0: der ganz große Durchbruch und Fortschritt noch nicht erzielt. Das rechnet also keiner mit einer Blitzaktion. Hat man auch daran gemerkt, dass viele hier kurz vor 21 Uhr mit einer großen Pappschachtel reingegangen sind mit Essen. Manche hatten auch noch einen Kaffee oben drauf gestapelt. Aber selbst wenn es Stunden dauert, es soll in dieser Sitzung passieren. Dann wäre der weitere Fahrplan so: im Juni finale Abstimmung. Dann könnte es die Unterschrift im Juli geben.
1: Der russische Präsident Putin ist zu einem Besuch in China eingetroffen. Für heute ist unter anderem ein Treffen mit dem chinesischen Staatschef Xi geplant. Dabei soll es vor allem um den Ausbau der strategischen Partnerschaft zwischen beiden Staaten gehen. Das betrifft unter anderem den Handel. Das staatliche Förderprogramm für E-Autos ist mit großem Andrang gestartet. Kurz nach Freischaltung des Portals gingen nach Angaben des Bundesamts für Wirtschaft fast 2000 Anträge ein. Wer ein neues E-Auto oder Plug-in-Hybrid-Fahrzeug kaufen oder leasen will, kann digital eine staatliche Kaufprämie beantragen. Wie hoch diese ist, hängt von Modell, Einkommen und Familiengröße ab. Maximal sind 6000 Euro möglich. Das Wetter in Deutschland. In der Nacht ist es meist noch trocken, später gibt es Regen, Tiefstwerte 13 bis 7 Grad. Am Tage dichte Wolken und immer wieder Schauer, später trockene Phasen, bei Höchstwerten von 16 Grad in den Mittelgebirgen bis 22 Grad am Oberrhein. Und am Donnerstag im Nordosten Schauer und Gewitter, im Südwesten freundlicher 17 bis 27 Grad. Es ist 2.03 Uhr.
2: Und das ist der Verkehrsservice in der ARD-Hitnacht mit der A1 Bremen Richtung Hamburg. Zwischen Harburg und Stillhorn wegen Bauarbeiten bis um 5 gesperrt. A1 Lübeck-Hamburg auf der Norderelbbrücke stockender Verkehr beidseitig. A7 Hannover Richtung Hamburg zwischen Ramelsloh und dem Horster Dreieck 3 Kilometer Stau. A39 Salzgitter Richtung Braunschweig zwischen Salzgitter-Lebenstedt Süd und Wartenstedt wegen einer Nachtbaustelle bis um 5 gesperrt. Die A71 Suhl Richtung Erfurt zwischen Oberhof und Gräfenroda Tunnelwartungsarbeiten, deswegen bis um 6 die Vollsperrung. Die A659 Viernheim Richtung Weinheim. Im Kreuz Weinheim gibt es eine Baustelle, deswegen die Sperrung hier bis um 5. Und die A861 Dreieck Hochrhein-Schweiz im Nollinger Bergtunnel, die Nachtbaustelle bis um 5 gesperrt. Gute Fahrt!
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2: Mit Markus Poschlott. Ich grüße Sie recht herzlich. Wünsche einen schönen guten Morgen aus Erfurt. Und grüße von hier aus Thüringen, ins ganze Land. Jetzt mit Brian Ferry und Slave to Love. Guten

0: Und gleich Marius Müller-Westernhagen mit Lass uns leben. In dieser ARD nach 2.11 Uhr ist es heute. Habe ich einen Satz für Sie und Sie vervollständigen den. Wenn ich Millionär wäre, dann. Guck mal drauf, was sich in Ihrem Leben wirklich so ändert. Anna ist zum Beispiel die Nächste, schreibt, wenn ich Millionär wäre, dann würde ich mir wahrscheinlich nicht die größte Rakete der Welt bauen lassen und darauf warten, dass man mich provoziert, sondern dafür sorgen, dass es damit nicht nur mir gut geht. Liebe Grüße an euch. Verstehe, da geht es also um etwas mehr als nur sich, dass man an sich selber denkt. Und Bernhard schreibt, wenn ich Millionär wäre, dann würde ich den MDR kaufen, damit die ARD-Hitnacht so bleibt, wie sie ist. Also, wir müssen ja gerade wirklich eine ganze Menge sparen, geht ja gut durch die Medien. Aber bisher bleibt hier zumindest in dieser Nacht alles genauso, wie es ist. Ich hoffe, das bleibt lange so. Ja.
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0: Ach, danke, Bernhard.

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Bonnie Tyler und Shakin Stevenson, das Rockin' Good Way in der ARD-Hitnacht. Jetzt kommt die wahrscheinlich entspannteste Nummer 1 aller Zeiten. 1988, als im Kino Rain Man gelaufen ist, kam diese Nummer raus. Von vorne bis hinten a cappella. Kein einziges Instrument und alle haben diese Nummer heute noch im Ohr. Ich sag nur, auch einfach ein schönes Motto. Nicht immer so viel Sorgen machen, manchmal einfach auch mal Leben genießen. 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

0: Vaya con Dios ist das. What's a woman? Das ist die ARD-Hitnacht. Und da ist es gleich 2:30. Wir gucken auf die Straßen. Das ist der Verkehrsservice in der ARD-Hitnacht um gleich 2.30 Uhr. Die A1 Bremen Richtung Hamburg zwischen Harburg und Stillhorn. Bauarbeiten bis um 5. Die Vollsperrung, nutzen Sie bitte die U83. A1 Lübeck-Hamburg auf der Norderelbrücke, stockender Verkehr in beiden Richtungen. A7 Hannover Richtung Hamburg zwischen Rammelsloh und Horster Dreieck, 3 Kilometer Stau. A39 Salzgitter Richtung Braunschweig zwischen Salzgitter-Lebenstedt Süd und Wartenstedt wegen einer Nachtbaustelle bis um 5 gesperrt. Die A71 Suhl Richtung Erfurt, da gibt's eine Sperrung zwischen Oberhof und Gräfenroda bis ca. 6 Uhr. A659 Viernheim Richtung Weinheim, im Kreuz Weinheim Baustelle bis um 5 die Vollsperrung. Und die A861 Dreieck Hochrhein Schweiz im Nollinger Bergtunnel, da gibt's eine Nachtbaustelle. Deswegen bis um 5 in der Früh die Vollsperrung. Gute Fahrt!
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0: Mit Markus Poschlott. Viele Grüße kommen aus Erfurt und gehen raus ins ganze Land, wo jetzt die Pet Shop Boys laufen. Hier ist Suburbia. Schönen guten Morgen, kurz nach 2:30. Hallo.

Smith ist das. Stay with me, das ist die ARD-Hitnacht. Und was man nachts auch gerne mal macht, gerade wenn die Möglichkeit da ist und ein bisschen Zeit ist, man klickt sich noch mal ein bisschen durchs Internet. Und da lande ich doch hier bei einem Chor aus Kanada, der einen richtigen Promi zu Gast hat. Hören wir mal kurz rein, kennen Sie alle.

Choir, Choir, Choir heißt dieser Chor. Geht inzwischen auch auf Tournee, ist auch in Deutschland zu sehen. Und Rick Astley hören wir mit seinem Originalsong, der damals den Chor mal überrascht hat mit seinem Besuch. Never Gonna Give You Up gibt's gleich. Vorher noch Smokey mit O'Carroll und das sind Jermaine Jackson und Pia Zadora. When the Rain Begins to Fall.

Das ist Rick Astley, Never Gonna Give You Up, sein großer Hit, den er immer noch gerne live spielt. Er ist ja immer wieder mal auf Tour, spielt auf Festivals und macht immer da noch eine richtig gute Figur. Hab ihn auch erst vor 2 Jahren oder so in Bochum bei einem Konzert live erlebt und das war wirklich, also überraschend gut. Dachte mir, ich guck mir das mal an und am Ende war das eine richtig, richtig gelungene Geschichte. Hatte auch Leute mit und die haben vorher auch so gesagt, naja, du, mal gucken, er spielt da seinen einen Hit hoch und runter und das war's dann. Wir waren dann alle überrascht, dass es dann doch gute 2 Stunden waren und es ein richtig schöner Abend war. Mit mehr als nur dem einen Hit. Rick Astley. So. Und das sind die Eurythmics. It's all

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1: Um 3 Uhr mit Olaf Knapp. Der Zolldeal zwischen der Europäischen Union und den USA kann umgesetzt werden. Nach monatelangen Verhandlungen haben Vertreter aus dem EU-Parlament und dem Rat der 27 Mitgliedsländer den Weg dafür freigemacht. Aus der Nachrichtenredaktion Markus Weber.
2: Sie einigten sich in der Nacht in Straßburg darauf, europäische Zölle auf Industriewaren aus den USA abzuschaffen, so wie es EU-Kommissionspräsidentin von der Leyen im vergangenen Jahr mit US-Präsident Trump vereinbart hatte. Trump versprach damals im Gegenzug, auf die meisten EU-Produkte maximal einen Zoll von 15% zu erheben. Zuletzt hatte Trump wegen der Verzögerung den Druck erhöht. Er setzte der EU eine Frist bis 4. Juli. Sollte die EU die Umsetzung bis dahin nicht beschlossen haben, werde er neue Aufschläge verhängen und die Zölle auf Autos von zurzeit 15% auf 25% erhöhen.
1: Die Bundesregierung will heute eine Führerscheinreform auf den Weg bringen. Bei den Plänen von Verkehrsminister Schnieder geht es vor allem darum, dass die Fahrerlaubnis günstiger werden soll. Dafür sollen die Fahrschulen unter anderem mehr digitalen Unterricht anbieten und Simulatoren einsetzen können. Vorgesehen sind auch neue Regeln zu Sonderfahrten sowie theoretischen und praktischen Prüfungen. Die USA reduzieren die Zahl ihrer in Europa stationierten Brigaden. Anstatt 4 seien nur noch 3 Kampfbrigaden vorgesehen, teilte das Pentagon mit. Ähnlich äußerte sich zuvor bereits der oberste NATO-Kommandeur, US-General Grinkevich, bei einem Treffen mit führenden Militärs in Brüssel. Aus der Nachrichtenredaktion Gisela Former.
3: Einen konkreten Zeitplan nannte Grinkevich nicht, betonte aber, dass die Alliierten ausreichend Zeit bekämen, um die wegfallenden amerikanischen Streitkräfte durch eigene Einheiten zu ersetzen. Aktuell haben die USA etwa 80.000 Soldaten in Europa stationiert. Präsident Trump hatte vor einiger Zeit angekündigt, mindestens 5.000 Soldaten aus Deutschland abzuziehen. Die EU hat sich am Abend bereits auf Maßnahmen geeinigt, um ihre Verteidigungsfähigkeit zu erhöhen. So sollen Genehmigungsverfahren für militärische Projekte schneller werden und die Mitgliedstaaten sollen dafür leichter an Geld kommen.
1: Das staatliche Förderprogramm für E-Autos ist mit großem Andrang gestartet. Kurz nach Freischaltung des Portals gingen nach Angaben des Bundesamts für Wirtschaft fast 2.000 Anträge ein. Wer ein neues E-Auto oder Plug-in-Hybrid-Fahrzeug kaufen oder leasen will, kann digital eine staatliche Kaufprämie beantragen. Wie hoch diese ist, hängt von Modell, Einkommen und Familiengröße ab. Das Wetter in Deutschland. Am Tage dichte Wolken und immer wieder Schauer, später trockene Phasen bei Höchstwerten von 16 Grad in den Mittelgebirgen bis 22 Grad am Oberrhein. Donnerstag im Nordosten Schauer und Gewitter, im Südwesten freundlicher bis 27 Grad. Es ist 3.03 Uhr.
4: Und das ist der Verkehrsservice in der ARD Hitnacht. Da schauen wir zunächst auf die A1 Bremen Richtung Hamburg zwischen Harburg und Stillhorn. Wegen Bauarbeiten bis um 5 gesperrt. A39 Salzgitter Richtung Braunschweig zwischen Salzgitter-Lebenstedt Süd und Wattenstedt wegen einer Nachtbaustelle bis um 5 gesperrt. Dann nach Thüringen A71 Suhl Richtung Erfurt zwischen Oberhof und Gräfenroda Tunnelwartungsarbeiten bis um 6. Die A659 Viernheim Richtung Weinheim im Kreuz Weinheim wegen einer Baustelle bis um 5 gesperrt. Und die A861 Dreieck-Hochrhein-Schweiz ist im Nollinger Bergtunnel wegen einer Nachtbaustelle gesperrt. Das Ganze bis um 5 Uhr morgen früh. Na dann, gute Fahrt.
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4: Mit Markus Poschlott und wir sagen Happy Birthday an dieser Stelle zur Sängerin Cher, die heute, jetzt, an diesem 20. Mai ihren 80. Geburtstag feiert. Mua, Happy Birthday!

ist Cher und jetzt Queen, das ist die ARD Hitnacht. Es ist gleich 10 Minuten nach 3 am Sei ein Millionär-Tag. Heute deswegen die Frage zur Nacht, wenn ich Millionär wäre, dann? Punkt, Punkt, Punkt. Sie vollenden diesen Satz. Christian hat das auch gemacht per Mail. Ich würde nichts anders machen als bisher. Niemand etwas sagen. Die Geschenke würden vielleicht ein bisschen umfangreicher ausfallen. Ansonsten das Leben genießen, so wie bisher. Geld beruhigt auch nur für den Augenblick, schreibt Christian. Und Sie? Wenn ich Millionär wäre, dann? Punkt, Punkt, Punkt. Vervollständigen Sie den Satz als Mail ard-hitnacht@mdr.de. So. Michael Jackson ist jetzt am Start. I just can't stop loving you. In der ARD-Hitnacht um 10 nach 3.

Das ist Lena. Irgendwie, irgendwo, irgendwann in der ARD-Hitnacht. Jetzt gehen wir aus den 80ern zurück in das Jahr 1977. Da kommt Billy Joel um die Ecke, der in einem Song ja mit einer richtig schönen Botschaft dabei hat. Du musst dich nicht verändern, um geliebt zu werden. Bist gut so, wie du bist. 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

0: Tony Terry singt hier Bedtime Story in der ARD-Hitnacht. 3.28 Uhr ist es. Wir gucken schon mal auf die Straßen. So. Das ist der Verkehrsservice in der ARD-Hitnacht. Mit dem Blick auf die A1 Bremen Richtung Hamburg. Zwischen Harburg und Stillhorn wegen Bauarbeiten bis 5 Uhr gesperrt. Umleitung führt sie über die U83. Dann die A39 Salzgitter Richtung Braunschweig ist zwischen Salzgitter Lebenstedt Süd und Wartenstedt wegen einer Nachtbaustelle bis 5 Uhr gesperrt. Hier empfehlen wir die U79. Die A71 Suhl Richtung Erfurt zwischen Oberhof und Gräfenroda wegen Tunnelwartungsarbeiten bis um 6 gesperrt. Die A659 Viernheim Richtung Weinheim ist im Kreuz Weinheim wegen einer Baustelle bis 5 Uhr gesperrt. Eine Umleitung ist da eingerichtet. Und die A861 Dreikochrhein Schweiz ist im Nollinger Bergtunnel wegen einer Nachtbaustelle gesperrt. Wird immer nachts dicht gemacht. Bis Freitag das Ganze noch, immer zwischen 20 und 5 Uhr. Das war's von den Straßen. Ich wünsche Ihnen eine gute Fahrt durch diese Nacht. Sind wir eigentlich komplett? Inzwischen sind alle da.
1: Silvana, Sarafina, Estefania, Kelenta, Loredana, Sarah Jane, Lavinia, Jeremy Pascal. Kommt ihr mal eben bitte runter ins Esszimmer?
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0: Ich glaube, es sind alle da. Ich bin Markus Poschlott. Viele Grüße aus Erfurt. Guten Morgen um 3:30 ins ganze Land.

0: Die ARD-Hitnacht spielt Musik von Seal, Kiss from a Rose. So, heute Nacht ist so ein Millionär-Tag. Das ist, sei ein Millionär-Tag. So, das ist heute und deswegen geht die Frage raus an Sie als Frage zur Nacht. Wenn ich Millionär wäre, dann? Andreas schreibt zum Beispiel, dann würde ich einen großen Teil des Geldes an die Kinderkrebshilfe sowie an Hospize spenden. Gut, schöner, edler Vorsatz. Iris hat so mehrere Gedanken. Wenn ich Millionärin wäre, dann, schreibt sie, würde ich wahrscheinlich verwirrt sein? Würde ich mich fragen, ob Fremde plötzlich Freunde sein wollen? Würde ich mir eine Frage stellen, ob ich mir weiterhin treu bleiben kann bei so viel Geldsegen? Und ein Familienurlaub würde sie buchen, sagt Iris. Und dann gibt es ja noch unter anderem, es sind sehr viele Mails gekommen, Monique hat noch geschrieben, ich würde mir meine Traumküche bauen lassen aus Vollholz. Dann auch noch eine Daube ins Dachgeschoss und viele Pflanzen würde ich auch noch kaufen. Und wie ist es bei Ihnen? Wenn ich Millionär wäre, dann schreiben Sie mir ard-hitnacht@mdr.de.
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ist die ARD-Hitnacht um 3.50 Uhr, 10 Minuten vor 4. Wenn ich Millionär wäre, dann, Thomas schreibt, dann wäre ich schnell pleite, wenn ich mir ein Final-Ticket für die FIFA-Fußball-WM 2026 kaufen würde. Ich glaube, bisschen was bleibt noch übrig, bisschen was ist noch da. Ja, schreiben Sie mir gerne ruhig noch weiter. Was würden Sie machen, wenn mal richtig Kohle auf einmal da ist? Frage ist ja auch, ob alles so bleibt, wie es ist.

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1: Um 4 Uhr mit Olaf Knapp. Der Zolldeal zwischen der Europäischen Union und den USA kann umgesetzt werden. Nach monatelangen Verhandlungen haben Vertreter aus dem EU-Parlament und dem Rat der 27 Mitgliedsländer den Weg dafür freigemacht. Aus der Nachrichtenredaktion Markus Weber.
2: Sie einigten sich in der Nacht in Straßburg darauf, europäische Zölle auf Industriewaren aus den USA abzuschaffen, so wie es EU-Kommissionspräsidentin von der Leyen im vergangenen Jahr mit US-Präsident Trump vereinbart hatte. Trump versprach damals im Gegenzug, auf die meisten EU-Produkte maximal einen Zoll von 15% zu erheben. Zuletzt hatte Trump wegen der Verzögerung den Druck erhöht. Er setzte der EU eine Frist bis 4. Juli. Sollte die EU die Umsetzung bis dahin nicht beschlossen haben, werde er neue Aufschläge verhängen und die Zölle auf Autos von zurzeit 15% auf 25% erhöhen.
1: Die USA reduzieren die Zahl ihrer in Europa stationierten Brigaden. Anstatt 4 seien nur noch 3 Kampfbrigaden vorgesehen, teilte das Pentagon mit. Ähnlich äußerte sich zuvor der oberste NATO-Kommandeur US-General Grinkewicz bei einem NATO-Treffen in Brüssel. Er kündigte an, dass die USA in den kommenden Jahren weitere Truppen aus Europa abziehen und anders als geplant vorerst keine weitreichenden Mittelstreckenwaffen in Deutschland stationieren wollen. Die Bundesregierung will heute eine Reform der Führerscheinausbildung auf den Weg bringen. Der Gesetzentwurf von Bundesverkehrsminister Schnieder sah zuletzt mehrere Maßnahmen vor, die vor allem die Kosten für Fahrschüler senken sollen. Einzelheiten von Felix Tenbaum aus Berlin.
3: Der Theorieunterricht soll in Zukunft komplett online absolviert werden können. Fahrschulen könnten dann selbst entscheiden, ob sie digital oder in Präsenz unterrichten. Ein Modellversuch soll bei Übungsfahrten gestartet werden. Fahrschülerinnen und Fahrschüler könnten dann einen Teil der praktischen Fahrausbildung unter bestimmten Auflagen mit Vertrauenspersonen durchführen. Das heißt, dass Jugendliche zum Beispiel ohne Fahrlehrer oder Lehrerin, aber dafür mit ihren Eltern in der Ausbildung begleitet zu Übungszwecken fahren dürfen.
1: Bei israelischen Angriffen im Süden des Libanon sind laut Behördenangaben mindestens 19 Menschen getötet worden, unter ihnen mehrere Kinder. Das erklärte das libanesische Gesundheitsministerium. Die israelische Armee hatte vorher die Bewohner mehrerer libanesischer Ortschaften aufgerufen, sich in Sicherheit zu bringen. In Israel wiederum wurde laut Militär eine aus dem Libanon kommende Drohne abgefangen. Das Wetter in Deutschland. Am Tage dichte Wolken und immer wieder Schauer. Später trockene Phasen bei Höchstwerten von 16 Grad in den Mittelgebirgen bis 22 am Oberrhein. Am Donnerstag im Nordosten Schauer und Gewitter, im Südwesten freundlicher 17 bis maximal 27 Grad. Das waren die Nachrichten. Es ist 4.03 Uhr.
4: Und das ist der Verkehrsservice in der ARD Hitnacht mit der A1 Bremen Richtung Hamburg. Zwischen Harburg und Stillhorn wegen Bauarbeiten bis um 5 gesperrt. Die A39 Salzgitter Richtung Braunschweig zwischen Salzgitter-Lebenstedt Süd und Wartenstedt wegen einer Nachtbaustelle auch bis um 5 gesperrt. Dann der Blick zur A71 Suhl Richtung Erfurt zwischen Oberhof und Gräfenroda. Tunnelwartungsarbeiten bis um 6, deswegen die Vollsperrung. A659 Viernheim Richtung Weinheim. Im Kreuz Weinheim die Baustelle bis um 5, die Vollsperrung. Und die A861 Dreieck Hochrhein Schweiz ist im Nollinger Bergtunnel wegen einer Nachtbaustelle gesperrt. Jeden Abend in dieser Woche immer von 20 bis 5, also auch jetzt noch eine knappe Stunde. Gute Fahrt.
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4: Mit Markus Poschlott und besten Grüßen. Die kommen ja aus Erfurt, aus dem Funkhaus von MDR Thüringen. So, Grüße gehen raus ins ganze Land. Jetzt mit Musik von Sir Elton John. Guten Morgen.

Wir schmachten mit den Sticks und Babe. Das ist die ARD-Hitnacht. 4.12 Uhr. Heute ist Sei-ein-Millionär-Tag. Und deswegen träumen wir uns einfach mal in genau diese Welt. Und ich habe die Frage zur Nacht für Sie. Wenn ich Millionär wäre, dann? So, Jörg schreibt, Hallöchen, wenn ich Millionär wäre, dann würde ich erstens meine Schulden abbezahlen, zweitens meine Wohnung ein wenig umbauen und drittens spenden. Sehr schöner Plan. Sigrid schreibt, guten Morgen, liebes Team, wenn ich Millionär wäre, bräuchte ich mir, wenn ich in ein paar Monaten in Rente gehe, keine Sorgen mehr zu machen, ob ich mir meine Wohnung noch leisten kann und ob ich mir meine Arztbesuche ja ebenfalls noch leisten kann. Ich wünsche allen eine schöne Nacht. Ja, das sind die Gedanken natürlich, die man da jetzt hat. Und klar, mit dem nötigen Kleingeld wären diese Sorgen natürlich erstmal weg. Und was soll ich sagen? Ich wollte es die ganze Nacht nicht ansprechen. Ich wollte nicht dreist sein. Aber natürlich habe ich gedacht, vielleicht meldet sich ja auch einfach mal ein Millionär hier in der Sendung. Wir prüfen das jetzt nicht, aber kann ja sein. Und was soll ich sagen? Es ist passiert. Ein Millionär hat sich gemeldet. Christoph heißt er. Und was er geschrieben hat, kommt gleich. Vorher noch Jennifer Rush, Musik von U2. Und das hier ist Sandra mit Innocent Love.

Jennifer Rush singt Heart Over Mind. Das ist die ARD-Hitnacht, 4.23 Uhr ist es. Guten Morgen zusammen ins ganze Land. Heute ist Sei ein Millionär-Tag. Und deswegen die Frage zur Nacht, wenn ich Millionär wäre, dann... Was würden Sie dann machen? Schreiben Sie mir gerne. Und jetzt hat sich tatsächlich ergeben, dass auch ein Millionär geschrieben hat. Christoph nämlich schreibt, als Jugendlicher aufgrund meiner Freunde war das selber ein großer Traum, Millionär zu werden. Das war noch zu D-Mark-Zeiten. Heute, schreibt er, bin ich 63 Jahre alt und seit einigen Jahren Millionär. Und zwar in Euro, das heißt doppelte Zielerreichung. Als Luxus habe ich mir Altersteilzeit und eine vorgezogene Rente mit 63 gegönnt. Und jetzt kommt's. Nach der Genesung von einer schweren Erkrankung weiß ich diesen Luxus sehr zu schätzen, nämlich geschenkte Lebenszeit. Also geht's am Ende eben doch darum, oder?

0: Cutting Crew. I've been in love before. 4.31 Uhr ist es. Guten Morgen. Das ist der Verkehrsservice in der ARD-Hitnacht mit der A1 Bremen Richtung Hamburg. Zwischen Harburg und Stillhorn wegen Bauarbeiten bis um 5 gesperrt. Die A39 Salzgitter Richtung Braunschweig ist zwischen Salzgitter-Lebenstedt Süd und Wartenstedt auch bis 5 Uhr gesperrt. Hier gibt es eine Nachtbaustelle. Die A71 Suhl Richtung Erfurt zwischen Oberhof und Gräfenroda Tunnelwartungsarbeiten bis um 6. Die A659 Viernheim Richtung Weinheim ist im Kreuz Weinheim wegen einer Baustelle noch eine gute halbe Stunde bis um 5 gesperrt. Und die A861 Dreieck Hochrhein-Schweiz ist im Nollinger Bergtunnel wegen einer Nachtbaustelle bis 5 Uhr gesperrt. Ich wünsche eine gute Fahrt.
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0: Mit Markus Poschlott und hier kommen aus Erfurt beste Grüße an diesem frühen Mittwochmorgen und die gehen raus ins ganze Land. Jetzt mit Tina Turner.

0: die Prinzen damals recht, als sie gesungen haben, ich wäre so gerne Millionär. Heute ist Sei ein Millionär-Tag und deswegen die Frage zur Nacht, wenn ich Millionär wäre, dann, das gebe ich heute mal raus an Sie hier in der ARD-Hitnacht. 4.40 Uhr ist es und hier kommt eine Mail von Michael. Er wünscht einen schönen guten Morgen, Zeitungszusteller aus Schwedt. Und er schreibt zum Thema, mit so einem plötzlichen Geldsegen würde ich zwar zum einen in Tränen vor Freude ausbrechen und dann aber auch wahrscheinlich ganz schön überfordert sein. Ja, schließe ich mich an. Dankeschön dafür und noch ein frohes Zeitungsaustragen, hoffentlich bei gutem Wetter. Jetzt Musik von Exile.
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Das ist Vanessa Williams in der ARD-Hitnacht. 10 Minuten vor 5 ist es. So, wenn Sie jetzt in Ihren Tag starten heute, dann wünsche ich Ihnen einen richtig schönen Mittwoch. Ja, Erfolg bei dem, was Sie sich vorgenommen haben. Auch wenn es nicht immer um die große Million gehen muss. Ich wünsche Ihnen heute einen schönen Tag. Und die ARD-Hitnacht ist natürlich auch morgen wieder ab 23 Uhr. Also heute Abend schon wieder für Sie da. So, Milli Vanilli gibt's jetzt hier. Und gleich danach die Kings mit Lola.

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1: Um 5 Uhr mit Olaf Knapp. Der Zolldeal zwischen der Europäischen Union und den USA kann umgesetzt werden. Nach monatelangen Verhandlungen haben Vertreter aus dem EU-Parlament und dem Rat der 27 Mitgliedsländer den Weg dafür freigemacht. Aus der Nachrichtenredaktion Markus Weber.
2: Sie einigten sich in der Nacht in Straßburg darauf, europäische Zölle auf Industriewaren aus den USA abzuschaffen, so wie es EU-Kommissionspräsidentin von der Leyen im vergangenen Jahr mit US-Präsident Trump vereinbart hatte. Trump versprach damals im Gegenzug, auf die meisten EU-Produkte maximal einen Zoll von 15% zu erheben. Zuletzt hatte Trump wegen der Verzögerung den Druck erhöht. Er setzte der EU eine Frist bis 4. Juli. Sollte die EU die Umsetzung bis dahin nicht beschlossen haben, werde er neue Aufschläge verhängen und die Zölle auf Autos von zurzeit 15% auf 25% erhöhen.
1: Die USA reduzieren die Zahl ihrer in Europa stationierten Brigaden. Anstatt 4 seien nur noch 3 Kampfbrigaden vorgesehen, teilte das Pentagon mit. Zuvor kündigte der oberste NATO-Kommandeur US-General Grinkovich an, dass die USA in den kommenden Jahren weitere Truppen aus Europa abziehen und, anders als geplant, vorerst keine weitreichenden Mittelstreckenwaffen in Deutschland stationieren wollen. Die Bundesregierung will heute eine Reform der Führerscheinausbildung auf den Weg bringen. Der Gesetzentwurf von Bundesverkehrsminister Schnieder sah zuletzt mehrere Maßnahmen vor, die vor allem die Kosten für Fahrschüler senken sollen. Einzelheiten von Felix Tenbaum aus Berlin.
3: Der Theorieunterricht soll in Zukunft komplett online absolviert werden können. Fahrschulen könnten dann selbst entscheiden, ob sie digital oder in Präsenz unterrichten. Ein Modellversuch soll bei Übungsfahrten gestartet werden. Fahrschülerinnen und Fahrschüler könnten dann einen Teil der praktischen Fahrausbildung unter bestimmten Auflagen mit Vertrauenspersonen durchführen. Das heißt, dass Jugendliche zum Beispiel ohne Fahrlehrer oder Lehrerin, aber dafür mit ihren Eltern in der Ausbildung begleitet zu Übungszwecken fahren dürfen.
1: Der russische Präsident Putin beginnt heute seine politischen Gespräche in China. Nach Angaben aus dem Kreml ist ein Treffen mit dem chinesischen Staats- und Parteichef Xi geplant. Beide Seiten wollen über die Beziehungen ihrer Länder, internationale Konflikte sowie regionale Fragen sprechen. Der Besuch Putins sorgt auch deshalb für Aufmerksamkeit, weil Xi erst in der vergangenen Woche US-Präsident Trump in Peking empfangen hatte. Das waren die Nachrichten. Das Wetter in Deutschland. Am Tage dichte Wolken und immer wieder Schauer, später trockene Phasen. Höchstwerte 16 Grad in den Mittelgebirgen bis 22 Grad am Oberrhein. Donnerstag im Nordosten Schauer und Gewitter, im Südwesten freundlicher, bei 17 bis maximal 27 Grad. Es ist 5.03 Uhr.
4: Und das ist der Verkehrsservice in der ARD-Hitnacht mit der A71 Suhl Richtung Erfurt. Zwischen Oberhof und Gräfenroda laufen noch Tunnelwartungsarbeiten. Bis 6 Uhr da die Vollsperrung. Ansonsten müsste alles wieder frei sein. Die restlichen Baustellen sollten um 5 Uhr wieder aufgemacht werden. Also in diesem Sinne wünsche ich Ihnen eine gute Fahrt.
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4: Mit Markus Poschlott, weiß auch nicht, warum ich anfange zu singen gerade ein bisschen, verliert sie auch an George Michael. Der kommt jetzt nämlich um 4 nach 5. Ich wünsche einen schönen Mittwochmorgen.

Live singt Bon Jovi in der ARD-Hitnacht. Guten Morgen, es ist 5:11 Uhr. Wenn ich Millionär wäre, dann? Das ist unsere Frage zur Nacht, auch an diesem frühen Morgen. Und Micha hört uns immer in Norwegen. Schöne Grüße darüber. Er schreibt, wenn ich Millionär wäre, würde ich diese kleine Backstube hier kaufen, in der ich gerade arbeite. Und nur das Beste an Maschinen und Werkzeug kaufen, die beste Qualität der Rohstoffe verarbeiten und meine 3 Angestellten ein gutes Leben ermöglichen. Das hat sich also Micha vorgenommen. Viele Grüße nach Norwegen und allzeit einen guten Empfang dort drüben über das Internet. Ja, so, Sie können auch gerne schreiben, wenn ich Millionär wäre, dann, ja, was dann?

0: Was haben Cher und Udo gemeinsam? Das habe ich schon gesagt. Beide hatten Geburtstag. Also Cher heute und Udo hatte am Sonntag. Und beide sind jetzt 80 Jahre alt geworden. Und Udo Lindenberg, klar, da gibt es natürlich auch die große Doku zu sehen. Ne?
1: Ich habe sehr viel gelernt. Klaus, nicht nur als Trommler, sondern eben auch so, ja, Musikbusiness und so. Das hat mich auch sehr interessiert. Viel schlitzohrmäßig viele Sachen gelernt.
0: Und also, unter anderem über seine Zeit mit Klaus Doldinger. Udo, Rebell, Rockstar, Ikone. Wenn Sie die noch nicht gesehen haben, die Udo-Doku in der ARD-Mediathek. So, jetzt Tracy Chapman, für alle, die es etwas ruhiger an diesem Morgen wollen, mit Fast Car.

0: Rod Stewart um 5:30 und damit einen schönen guten Morgen. Das ist der Verkehrsservice in der ARD Hitnacht und da haben wir momentan nur eine Meldung von der A71 Suhl Richtung Erfurt zwischen Oberhof und Gräfenroda wegen Tunnelwartungsarbeiten bis 6 Uhr noch gesperrt. Also eine gute halbe Stunde. Dann wünsche ich eine gute Fahrt.
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0: Mit Markus Poschlott. Guten Morgen aus Erfurt ins ganze Land, jetzt mit den Bee Gees und You Win Again. Es ist Mittwoch, der 20. Mai 2026.

One Republic mit Good Life. Und so richtig gutes Leben könnte man ja auch haben, wenn auch die Kohle auf dem Konto ist. Heute ist Sei ein Millionär-Tag und deswegen träumen wir mal ein bisschen. Wenn ich Millionär wäre, dann... Diese Frage habe ich heute Nacht mal an Sie weitergegeben. Als Frage zur Nacht in dieser ARD-Hitnacht. Und Attila hat zum Beispiel geschrieben, ja, wenn das Wörtchen wenn nicht wäre, dann wäre ich längst Millionär. Sehr schön. Und Lukas hat geschrieben aus Thüringen, wenn ich Millionär wäre, dann würde ich die stillgelegte Schmalspurbahn, die damals im Weimarer Land die Dörfer verbunden hat, wieder betreiben. Ja, auch eine schöne Idee. Kommt dann allen wieder zugute. Schönen Dank für die ganzen Mails. Rap.

der große Hit Live to Tell. Das ist Madonna in der ARD-Hitnacht. So, diese Sendung geht für heute auch schon fast wieder zu Ende. Gleich um 6 übernehmen wieder die Kollegen. Ich wünsche den Kollegen erstmal eine gute Morningshow und allen, die sie jetzt zuhören, natürlich auch einen schönen Tag, einen guten Mittwoch. Und für den Fall, dass der Tag heute vielleicht doch ein bisschen schwerer wird, weil irgendwas Großes ansteht, hilft vielleicht dieser Song. Everybody Hurts von R.E.M. Ein Song, der durchaus auch mal sagt, wir haben alle mal eine schwere Zeit, aber es geht weiter. Mund abputzen, weitermachen. Ich wünsche Ihnen was. Haben Sie einen guten Mittwoch.

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1: Heute mit Martina Steinbrecher. Einen schönen Mittwochmorgen. In der Mitte der Woche will ich ein paar Gedanken zur Mitte mit Ihnen teilen. Es sind viele, denn wenn man erst mal anfängt, drüber nachzudenken, kommt man schnell vom Hölzchen aufs Stöckchen. Und so gibt es heute Morgen mal ein buntes Sammelsurium an Gedankensplittern. Ich hoffe, es ist auch für Sie einer dabei. Mittwochmorgen also, Mitte der Woche. Zwei Arbeitstage schon hinter sich gebracht, zwei noch voraus. Wenn's gut läuft, ist heute alles im Gleichgewicht. Und wenn nicht, irgendwann wird es 12 Uhr mittags sein. Dann ist der Tag auf seiner Höhe und wird seine Last bald hinter sich gebracht haben. Schon bald haben wir die Mitte des Jahres erreicht. Noch gut ein Monat bis zur Sommersonnenwende. Dann werden die Tage wieder kürzer. Dabei fängt der Sommer erst an. Mitte des Lebens. Irgendwann zwischen dem 40. und 50. Lebensjahr, oft verbunden mit Krisenzeiten, irgendetwas kippt, gerät ins Ungleichgewicht. Lange ging alles bergauf, einem unsichtbaren Gipfel entgegen. Fragen tauchen auf. Habe ich erreicht, was ich erreichen wollte? Geht es ab jetzt nur noch bergab? Bin ich zufrieden mit dem, was geworden ist? Und was kommt noch? Sie war der Mittelpunkt unserer Familie, lese ich in vielen Todesanzeigen von verstorbenen Müttern. Ja, meist sind es die Mütter, die eine Familie zusammenhalten gegen alle möglichen Fliehkräfte. Als Mitte des Universums galt lange die Erde. Noch heute sprechen wir davon, dass die Sonne auf- und untergeht. Dabei sind wir es, die sich drehen auf einem blauen Planeten durchs All. Zeitgleich mit diesen neuen wissenschaftlichen Erkenntnissen entdecken die Reformatoren im 16. Jahrhundert, Christus ist

0: die Mitte der Heiligen Schrift und das Zentrum des christlichen Glaubens. Und wenn du an Gott zweifelst oder gar verzweifelst, sagt Martin Luther, dann wende dich dieser Mitte zu. Von Christus aus ordnet sich alles. Und schließlich finde ich in einem Lied die Bitte: und mach die Mitte gut. Diesen Mittwoch, die Mitte des heutigen Tages, die Mitte und die vielen Mittelpunkte des Lebens. Egal welcher Gedanke ihnen hängen bleibt, ich schließe mich an. Gott macht die Mitte gut. Martina Steinbrecher aus Baden von der Evangelischen Kirche.
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2: Um 6 Uhr mit Simone Stephan. Guten Morgen. Das Zollabkommen zwischen der EU und den USA kann umgesetzt werden. Der SC Freiburg tritt im Finale der Fußball-Europa League an. Das Wetter Wolken, etwa Sonne und einige Schauer bei 16 bis 22 Grad. Das Zollabkommen zwischen der EU und den USA kann wie geplant in Kraft treten. Vertreter des Europaparlaments und der 27 Mitgliedstaaten haben sich nach monatelangen Verhandlungen geeinigt. Frank Werner berichtet.
3: Die Einigung hat Folgen für Autos und Maschinen, die von den USA nach Europa geliefert werden. Für sie werden demnächst keine Zölle mehr fällig bei der Einfuhr in die EU. Umgekehrt schon. Bis zu 15% wollen die USA aufschlagen für Lieferungen aus Europa. Den Deal hatten Kommissionspräsidentin von der Leyen und US-Präsident Trump im August gemacht. Damit sollte ein Handelskrieg abgewendet werden. Denn zwischenzeitlich hatte Trump mit noch höheren Zöllen gedroht. Die Gespräche innerhalb der EU wurden immer wieder ausgesetzt. Zur Einigung dürfte beigetragen haben, dass der US-Präsident der EU kürzlich eine Frist gesetzt hatte, den Deal bis Anfang Juli umzusetzen.
2: Die USA ziehen in den kommenden Jahren weitere Truppen aus Europa ab. Anstatt 4 Brigaden solle es nur noch 3 geben. Das hat das US-Verteidigungsministerium bestätigt. Ein konkreter Zeitplan für den Abzug ist bislang nicht bekannt. Die USA haben rund 80.000 Soldaten in Europa stationiert. Die Bundesregierung will die Führerscheinreform auf den Weg bringen. Dafür will das Kabinett einen Gesetzentwurf beschließen. Das Ziel, den Führerschein bezahlbarer und die Ausbildung moderner zu machen. Die Regierung plant zum Beispiel, den Theorieunterricht komplett online zu ermöglichen und den Fragenkatalog für die Prüfung zu verkleinern. Außerdem soll die Zahl der vorgeschriebenen Sonderfahrten reduziert werden. Der SC Freiburg kämpft am Abend im bisher größten Spiel der Vereinsgeschichte um seinen ersten Europapokaltitel. Im Finale der Europa League trifft der badische Fußball-Bundesligist in Istanbul auf den englischen Club Aston Villa. Aus der SWR-Sportredaktion Florian Winkler.
4: Über 11.000 Fans werden im Beşiktaş-Stadion von Istanbul mit dabei sein. Auch die DFB-Spitze um Präsident Bernd Neuendorf und Bundestrainer Julian Nagelsmann. Die Freiburger sind gegen die Mannschaft aus dem Vorort von Birmingham klarer Außenseiter. Der Kader der Engländer ist qualitativ hochkarätig besetzt und mit ihrem Trainer haben sie den Mr. Europa League an der Seitenlinie. Unai Emery gewann die Trophäe bereits 4-mal. Aber der Sportclub hat nach einer bislang starken Europapokalreise, vor allem in der K.O.-Phase, genug Selbstvertrauen im Gepäck, um vom Europa-League-Titel träumen zu dürfen.
2: Im Industriegebiet von Kappel-Rodeck im Ortenau-Kreis ist in der Nacht in einer Gerätehalle ein Feuer ausgebrochen. Nach Angaben der Polizei brannte die mehrere hundert Quadratmeter große Halle komplett nieder. Verletzt wurde niemand. Was den Brand ausgelöst hat, ist unklar. Die Zeit 6.03 Uhr.
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5: Vorsicht bitte, wir starten auf der A3 Würzburg Richtung Frankfurt zwischen Markt Heidenfeld und Rohrbrunn. Da liegen Fahrzeugteile. Die linke Spur ist blockiert. Dann schauen wir auf die A7 Füssen Richtung Ulm zwischen Vöhringen und dem Dreieck Hittistetten. Da liegt eine Holzplatte auf der Autobahn. Und Vorsicht A81 Stuttgart Richtung Heilbronn in der Ausfahrt Ludwigsburg Nord. Da ist eine ungesicherte Unfallstelle. Viel los für die Uhrzeit. 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
5: Wir schauen mal eben auf die aktuellen Werte. Wir haben 11 Grad und Bewölkung in Tübingen, 11 Grad und Regen in Überlingen, 12 Grad und bedeckten Himmel in Daun und 13 Grad und Wolken bei Ihnen in Landau. Es gibt heute insgesamt Wolken, ein bisschen Sonne und einige Schauer und dabei frischt der Wind auch noch mal ein bisschen auf. Höchstwerte 16 bis 22 Grad.
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5: Guten Morgen. Wir starten hier direkt mit einem kleinen Hörtest in diesen Mittwoch. Was ist denn eigentlich das hier? Ja, welcher Hit fängt so denn an? Sagen Sie es uns und mit etwas Glück schenken wir Ihnen eine SWR4-Tasse.
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SWR4 ist hier an ihrem Mittwochmorgen. Es ist 6:10 und wir sind auf der Suche nach dem Hit, der zu diesem Intro hier gehört. So fängt es an. Aber was ist es denn? Da kommen Sie doch sicherlich drauf. Melden Sie sich bei uns und dann machen wir den Sack zu. Und dann wechselt diese wunderschöne SWR4-Tasse hier den Besitzer. Viel Glück!

0: 13 Minuten nach 6 ist es. Guten Morgen in SWR 4. Wir suchen den Hit, der hinter diesem Anfang hier steckt. Und das sollte doch zu schaffen sein für eine SWR 4 Tasse, oder? Jürgen Straub aus Schwäbisch Gmünd möchte lösen. Guten Morgen.
1: Guten Morgen.
0: Jürgen, was suchen wir denn?
1: Das ist von Genesis, Invisible Touch.
0: Klingt für mich völlig richtig.
1: Das ist wunderschön.
0: Und damit haben Sie alles richtig gemacht. Die Tasse geht nach Schwäbisch Gmünd. Herzlichen Glückwunsch.
1: Vielen Dank, Frau Weiß. Vielen Dank.
0: Jürgen, was hält der Mittwoch noch für Sie parat? Was passiert heute noch? Wir sind ja noch sehr früh dran, um 17:45.
1: Richtig, ziemlich früh. Zuerst mal Haushalt machen, Kaffee machen und vorbereiten für eine SWR4-Tasse.
0: Ich bin nicht sicher, ob die Tasse, genau, die wird es heute zum heißen Frühstückskaffee nicht pünktlich schaffen. Das so ist es aber.
1: Nicht. Aber sie ist ja schon im Anflug beinahe.
0: Richtig.
1: Und dann machen wir noch Fahrdienst, der Sohn zur Arbeit fahren und dann noch gewisse Einkäufe machen.
0: Okay, also Sie sorgen zu Hause dafür, dass es alles rund läuft.
1: Ich versuche, ein guter Hausmann zu sein.
0: Ja, ich finde das toll. Ich habe auch so einen zu Hause, der macht es besser als ich, muss sagen. Also der kocht besser als ich und der kennt sich mit dem Saugroboter deutlich besser aus als ich.
1: Das ist einfach die Arbeitsaufteilung. Die ist einfach wichtig im Leben.
0: Absolut. Und wenn jemand was gut macht und gerne macht, dann soll man ihn doch einfach machen lassen. Insofern,
1: Jürgen, ich
0: wünsche Ihnen dabei viel Vergnügen, denn auch zu Hause kann man ja viel Vergnügen haben, gell? Bei allem, was Sie so auf der Liste haben. Und
1: genau,
0: ich schicke die Tasse heute los. Wir sind stets bemüht, dass die schnell bei Ihnen ist.
1: Alles klar, Frau Weiß. Vielen herzlichen Dank nochmal. Und es ist eine tolle Sendung. Und nochmal vielen Dank für die tolle Musik.
0: Oh, sehr gerne, sehr gerne. Also wenn Sie die tolle Musik so mögen, dann machen wir direkt weiter mit überraschenderweise jetzt natürlich Genesis und Invisible Touch. So starten wir hervorragend in diesem Mittwochmorgen. 6:16 Uhr ist es in SWR 4. Danke fürs Einschalten.

ganz gemütlich werden Sie wach mit einem Klassiker aus den 70ern. Und jetzt, Achtung, geben wir ein bisschen mehr Gas mit einem 80er-Hit im schönsten Musikmix für Sie am Mittwochmorgen um 6.23 Uhr hier in SWR 4.

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3: Es ist 6.30 Uhr.
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5: Mit Luisa Bleich, guten Morgen. Nach dem tödlichen Unfall am Olga-Eck startet heute der Prozess gegen den Fahrer. In Stuttgart beginnt die Women of Tech Conference. Und das Wetter, Wolken, etwas Sonne und einige Schauer bei auffrischendem Westwind. Höchstwerte 19 bis 21 Grad. Vor dem Amtsgericht Stuttgart muss sich ab heute der Fahrer eines Autos verantworten, der im Mai 2025 am Olga-Eck in eine Menschengruppe gefahren war. Eine Frau war dabei ums Leben gekommen. Fabian Zier mit den Einzelheiten.
6: Der Anklage zufolge soll der Mann zwar nicht zu schnell, aber unter Drogeneinfluss gefahren sein. Ein Sprecher der Staatsanwaltschaft sagte dem SWR, man habe bei Blutproben nach dem Unfall Spuren von Kokain entdeckt. Bei dem Unfall waren 9 Menschen, darunter 5 Kinder, verletzt worden. Eine Frau verstarb später im Krankenhaus. Der Unfall hatte bundesweit für Aufsehen gesorgt. Gerade in Stuttgart hatte der Vorfall eine Debatte um Fußgängersicherheit ausgelöst. Mittlerweile wurde am Olga-Eck das Tempo von 40 auf 30 gedrosselt.
5: An der Universität Stuttgart startet heute die 2-tägige Women of Tech Conference. Ziel der Konferenz ist es, Frauen in der Technologiebranche zu unterstützen. Denn Frauen sind nach wie vor in naturwissenschaftlichen und technischen Berufen unterrepräsentiert. Wie wichtig diverse Teams in der Branche sind, hat Katrin Anandasivam dem SWR erzählt. Sie ist Führungskraft beim Laserspezialisten Trumpf aus Ditzingen im Kreis Ludwigsburg und auch bei der Konferenz dabei.
7: Ich glaube, der Blickwinkel macht es. Es ist eben wichtig, dass wir diverse Teams haben, die, also Mann und Frau ist da ja nur ein Thema, natürlich auch Internationalität abbilden, weil unsere Kunden sind eben auch divers und aus den verschiedenen Blickwinkeln entsteht dann halt eben miteinander Innovation.
5: Sie ist schon lange ein Sanierungsfall, die Stuttgarter Oper. Doch die Umbaukosten steigen immer wieder. Wie genau der Umbau vonstatten gehen soll, darüber wird diskutiert. Zumindest der Architekturwettbewerb für den Umbau ist jetzt einen Schritt weiter. Das hat die Projektgesellschaft Württembergische Staatstheater Stuttgart gestern Abend mitgeteilt. 30 Architekturbüros aus Europa hatten ihre Entwürfe eingereicht. Daraus hat eine Jury in Fellbach im Rems-Murr-Kreis jetzt 16 Teams für die zweite Wettbewerbsrunde ausgewählt. Die Jury habe bei ihrer Auswahl neben der Funktionalität besonders auf die Wirtschaftlichkeit und Anpassungsfähigkeit der eingereichten Entwürfe geachtet, heißt es von der Projektgesellschaft. Das Wettbewerbsverfahren soll den Angaben nach im Dezember abgeschlossen sein.
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5: Gerade ist es bedeckt in der Region. Der Regen hat sich erstmal verzogen bei aktuell 12 Grad in Weinstadt, 11 in Böblingen und 12 in Schorndorf. Später regnet es dann aber wieder und es bleibt den ganzen Tag wechselhaft mit nur wenig Sonne. Die Temperaturen steigen auf 19 Grad auf den Fildern und bis 21 Grad im Strohgäu.
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8: Vorsicht bitte, auf der A7 Füssen Richtung Ulm zwischen dem Dreieck Hittistetten und Nersingen, da liegt eine Platte auf der Fahrbahn. Und A81 Singen Richtung Stuttgart zwischen Böblingen-Hulb und Sindelfingen-Ost wird gebaut. Es gibt 4 Kilometer Stau und es dauert ungefähr 20 Minuten länger für Sie. 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
8: Guten Morgen. Sie kennen das doch. Wenn Sie morgens um diese Uhrzeit noch mit niemandem geredet haben, ist die Stimme ein bisschen belegt, ne? Die ist tiefer als normal. Bei Barry White war das Dauerzustand und der streichelt damit heute noch ganz wunderbar unser Trommelfell mit seinem 70er Classic. Jetzt für Sie zum entspannten Aufstehen mit uns.
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SWR 4 ist ja 6.41 Uhr ist es an diesem schönen Mittwochmorgen und der nächste Oldie aus den 60ern, der steht hier schon bereit. Ricky Nelson in SWR 4.

0: 6.43 Uhr ist es in SWR 4 und wir machen jetzt hier gemeinsam die Storchrettungsaktion, denn es sind Störche auf der Autobahn, auf der A5 Basel Richtung Karlsruhe in der Einfahrt Achern. Vorsicht, da sind Störche unterwegs. Ja, und wer auch unterwegs ist, das ist der Frühsommer, der scharrt schon mit den Hufen, SWR 4 Wetterexperte Stefan Bender. Nur noch heute und dann geht's los, ne?
1: Ja, heute haben wir noch dieses Feld-, Wald- und Wiesenwetter, ne? Das kennen wir, also haben wir zu Genüge kennengelernt die letzten Tage. Es ziehen Schauer durch, heute an der Donau und in Oberschwaben. Heute Morgen ist es ziemlich nass und die ziehen bald ab, diese ersten Schauer. Dann kommen aber die nächsten schon wieder neu rein in der Eifel. Also es geht bunt gemischt weiter, ein bisschen Sonne ist auch dabei, am Nachmittag auch mal Gewitter. Aber ohne Schauer klappt es nicht, bei maximal 22 Grad. Das ist zum Beispiel die Höchsttemperatur rund um den Kaiserstuhl.
0: So, und dann überspringen wir den Frühling, den wir ja kalendarisch noch haben, aber den haben wir dann hinter uns, ne?
1: Ja, also morgen, der Donnerstag, das ist so ein Tag, da kannst du mal nachgucken, ob die Sonnencreme-Vorräte noch gefüllt sind, ob man kann gucken, ob die, wo die Flipflops verstaut sind. Die Männer müssen gucken, ob die Badehosen noch passen. All diese Dinge können wir morgen machen. Es scheint die Sonne, 20 bis 26 Grad ist so eine Temperatur, wo wir uns schon ein bisschen drauf einstimmen können.
0: Ich weiß nicht, ob ich schon so weit bin, Schatz.
1: Das musst du, du hast keine Chance. Freitag 29, Samstag 31, Sonntag 33 Grad. Was sagst du jetzt?
0: Oh Gott, fang schon beim Gedanken an zu schwitzen. Also, das wird ein tolles frühsommerliches Pfingsten. Da freuen wir uns drauf. Und natürlich freuen wir uns auch hier in SWR 4 weiterhin auf den schönsten Musikmix für Sie. Schönen guten Morgen.
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schönen Mittwoch für Sie. Um 6 Uhr gleich 52 Minuten. Wir bereiten uns mental schon mal auf den nächsten Feiertag vor hier. Der Pfingstmontag im Südwesten. In Wolfach im Schwarzwald wird heute schon angefangen beim traditionellen Pfingstmarkt. In den Gassen der Altstadt, da gibt's ganz viele Stände zum Stöbern. Und in Germersheim wird auch schon fleißig vorbereitet. Da geht der Pfingstmarkt dann übermorgen los. Wir wünschen viel Spaß beim Bummeln mit SWR 4.

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1: Heute mit Martina Steinbrecher. Einen schönen Mittwochmorgen. In der Mitte der Woche will ich ein paar Gedanken zur Mitte mit Ihnen teilen. Es sind viele, denn wenn man erst mal anfängt, drüber nachzudenken, kommt man schnell vom Hölzchen aufs Stöckchen. Und so gibt es heute Morgen mal ein buntes Sammelsurium an Gedankensplittern. Ich hoffe, es ist auch für Sie einer dabei. Mittwochmorgen also, Mitte der Woche. Zwei Arbeitstage schon hinter sich gebracht, zwei noch voraus. Wenn's gut läuft, ist heute alles im Gleichgewicht. Und wenn nicht, irgendwann wird es 12 Uhr mittags sein. Dann ist der Tag auf seiner Höhe und wird seine Last bald hinter sich gebracht haben. Schon bald haben wir die Mitte des Jahres erreicht. Noch gut ein Monat bis zur Sommersonnenwende. Dann werden die Tage wieder kürzer. Dabei fängt der Sommer erst an. Mitte des Lebens. Irgendwann zwischen dem 40. und 50. Lebensjahr, oft verbunden mit Krisenzeiten, irgendetwas kippt, gerät ins Ungleichgewicht. Lange ging alles bergauf, einem unsichtbaren Gipfel entgegen. Fragen tauchen auf. Habe ich erreicht, was ich erreichen wollte? Geht es ab jetzt nur noch bergab? Bin ich zufrieden mit dem, was geworden ist? Und was kommt noch? Sie war der Mittelpunkt unserer Familie, lese ich in vielen Todesanzeigen von verstorbenen Müttern. Ja, meist sind es die Mütter, die eine Familie zusammenhalten gegen alle möglichen Fliehkräfte. Als Mitte des Universums galt lange die Erde. Noch heute sprechen wir davon, dass die Sonne auf- und untergeht. Dabei sind wir es, die sich drehen auf einem blauen Planeten durchs All. Zeitgleich mit diesen neuen wissenschaftlichen Erkenntnissen entdecken die Reformatoren im 16. Jahrhundert, Christus ist die Mitte der Heiligen Schrift und das Zentrum des christlichen Glaubens. Und wenn du an Gott zweifelst oder gar verzweifelst, sagt Martin Luther, dann wende dich dieser Mitte zu. Von Christus aus ordnet sich alles. Und schließlich finde ich in einem Lied die Bitte: und mach die Mitte gut. Diesen Mittwoch, die Mitte des heutigen Tages, die Mitte und die vielen Mittelpunkte des Lebens. Egal welcher Gedanke Ihnen hängen bleibt, ich schließe mich an. Gott macht die Mitte gut. Martina Steinbrecher aus Baden von der Evangelischen Kirche.

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1: Um 7 Uhr mit Simone Stephan. Guten Morgen. Die Bundesregierung will die Reform des Führerscheins beschließen. Der Bundesfinanzhof entscheidet über das Grundsteuermodell in Baden-Württemberg. Das Wetter Wolken, etwas Sonne und einige Schauer bei 16 bis 22 Grad. Der Führerschein in Deutschland soll bezahlbarer und die Ausbildung der Fahrschüler moderner werden. Die Bundesregierung will dazu heute eine Reform auf den Weg bringen. Felix Tenbaum.
2: Bis zu 4.000 Euro oder mehr kann es inzwischen kosten, wenn man einen Autoführerschein in Deutschland machen will. Die Bundesregierung will deshalb an mehreren Stellen etwas ändern. Der Theorieunterricht soll in Zukunft komplett online absolviert werden können. Fahrschulen könnten dann selbst entscheiden, ob sie digital oder in Präsenz unterrichten. Außerdem soll der Fragenkatalog für die Prüfung reduziert werden, genau wie die Zahl der verpflichtenden Sonderfahrten.
1: Das Zollabkommen der EU mit den USA kann in Kraft treten. Vertreter der EU-Mitgliedstaaten und des Europaparlaments verständigten sich in der Nacht darauf, europäische Zölle auf Industriegüter aus den USA abzuschaffen, so wie es die EU mit US-Präsident Trump vergangenes Jahr vereinbart hatte. Umgekehrt gelten für europäische Produkte bei der Einfuhr in die USA bereits Zölle von 15%. Im Berliner Krankenhaus Charité wird ein an Ebola erkrankter US-Amerikaner behandelt. Der Patient sei in der Nacht auf die Sonderisolierstation gebracht worden, hieß es aus Berlin. Der Arzt hatte sich in der Demokratischen Republik Kongo mit dem Virus infiziert. Bundesgesundheitsministerin Wagen sagte, die USA hätten Deutschland wegen der kürzeren Flugzeit um Hilfe gebeten. Für die Bevölkerung bestehe keine Gefahr, so die CDU-Politikerin. Am Bundesfinanzhof in München fällt am Vormittag die erste Entscheidung über eine Grundsteuer in einem Bundesland. Es geht um das baden-württembergische Modell. Bei dem Modell werden zur Berechnung nur die Fläche und der sogenannte Bodenrichtwert herangezogen. Gebäude spielen keine Rolle. Wolfram Schrag berichtet.
3: Die Kläger sind der Ansicht, ihre Grundstücke seien falsch eingeordnet und zu hoch bewertet. Sie zahlen viel höhere Grundsteuern als vor der Reform, in einem Fall das Vierfache. Die Kläger halten die Regelung für ungerecht und verfassungswidrig. Allerdings waren sie mit ihrer Klage schon vor dem Finanzgericht Baden-Württemberg gescheitert. Das Land und die Finanzverwaltung haben das Gesetz verteidigt. Typisierungen seien zur Verwaltungsvereinfachung notwendig oder, wie eine Vertreterin des Finanzamts sagte, Praktikabilität geht vor Ermittlungsgenauigkeit.
1: Der SC Freiburg will heute Abend seinen ersten Europapokaltitel feiern. Im Endspiel der Europa League trifft der SC in Istanbul auf den englischen Club Aston Villa. Die Badener gehen als Außenseiter in die Partie.
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4: Wir schauen als erstes auf die A60 Mainz Richtung Rüsselsheim. Zwischen Mainz-Laubenheim und Rüsselsheim-Mitte 4 Kilometer streckenweise stockender Verkehr. A81 Singen Richtung Stuttgart zwischen Böblingen-Hulb und Sindelfingen-Ost. 5 Kilometer Stau, das dauert ungefähr eine Viertelstunde länger für Sie. A81 Heilbronn Richtung Stuttgart zwischen Stuttgart-Zuffenhausen und dem Dreieck Leonberg. 3 Kilometer Stau, 20 Minuten plus. B10 Zuffenhausen Richtung Feuer zwischen Dreieck Stuttgart-Zuffenhausen und Friedrichswahl 2 Kilometer Stau und B3 Achern Richtung Baden-Baden zwischen Ottersweier, Hatzenweier und Bühl-Mitte Gewerbegebiet Nord. Da hat es einen Unfall mit mehreren Fahrzeugen gegeben. Die Folge sind 2 Kilometer Stau. 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
4: Wir schauen auf die aktuellen Werte. Wir haben 10 Grad und bedeckten Himmel in Renneroth, 11 Grad und Regen in Leutkirch und 12 Grad und Wolken in Lörrach und in Flörsheim-Dahlsheim. SWR 4 Wetterexperte Stefan Better mit den Aussichten. Guten Morgen.
5: Guten Morgen. Heute strömt ein Schwall feuchte Meeresluft zu uns und es geht noch wechselhaft weiter. Zeitweise scheint zwar die Sonne, doch immer mal wieder ziehen auch dicke Wolken durch und örtlich gibt es Schauer. Am Nachmittag sind kurze Gewitter möglich. Im Schwäbischen Wald liegen die Spitzenwerte bei 17 Grad und in den Tälern, zum Beispiel in Bad Cannstatt oder auch in Schorndorf, werden 19 Grad erreicht. Und ab morgen kommt der Frühsommer zu uns. Morgen Nachmittag gibt es im Neckartal 23, ab Freitag sogar 26 oder 27 Grad und es wird schön sonnig.
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4: Guten Morgen. Ob es in einem Bienenstock eigentlich wirklich so zugeht wie bei Maya und Willi?
6: Wann dürfen wir nun endlich hier raus und fliegen? Seit einer Woche versprechen Sie so.
7: Genau. Damals, als ich fliegen lernen sollte, war schon genauso eine Bummelei.
4: Bummelei. Heute ist Weltbienentag. Wie viel Honig produziert so eine fleißige Biene eigentlich innerhalb ihres Lebens? Das klären wir gleich nach drei Hits. Als erstes summen wir erstmal mit bei einem Klassiker aus den 70ern von Garland Jeffries.
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Rhythmisches Klatschen wird jetzt zu rhythmischem Hüftwackeln. Ja, wie eigentlich? In SWR 4 natürlich hiermit mit Elvis Presley. Guten Morgen.

0: SWR 4 ist hier an ihrem Mittwochmorgen. 7:15 ist es. Es wird von Tag zu Tag jetzt schöner und wärmer vor der Haustür. Und das freut nicht nur uns Menschen, sondern das freut auch... Oh, da geht's ja wild zu. Das freut auch die Bienen. Heute am Weltbienentag stehen die bei uns ganz besonders im Mittelpunkt. Diese faszinierenden, wirklich interessanten Tierchen, die Honigbienen. Andi Dangel aus dem SWR4-Team ist auch eine fleißige Biene. Du hast mit verschiedenen Imkern gesprochen und hast sehr Spannendes erfahren. Wie entsteht denn zum Beispiel so ein Bienenvolk eigentlich genau?
1: Ja, also ich kann ja zumindest sagen, dass in so einem Bienenstock ordentlich was los ist, wenn der entsteht. Die Bienenkönigin, die legt jetzt im Mai und Juni bis zu 2000 Eier, Achtung, am Tag, damit ihr Volk wirklich ordentlich wächst. Und was ich auch nicht wusste, die Bienen sind aber ihrer Königin gegenüber ziemlich kritisch. Das hat mir Imker Jens Bucher aus Mainz verraten.
2: Die Bienen können auch entscheiden, ob sie mit der Königin zufrieden sind oder eine neue Königin möchten. Das heißt, es passiert auch schon, dass die Königin ausgetauscht wird vom Volk. Die alte Königin wird rausgeworfen. Die Bienen züchten sich selbst eine neue Königin aus Eiern, die Königin noch gelegt hat, und bauen sich dann sozusagen eine neue Regentin auf.
0: Oha, also so eine Bienenkönigin wird unter Umständen schnell abgesägt, nicht erst nach 4 Jahren. Und wie viel Honig produziert so eine Biene in ihrem Leben?
1: Eigentlich ziemlich wenig, wenn man es so nimmt. Eine Biene schafft in ihrem Leben nur einen einzigen Teelöffel. Aber, das muss man sagen, so eine Biene lebt auch nur so rund 40 Tage. Also auch gar nicht so lang. Und was auch lustig ist, wenn es jetzt richtig heiß ist, in den kommenden Tagen zum Beispiel, dann kann es passieren, dass eine Biene vergorenen Nektar trinkt. Da ist ja bekanntlich Alkohol drin. Und dann können die Bienen, wie wir Menschen auch, betrunken werden. Und die Biene schläft dann erstmal ihren Rausch aus. Das kann dann bis zu 2 Tage dauern. Und besonders blöd für die summenden Suffnasen ist, die Königin, die lässt die Bienen, so lange sie einen im Tee haben, auch nicht zurück in den Bienenstock.
0: Das kennen einige vielleicht von zu Hause.
1: Oh ja.
0: Warum sie leere Honiggläser bitte ausspülen, bevor die ins Altglas kommen. Das und noch viel mehr über Bienen finden Sie auf swr4.de. Klicken Sie rein.

0: 5:35 ist es in SWR 4. Wir schauen mal kurz auf die Straßen. Vorsicht bitte auf der B31, Falkensteig, Höllenstraße, Donau-Eschingen Richtung Freiburg. Zwischen Schulterdobel und Falkensteig, Gefahr durch eine ungesicherte Unfallstelle. Fahren Sie vorsichtig.
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0: Es ist 7.30 Uhr.
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2: Mit Luisa Bleich, guten Morgen. Nach dem tödlichen Unfall am Olga-Eck startet heute der Prozess gegen den Fahrer. In Stuttgart beginnt die Women of Tech Conference. Und das Wetter, Wolken, etwas Sonne und einige Schauer bei auffrischendem Westwind. Höchstwerte 19 bis 21 Grad. Vor einem Jahr hatte ein tödlicher Autounfall am Olga-Eck in Stuttgart bundesweit für Bestürzung und für Debatten gesorgt. Heute beginnt am Amtsgericht Stuttgart der Prozess gegen den Fahrer des Unfallwagens. Staatsanwalt Patrick Fähnle erklärt, was dem Angeklagten vorgeworfen wird.
3: Die Staatsanwaltschaft Stuttgart legt dem Angeklagten zur Last, von der Fahrbahn abgekommen und in den Fußgängerbereich der Haltestelle gefahren zu sein. Hierdurch wurden 8 Personen zum Teil schwer und eine Frau tödlich verletzt. Der Angeklagte soll zum Tatzeitpunkt aufgrund vorangegangenen Betäubungsmittel- und Arzneimittelkonsums fahruntüchtig gewesen sein. Unmittelbar nach der Tat wurden beim Angeklagten 2 Blutproben entnommen und dabei unter anderem ein Kokainabbauprodukt festgestellt.
2: Sie ist schon lange ein Sanierungsfall, die Stuttgarter Oper. Doch die Umbaukosten steigen immer wieder. Wie genau der Umbau vonstatten gehen soll, darüber wird diskutiert. Zumindest der Architekturwettbewerb für den Umbau, der ist jetzt einen Schritt weiter. Das hat die Projektgesellschaft Württembergische Staatstheater Stuttgart gestern Abend mitgeteilt. 30 Architekturbüros aus Europa hatten ihre Entwürfe eingereicht. Daraus hat eine Jury in Fellbach im Rems-Murr-Kreis jetzt 16 Teams für die zweite Wettbewerbsrunde ausgewählt. Die Jury habe bei ihrer Auswahl neben der Funktionalität besonders auf die Wirtschaftlichkeit und Anpassungsfähigkeit der eingereichten Entwürfe geachtet. Das heißt es von der Projektgesellschaft. Das Wettbewerbsverfahren soll den Angaben nach im Dezember abgeschlossen sein. An der Universität Stuttgart startet heute die 2-tägige Women of Tech Conference. Ziel der Konferenz ist es, Frauen in der Technologiebranche zu unterstützen. Wie wichtig diverse Teams in der Branche sind, das hat Katrin Anandasivam dem SWR erzählt. Sie ist Führungskraft beim Laserspezialisten Trumpf aus Ditzingen im Kreis Ludwigsburg und auch bei der Konferenz mit dabei.
4: Ich glaube, der Blickwinkel macht's. Es ist eben wichtig, dass wir diverse Teams haben, die, also Mann und Frau ist da ja nur ein Thema, natürlich auch Internationalität abbilden, weil unsere Kunden sind eben auch divers und aus den verschiedenen Blickwinkeln entsteht dann halt eben miteinander Innovation.
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2: Gerade ist es bedeckt in der Region, der Regen hat sich aber erstmal verzogen bei aktuell 11 Grad in Welzheim, 12 Grad in Filderstadt und 13 Grad in Nürtingen. Später regnet es dann aber wieder, es bleibt auch den ganzen Tag wechselhaft mit nur wenig Sonne. Die Temperaturen steigen heute auf 19 Grad auf den Fildern und bis 21 Grad im Strohgäu.
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5: A60 Mainz Richtung Rüsselsheim zwischen Mainz-Laubenheim und Rüsselsheim-Mitte. 4 Kilometer streckenweise stockender Verkehr. A8 Karlsruhe Richtung Stuttgart zwischen Rutesheim und dem Dreieck Leonberg. 4 Kilometer Stau. Das dauert eine Viertelstunde länger für Sie. A81 Singen Richtung Stuttgart zwischen Ehningen und Sindelfingen-Ost. 7 Kilometer Baustellenstau. Das wiederum dauert eine halbe Stunde länger. A81 Heilbronn Richtung Stuttgart zwischen Stuttgart-Zuffen und dem Dreieck Leonberg. Da haben wir 6 Kilometer streckenweise stockenden Verkehr und eine Verzögerung von ungefähr 20 Minuten. B10 Zuffenhausen Richtung Feuerbach zwischen Dreieck Stuttgart-Zuffenhausen und Friedrichswahl 2 Kilometer Stau. Und B3 Achern Richtung Baden-Baden zwischen Ottersweier, Hatzenweier und Bühl-Mitte, Gewerbegebiet Nord. Ein Unfall mit mehreren Fahrzeugen und deswegen 1 Kilometer Stau. 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
5: Guten Morgen. Eine ganz große im Showgeschäft wird heute 80. Cher, immer für eine Schlagzeile gut. Erinnern Sie sich zum Beispiel noch an Ihren legendären Auftritt bei Wetten, dass in den 80ern? Nee? Wir helfen Ihnen auf die Sprünge und Cher in den Rock. Gleich nach 3 Hits. Jetzt geht's erstmal sanft los mit einem 70er-Classic von Chicago.
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The Way to Your Heart, was für ein toller Hit aus den 80ern von Soul Sister. Und damit wir hier den schönsten Musikmix noch abrunden, gibt's natürlich auch ein 70er-Classic in SWR 4 an Ihrem Mittwochmorgen. Kommen Sie gut in den Mittwoch.

Schönen Mittwoch zusammen in SWR 4. Viertel vor acht ist es am 20. Mai. Wir gratulieren also allen Geburtstagskindern heute und natürlich auch Mode-Ikone, Schauspielerin und Sängerin Cher. Die hat heute nämlich auch Geburtstag.

0: 50 Jahre wird sie alt, die Oscar-Preisträgerin Cher. Zu bewundern, die Frau. Ja? Seit Jahren an der Weltspitze, total verwandlungsfähig. Immer gerne für ein Skandälchen gut. Wie zum Beispiel vor 40 Jahren hier. Bei Wetten, dass aus Ludwigshafen damals. Viele, viele Millionen Menschen, Sie vielleicht auch, haben vom Fernseher gesessen. Und dann kam sie, Cher, in Lederjacke, in Strapsen. Ich habe sie noch vor Augen, oder? Wir haben jetzt ein Bild. Sie hatte das kürzeste Röckchen überhaupt an und ein Tanga. Und Thomas Gottschalk war damals doch ein bisschen überfordert.
1: Ich glaube, nach dieser Sendung gehe ich erstmal zur Kur. Die Wetten machen einen fertig und die Kostüme geben dann den Rest. Cher, nice having you here.
2: Thank you, Dom. It's nice to be here.
1: Also nicht, dass Sie denken, wir hätten Sie gebeten, etwas abzulegen. Wir haben hier gebeten, dass das war vorher nicht geplant. Der Rock, der ist von uns. Den haben wir ihr gegeben. But it's looking nice.
2: Thank you.
0: Ja, tatsächlich, weil bei der Probe der Redaktion von Wetten, dass das Höschen von Cher zu knapp war. Da wurde ihr einfach so ein kurzer Rock drüber gehängt. Cher, immer für Gesprächsstoff gut, ob langer oder kurzer Rock. Heute wird Cher 80 und wir gratulieren mit einer richtig großen Hymne. I got you, babe, in SWR 4.

SWR 4 ist hier, Ihr Mittwochmorgen um 7 Uhr, gleich 53 Minuten. Und wir starten gemeinsam tiefenentspannt in diese Wochenmitte mit Buffalo Springfield und For What It's Worth.

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9: Um 8 Uhr mit Simone Stephan. Guten Morgen. Die Bundesregierung will den Zivilschutz stärken. Der Führerschein in Deutschland soll billiger werden. Das Wetter Wolken, etwas Sonne und einige Schauer bei 16 bis 22.

0: 25 Grad. In Deutschland soll der Zivilschutz ausgebaut werden, um die Bevölkerung in Krisenfällen besser schützen und versorgen zu können. Die Bundesregierung will dazu heute Gelder im Umfang von 10 Milliarden Euro für die nächsten 3 Jahre freigeben. Aus Berlin berichtet ARD-Korrespondent Oliver Neuroth.
1: Der Bund will zum Beispiel 1000 neue Spezialfahrzeuge für den Zivilschutz anschaffen, außerdem mehr als 100.000 Feldbetten. Gebäude und Anlagen des Technischen Hilfswerks sollen modernisiert werden. Geplant ist auch, an 50 Standorten eine medizinische Eingreiftruppe des Bundes aufzubauen, die im Fall der Fälle eine große Zahl von Verletzten versorgen kann. Alle Bunker, Tunnel und Tiefgaragen, die als Schutzräume dienen könnten, sollen erfasst und in die Warn-App Nina integriert werden. Bundesinnenminister Dobrindt spricht von einer klaren Kante gegen hybride Bedrohungen und einer konsequenten Unterstützung ehrenamtlicher Kräfte.
0: Für Fahrschüler in Deutschland soll es künftig leichter werden, den Führerschein zu machen. Die Bundesregierung will dazu heute die Führerscheinreform auf den Weg bringen. Theorieunterricht soll komplett online möglich sein, die Zahl der vorgeschriebenen Sonderfahrten reduziert werden. So soll der Führerschein auch weniger kosten. Die USA ziehen in den kommenden Jahren weitere Truppen aus Europa ab. Anstatt 4 Brigaden solle es nur noch 3 geben, bestätigte das US-Verteidigungsministerium. Ein konkreter Zeitplan für den Abzug ist bislang nicht bekannt. Die USA haben rund 80.000 Soldaten in Europa stationiert. Das Unternehmen iSafe Mobile aus Lauder-Königshofen im Main-Tauber-Kreis holt seine Produktion zurück an den Firmensitz. Das Unternehmen will mehr als 6 Millionen Euro in Lauder investieren. Aus dem SWR-Studio Heilbronn berichtet Rosi Düll.
2: iSafe Mobile hat es in 15 Jahren von einer Garagenfirma zum Weltmarktführer geschafft und entwickelt mobile Kommunikationsgeräte wie Smartphones und Tablets für explosionsgefährdete Bereiche. Made in Germany stehe für absolute Sicherheit, heißt es beim Unternehmen. Und diese Sicherheit sei in vielen sensiblen Bereichen mehr denn je gefragt, nicht zuletzt wegen der geopolitischen Lage. Die Produktion soll schrittweise in Lauda hochgefahren werden. Gleichzeitig wird der Firmensitz erweitert. iSafe Mobile beschäftigt derzeit 135 Mitarbeitende.
0: Im Industriegebiet von Kappelrodeck im Ortenaukreis ist in der Nacht eine mehrere hundert Quadratmeter große Gerätehalle abgebrannt. Verletzt wurde nach Angaben der Polizei niemand. Unklar sei noch, was den Brand ausgelöst hat. Auch wie hoch der Schaden ist, ist noch nicht bekannt. Die Zeit 8.03 Uhr.
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4: Auf der A3 geht's los, Würzburg Richtung Köln, zwischen Offenbacher Kreuz und Frankfurter Kreuz. Da liegen ca. 300 Meter vor dem Frankfurter Kreuz mehrere Glasflaschen über alle Spuren verteilt. Es gibt deswegen 4 Kilometer stockenden Verkehr. A60 Mainz Richtung Rüsselsheim, zwischen Mainz-Laubenheim und Bischofsheim 3 Kilometer Stau. A648 Frankfurt Richtung Eschborn. Zwischen Westkreuz Frankfurt und Eschborn wird gebaut, deswegen 2 Kilometer Stau. A66 Wiesbaden Richtung Frankfurt. Zwischen Wiesbaden-Erbenheim und Wiesbadener Kreuz 3 Kilometer streckenweise stockender Verkehr. A67 Darmstadt Richtung Mönchhof-Dreieck. Zwischen Rüsselsheimer Dreieck und Rüsselsheim-Ost 2 Kilometer Stau. A671 Mainz Richtung Wiesbaden, zwischen Mainspitz-Dreieck und Gustavsburg 1 Kilometer Stau. A8 Karlsruhe Richtung Stuttgart, zwischen Rutesheim und Dreieck Leonberg 7 Kilometer Stau, das dauert ungefähr 20 Minuten länger für Sie. A81 Singen Richtung Stuttgart, zwischen Ehningen und Sindelfingen Ost 7 Kilometer Baustellenstau und eine halbe Stunde plus. A81 Heilbronn Richtung Stuttgart zwischen Ludwigsburg Süd und dem Engelbergtunnel. 7 Kilometer Stau, 20 Minuten plus. Und dann haben wir die B10 Zuffenhausen Richtung Feuerbach. Zwischen Dreieck Stuttgart-Zuffenhausen und Friedrichswahl 2 Kilometer Stau. 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
4: Wir haben 2-stellige Werte, das schon mal gut. 11 Grad und Wolken in Konstanz, 13 Grad und Wolken in Boppard und 14 Grad und Wolken in Lahr und in Saarburg. SWR4-Wetterexperte Stefan Bender mit den Details.
5: Guten Morgen. Heute strömt ein Schwall feuchte Meeresluft zu uns und es geht noch wechselhaft weiter. Zeitweise scheint zwar die Sonne, doch immer mal wieder ziehen oft dicke Wolken durch und örtlich gibt es Schauer. Am Nachmittag sind kurze Gewitter möglich. Im Schwäbischen Wald liegen die Spitzenwerte bei 17 Grad und in den Tälern, zum Beispiel in Bad Cannstatt oder auch in Schorndorf, werden 19 Grad erreicht. Und ab morgen kommt der Frühsommer zu uns. Morgen Nachmittag gibt es im Neckartal 23, ab Freitag sogar 26 oder 27 Grad und es wird schön sonnig.
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4: Guten Morgen. Vielleicht haben Sie es bei uns gehört. Die beiden neuen Ministerpräsidenten im Südwesten, Cem Özdemir und Gordon Schnieder, die sind sich nicht ganz so einig, in welchem Bundesland es die besten Weine gibt. Jetzt hilft SWR4-Hörer Wolfgang den beiden mit seiner Expertise auf die Sprünge. Wie, das hören Sie hier gleich nach drei Hits. Erstmal lassen wir ABBA ran mit einer echten Perle aus den 70ern.
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0: der Mittwochmorgen. 7:45 in SWR 4. Der ganze Südwesten, also alle unter Ihnen, die ein bisschen Fußballblut in den Adern haben, die fiebern mit. Denn der SC Freiburg, der trifft ja heute im Europa-League-Finale in Istanbul auf Aston Villa. Und auch der Freiburger Nachwuchs, der drückt die Daumen und plant schon die Siegesfeier.
1: Wahrscheinlich heulig oder so.
2: Sehr spät aufbleiben.
3: Dann feiern wir erstmal, springen wir alle hoch, trinken noch mehr Spezi.
4: Eskalieren.
0: Die Kids eskalieren. Sehr schön. Los geht's um 21 Uhr. Wir drücken die Daumen.

0: 8.17 Uhr ist es in SWR 4. Vorsicht bitte. Auf der B32 Sigmaringen Richtung Ravensburg zwischen Altshausen und Blitzenreute. Gefahr durch eine ungesicherte Unfallstelle. Fahren Sie da bitte vorsichtig. Wir starten in diesem Mittwoch mit einer Gretchenfrage. Woher kommt denn der beste Wein im Südwesten? Wir haben mit den frisch gebackenen Ministerpräsidenten von Baden-Württemberg und Rheinland-Pfalz gesprochen, mit Cem Özdemir und mit Gordon Schnieder. Beide schätzen sich sehr, haben sich alles Gute gewünscht fürs Amt und so. Aber dann war da diese Sache mit dem Wein. Cem Özdemir eröffnete die fröhliche Diskussion in Richtung Rheinland-Pfalz.
1: Also herzliche Grüße ans Nachbarbundesland, auch ein sehr schönes Bundesland, auch mit tollen Weinen, fast so gut wie unsere in Baden-Württemberg, und wünsche ihm natürlich auch eine glückliche Hand und gute Nachbarschaft.
2: Ja, ich wünsche ihm auch alles Gute und der Koalition in Baden-Württemberg. Wir sind das Weinland Nummer 1 und wir haben in Rheinland-Pfalz die besten Weine. Das ist dann leider der Irrtum, den Cem Özdemir da begleitet hat.
0: Kann ja mal passieren, ne? Wir haben beide eingeladen zu einer Blindverkostung auf neutralem Boden. Mal sehen, was passiert. So, und auch Sie diskutieren fleißig mit, woher denn nun der beste Wein kommt. Wolfgang Kubach ist in Baden geboren und aufgewachsen. SWR4-Hörer, lebt seit Jahren in der Pfalz und ist Weinliebhaber. Und ein Urteil, der badische ist der beste. Warum?
3: Also der badische, der südbadische Wein, der ist süffig, der ist etwas süßer. Der nordbadische Wein um Heidelberg, Malschrum, Wissloch, der ist etwas kräftiger. Der Pfälzer Wein, den kann man nur als Scholle trinken. Der Württemberger Wein genauso, weil der Weißwein sonst nicht genießbar ist.
0: Huch, liebe Pfälzer, ist ja ein hartes Urteil aus Baden. Wolfgang, da wird's aber Gegenwind geben.
3: Ja, das ist mir schon klar. Aber das müssen Sie schlucken.
0: Ja, ja, und den Wein dann auch. Wir sind gespannt. Wir freuen uns über Ihre Reaktion. Auch gern per Mail hier über swr4.de. Im Grunde ist es doch egal, woher der Wein kommt. Hauptsache, der schmeckt. Aber gut, vielleicht stehe ich damit auch alleine da. Schönen Mittwoch für Sie in SWR 4, jetzt um 19 Minuten nach 8. Guten Morgen.

8.26 Uhr ist es in SWR 4. Einmal Obacht bitte. Vorsicht auf der A3 Frankfurt Richtung Köln. Zwischen dem Mönchhof-Dreieck und dem Wiesbadener Kreuz. Gefahr durch mehrere Glasscherben auf der Autobahn.

0: Kurz vor 9:30 ist es in SWR 4. Sie haben es gehört, die beiden frischgebackenen Ministerpräsidenten im Südwesten, die sind sich nicht so ganz einig, woher der beste Wein kommt, aus Baden-Württemberg oder Rheinland-Pfalz. Und jetzt mailt uns SWR 4-Hörerin Hilli aus Denkingen und schreibt, also das mit dem Wein ist doch Geschmackssache. Wir sind Weintrinker, aber Trollinger und Co. geht gar nicht und auch kein Spätburgunder. Allerdings haben wir im Badischen hervorragende Weißweine. Ist aber erst 8.30 Uhr, nicht vergessen. Guten Morgen.
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2: Mit Luisa Bleich, guten Morgen. Der ICE-Sprinter zwischen Stuttgart und Berlin könnte bald nicht mehr fahren. Nach dem tödlichen Unfall am Olga-Eck startet heute der Prozess gegen den Fahrer. Und das Wetter, Wolken, etwas Sonne und einige Schauer, Höchstwerte 19 bis 21 Grad. Bauarbeiten könnten dem ICE-Sprinter zwischen Stuttgart und Berlin bald einen Strich durch die Rechnung machen. Wie die Deutsche Bahn mitteilte, wird der Bahnknoten Berlin ab dem 14. Juni gesperrt. Gleise, Weichen und Oberleitungen werden dann erneuert. Fernzüge fallen aus oder werden umgeleitet. Darunter vermutlich auch die Direktverbindung von Stuttgart nach Berlin. SWR-Reporterin Stefanie Reinhardt kennt die Einzelheiten.
3: Zurzeit prüft die Deutsche Bahn, ob der Sprinter trotzdem fahren kann. Die Direktverbindung wird einer Sprecherin zufolge von Reisenden gut angenommen. Im Rathaus in Stuttgart hatte die Nachricht vom möglichen Aus des Sprinters nur ein halbes Jahr nach der ersten Fahrt für Unverständnis gesorgt. OB Nopper hatte sich deshalb mit einem Schreiben an die Deutsche Bahn gewandt. Darin heißt es so wörtlich, dass der Sekt zur ersten Fahrt des Sprinters gefühlt noch auf dem Tisch stehe. Mit dem Sprinter können Reisende in 4 Stunden und 45 Minuten von Stuttgart nach Berlin fahren. Die Fahrzeit ist rund eine Stunde kürzer als auf anderen Verbindungen.
2: Vor dem Amtsgericht Stuttgart muss sich ab heute der Fahrer eines Autos verantworten, der im Mai 2025 am Olga-Eck in eine Menschengruppe gefahren war. Eine Frau war dabei ums Leben gekommen. Fabian Ziehe berichtet.
4: Der Anklage zufolge soll der Mann zwar nicht zu schnell, aber unter Drogeneinfluss gefahren sein. Ein Sprecher der Staatsanwaltschaft sagte dem SWR, man habe bei Blutproben nach dem Unfall Spuren von Kokain entdeckt. Bei dem Unfall waren 9 Menschen, darunter 5 Kinder, verletzt worden. Eine Frau verstarb später im Krankenhaus. Der Unfall hat bundesweit für Aufsehen gesorgt. Gerade in Stuttgart hatte der Vorfall eine Debatte um Fußgängersicherheit ausgelöst. Mittlerweile wurde am Olga-Eck das Tempo von 40 auf 30 gedrosselt.
2: Tempo 30 für mehr Sicherheit ist nicht nur in Stuttgart ein Thema. In Geislingen an der Steige im Kreis Göppingen wird deswegen jetzt auch innerorts auf noch mehr Straßen Tempo 30 eingeführt. Damit soll auch für weniger Lärm gesorgt werden. Das teilte die Stadt mit. Geplant sei, die ersten Tempo 40 Schilder in der kommenden Woche abzubauen und stattdessen Tempo 30 Schilder zu montieren. Weitere Straßen sollen dann in den Sommerferien folgen.
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2: Der Himmel ist bedeckt bei uns in der Region bei aktuell 14 Grad in Winnenden, 12 Grad in Geislingen, 14 Grad in Waldenbuch und 13 Grad in Murrhardt. Später kann es regnen, generell bleibt es heute aber den ganzen Tag wechselhaft mit nur wenig Sonne. Die Temperaturen steigen auf 19 Grad auf den Fildern und bis 21 Grad im Strohgäu.
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0: A5 Karlsruhe Richtung Frankfurt zwischen Kronau und Waldorf-Wiesloch, 2 Kilometer Stau. A5 Frankfurt Richtung Kassel zwischen Frankfurt-Niederrad und Nordwestkreuz Frankfurt, 3 Kilometer stockender Verkehr. A5 Karlsruhe Richtung Basel zwischen Efringen-Kirchen und Dreieckweil am Rhein, 3 Kilometer Stau nach einem Unfall. Das dauert 20 Minuten länger für Sie. A648 Frankfurt Richtung Eschborn zwischen Westkreuz Frankfurt und Eschborn. Da wird gebaut und deswegen 2 Kilometer Stau dort. A7 Füssen Richtung Ulm zwischen Dreieck Hittistetten und Nersingen. Auch 2 Kilometer Stau nach einem Unfall. A8 München Richtung Karlsruhe zwischen Stuttgart Flughafen Messe und dem Kreuz Stuttgart. 4 Kilometer stockender Verkehr. A8 Karlsruhe Richtung Stuttgart zwischen Pforzheim West und Pforzheim Ost. 5 Kilometer Baustellenstau und 20 Minuten plus. A8 Karlsruhe Richtung Stuttgart zwischen Rutesheim und dem Dreieck Leonberg. Auch 5 Kilometer Stau, eine Viertelstunde plus. A81 Singen Richtung Stuttgart zwischen Ehningen und Sindelfingen Ost. 6 Kilometer Baustellenstau und 20 Minuten, die das länger dauert. A81 Heilbronn Richtung Stuttgart zwischen Ludwigsburg Süd und dem Dreieck Leonberg. Leonberg. 8 Kilometer Stau, das dauert 35 Minuten länger. Und B10 Zuffenhausen Richtung Feuerbach. Zwischen Dreieck Stuttgart-Zuffenhausen und Friedrichswahl 2 Kilometer Stau. 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
0: Guten Morgen, wir bringen Sie gut in diese Wochenmitte. Jetzt erstmal mit einem 70er Classic von Chris Norman und Susi Quattro. Stumbling In.
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8.43 Uhr ist es in SWR 4. Grüße gehen raus an alle von Ihnen, die schon im Auto sitzen, auf dem Weg zur Arbeit, zum Einkaufen. Schönen Mittwoch für Sie.

0: Einen wunderschönen Mittwochmorgen für Sie. 8:45 ist es hier in SWR 4 und riechen Sie das auch schon? Da schleicht sich doch was an. Der Frühsommer kommt verdächtig nah. Hier im SWR 4 Studio ist eben schon automatisch die Jalousie runtergegangen. Ich habe das Gefühl, die ahnt schon was. Wetterexperte Stefan Bender. Wann geht's denn los mit dem schönen Wetter?
1: Das, also den Tag heute müssen wir noch überstehen. Also heute bin ich mir sicher, dass deine Jalousie Schwerstarbeit zu verrichten hat. Ständig rauf und runter.
0: Da bin ich. Die hat so einen Sensor, genau.
1: Ja, weil bei Sonne geht ja immer runter und wenn so eine Schauerwolke aufzieht, was heute auch noch der Fall ist, muss die wieder hoch wahrscheinlich. Also eine Prognose-Jalousie, die heute die Schauer und die Gewitter noch überstehen muss. Und ab morgen kannst du die in Rente schicken.
0: Ja, morgen lasse ich sie unten, die Jalousie. Also zumindest mal, wenn ich keine Lust habe, hier während der Sendung zu schwitzen, denn morgen geht's los.
1: Ja, noch 2-3 Mal wird sie rauf und runter fahren, aber nicht, weil Schauer kommen, sondern weil einfach ein paar dicke Quellwolken noch vor der Sonne zu sehen sind. Also morgen so ein Mischmasch, Sonne, Wolken, aber keine Schauer mehr. Und die Temperatur 20 bis 26 Grad. Und das ist ein Wert, wo man sich mal dran gewöhnen kann für einen Tag, an das, was da kommt.
0: Oh ja, dann sag doch noch mal kurz, was kommt denn da?
1: Am Freitag 29 Grad, wem das noch nicht genug ist. Ja, pass auf, ich bin noch nicht durch. Samstag 31, Sonntag 33 Grad und dann wird es auch höchste Zeit, dass wir den Regenschirm austauschen und den Sonnenschirm rausholen, denn es gibt kaum noch Wolken.
0: Also dann gibt es die volle Breitseite des Frühsommers und hier gibt es die volle Breitseite Musik. Der schönste Musikmix in SWR 4 mit Moonlight Shadow.

8.54 Uhr ist es in SWR 4. Lassen Sie uns noch mal kurz auf die Straßen schauen. Vorsicht bitte auf der A6 Nürnberg Richtung Heilbronn. Zwischen dem Kreuz Weinsberg und Heilbronn-Neckarsulm, da steht ein defekter Laster. Auf der rechten Spur und auf dem Standstreifen. Fahren Sie da bitte vorsichtig vorbei und kommen Sie gut in diesen Mittwoch.

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10: Um 9 Uhr mit Simone Stephan. Guten Morgen. Der Bundesfinanzhof entscheidet über das Grundsteuermodell in Baden-Württemberg. Sozialleistungen in Deutschland sollen künftig online beantragt werden können. Das Wetter: Wolken, etwas Sonne und einige Schauer bei 16 bis 22 Grad. Am Bundesfinanzhof in München fällt am Vormittag die erste Entscheidung über eine Grundsteuer in einem Bundesland. Es geht um das baden-württembergische Modell. Bei dem Modell werden zur Berechnung nur die Fläche und der sogenannte Bodenrichtwert herangezogen. Gebäude spielen keine Rolle. Aus München berichtet Wolfram Schrag.
11: Die Kläger sind der Ansicht, ihre Grundstücke seien falsch eingeordnet und zu hoch bewertet. Sie zahlen viel höhere Grundsteuern als vor der Reform, in einem Fall das Vierfache. Die Kläger halten die Regelung für ungerecht.

0: Recht und verfassungswidrig. Allerdings waren sie mit ihrer Klage schon vor dem Finanzgericht Baden-Württemberg gescheitert. Das Land und die Finanzverwaltung haben das Gesetz verteidigt. Typisierungen seien zur Verwaltungsvereinfachung notwendig. Oder, wie eine Vertreterin des Finanzamts sagte, Praktikabilität geht vor Ermittlungsgenauigkeit.
1: Die Menschen in Deutschland sollen besser vor möglichen Angriffen und Anschlägen geschützt werden. Das Bundeskabinett will dazu heute beschließen, in den kommenden 3 Jahren rund 10 Milliarden Euro zu investieren, zum Beispiel in Ausrüstung und Personal für das Technische Hilfswerk. Bundesarbeitsministerin Baas von der SPD will ein Online-Portal für Sozialleistungen einführen. Mit dem Zitat, digitalen Wildwuchs von Angeboten und zuständigen Behörden müsse Schluss sein, so Baas. Heute will sie mit Bundesdigitalminister Wildberger ein Expertengremium einsetzen. Aus dem ARD-Hauptstadtstudio berichtet Georg Schwarte.
2: Das Ziel, IT-Inseln von Bund, Ländern und Kommunen zu vernetzen, auch um Mehrfachabfragen überflüssig zu machen. Verwaltungsleistungen sollen nicht länger aus Sicht der Zuständigkeiten gedacht werden, sondern aus Sicht der betroffenen Menschen, schreiben Baas und Wildberger in einem Gastbeitrag für das Nachrichtenportal T-Online. Die Digitalisierung der Arbeits- und Sozialverwaltung ist Teil der angekündigten Sozialstaatsreform. Das Gremium, das aus Vertretern von Bund, Ländern und kommunalen Spitzenverbänden besteht und heute an den Start geht, soll dafür in 6 Monaten einen Digitalisierungsfahrplan erstellen.
1: Im Süden Kaliforniens bekommt die Feuerwehr die Waldbrände offenbar langsam in den Griff. Nach US-Behördenangaben wurden mehrere Feuer eingedämmt. Trotzdem gelten noch für einige Bezirke Evakuierungsanweisungen und Warnungen. Rund 30.000 Menschen sollen insgesamt betroffen sein. Mindestens ein Wohnhaus wurde bei den Bränden nach Behördenangaben zerstört. Die Zeit gleich 9.03 Uhr.
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4: Wir starten auf der A5 Karlsruhe Richtung Basel zwischen Efringenkirchen und Dreieckweil am Rhein. Eine Unfallaufnahme, 4 Kilometer Stau und das Ganze dauert ungefähr 20 Minuten länger für Sie. A8 München Richtung Karlsruhe zwischen Wendlingen und Kreuz Stuttgart. Streckenweise Stau und eine halbe Stunde, die das länger dauert. A8 Karlsruhe Richtung Stuttgart zwischen Pforzheim West und Pforzheim Ost. 5 Kilometer Baustellenstau und 20 Minuten plus. A8 Karlsruhe Richtung Stuttgart zwischen Rutesheim und Dreieck Leonberg. 6 Kilometer Stau und auch 20 Minuten plus. Und da kommt noch was rein von der A81 Singen Richtung Stuttgart zwischen Ehningen und Sindelfingen Ost. 7 Kilometer stockender Verkehr in der Baustelle. Dauert eine Viertelstunde länger für Sie. Und A81 Heilbronn Richtung Stuttgart zwischen Feuerbach und dem Dreieck Leonberg. 7 Kilometer stockender Verkehr. Und auch eine Viertelstunde plus. 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
4: Die aktuellen Werte. Wir haben 11 Grad und Wolken in Heidenheim und Hermeskeil, 13 Grad und Wolken in Niederstetten und 15 Grad und Regen bei Ihnen in Trier. swr4-Wetterexperte Stefan Bender weiß noch mehr.
5: Guten Morgen. Heute strömt ein Schwall feuchte Meeresluft zu uns und es geht noch wechselhaft weiter. Zeitweise scheint zwar die Sonne, doch immer mal wieder ziehen auch dicke Wolken durch und örtlich gibt es Schauer. Am Nachmittag sind kurze Gewitter möglich. Im Schwäbischen Wald liegen die Spitzenwerte bei 17 Grad und in den Tälern, zum Beispiel in Bad Cannstatt oder auch in Schorndorf, werden 19 Grad erreicht. Und ab morgen kommt der Frühsommer zu uns. Morgen Nachmittag gibt es im Neckartal 23, ab Freitag sogar 26 oder 27 Grad. Und es wird schön sonnig.
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4: Guten Morgen. Die SC Freiburg-Fans, die stehen heute mit starkem Herzrasen auf. Denn heute Abend geht's um alles. Ihr Verein steht in Istanbul im Finale der Europa League gegen Aston Villa. Wie die mitgereisten Fans dieses einmalige Erlebnis in Istanbul erleben und was ihr Tipp ist für heute Abend, das hören Sie gleich nach 3 Hits. Neil Diamond hat sich schon mal warm gemacht. Der fängt an, den lassen wir als erstes ran mit seinem 70er-Classic.
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Schönen Mittwoch Ihnen um 9:11. Und so ganz langsam geht es schon Richtung langes Pfingstwochenende. Wir freuen uns auf ganz viel Sonne und begleiten Sie mit dem schönsten Musikmix in

0: schnipsenderweise rein in diesen Mittwoch. Guten Morgen in SWR 4 für Ihren Start in diesem wirklich wichtigen Mittwoch, denn heute geht's um alles. Der SC Freiburg, der spielt am Abend im Europa-League-Finale in Istanbul gegen Aston Villa um den Titel. Rund 11.000 Fans aus dem Südwesten sind mitgereist. Micky Vetter aus Offenburg ist dabei. Wir haben uns aufs Du geeinigt, ne? So unter Fußballfans. Guten Morgen, Micky.
1: Morgen.
0: Sag mal, kurzer Wettercheck nach Istanbul. Wie ist es bei euch?
1: Wettertechnisch leicht bewölkt. Ich würde sagen, so angenehme 16, 17 Grad. Die Wärme kommt dann heute Abend im Stadion, wenn es heiß wird.
0: Spätestens. Wie ist denn die Stimmung, die Vorfreude bei euch?
1: Die Vorfreude ist riesig. Wir sind am Montag dann auch das erste Mal am Stadion vorbeigekommen. Da ist dein Papa an der Stadionwand. Und dann denkst du, das ist eigentlich doch kein Traum, was mir gerade alles passiert.
0: Ich krieg Gänsehaut, wenn ich dir zuhöre. Ich finde es so mega. Ich drücke so die Daumen heute Abend. Das ist echt Wahnsinn. Was macht ihr denn jetzt bis heute Abend? Wie vertreibt ihr euch die Zeit?
1: Also wir sind jetzt auch gerade auf dem Weg in Richtung Fantreff vom SC, weil dort in der Nähe ist auch so eine kleine Schiffsanlegestelle. Und da hat der SC alle Fans eingeladen, vorbeizukommen und tagsüber immer so kostenlose Bootsfahrten im Bosporus an. Und das Angebot werde man natürlich sehr gerne annehmen.
0: Ah, Bootsfahrten im Bosporus. Ah, super. Was glaubst du, wie geht's aus heute Abend?
1: Mein Tipp ist, auch wenn ich schwer überlebe werde, 7-6 für uns im Elfmeterschießen.
0: Oh Gott.
1: Ja, aufgrund vom Handgepäck konnte ich leider nicht so viele Herztropfen mitnehmen, wie ich eigentlich bräuchte.
0: Die Herztropfen, oh Gott, ich hoffe, du kommst ohne aus. Micky Vetter aus Offenburg fiebert heute mit über 11.000 Freiburg-Fans in Istanbul mit und drückt dem SC im Europa-League-Finale die Daumen. Und wir drücken natürlich mit hier in SWR 4.

0: ganz entspannt rein in den Mittwoch. 9.23 Uhr ist es in SWR 4. Ich gebe Ihnen kurz das dickste Ding auf den Straßen mit. Das befindet sich auf der A8 München Richtung Karlsruhe. Da stehen Sie nämlich ungefähr eine halbe Stunde gerade. Zwischen Wendlingen und dem Kreuz Stuttgart, da gibt's streckenweise Stau. Wir sind bei Ihnen. Halten Sie durch.
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0: Wir feiern Bergfest mit Ihnen gemeinsam. Ich finde, das kann man schon machen in so einer Woche, die wieder auf ein langes Wochenende, auf einen Feiertag zusteuert, auf Pfingsten, noch dazu mit hochsommerlichen Temperaturen, die uns angekündigt sind. Also, wir feiern das und Bergfest in SWR 4 um jetzt 9.30 Uhr.
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2: Mit Luisa Bleich, guten Morgen. Der ICE-Sprinter zwischen Stuttgart und Berlin könnte bald nicht mehr fahren. Immer mehr junge Menschen in der Region wollen sich selbstständig machen. Und das Wetter, Wolken, etwas Sonne und einige Schauer. Höchstwerte 19 bis 21 Grad. Bauarbeiten könnten dem ICE-Sprinter zwischen Stuttgart und Berlin bald einen Strich durch die Rechnung machen. Wie die Deutsche Bahn mitteilte, wird der Bahnknoten Berlin ab dem 14. Juni gesperrt. Gleise, Weichen und Oberleitungen werden dann erneuert. Fernzüge fallen aus oder werden umgeleitet. Darunter vermutlich auch die Direktverbindung von Stuttgart nach Berlin. SWR-Reporterin Stefanie Reinhardt kennt die Einzelheiten.
3: Zurzeit prüft die Deutsche Bahn, ob der Sprinter trotzdem fahren kann. Die Direktverbindung wird einer Sprecherin zufolge von Reisenden gut angenommen. Im Rathaus in Stuttgart hatte die Nachricht vom möglichen Aus des Sprinters nur ein halbes Jahr nach der ersten Fahrt für Unverständnis gesorgt. OB Nopper hatte sich deshalb mit einem Schreiben an die Deutsche Bahn gewandt. Darin heißt es so wörtlich, dass der Sekt zur ersten Fahrt des Sprinters gefühlt noch auf dem Tisch stehe. Mit dem Sprinter können Reisende in 4 Stunden und 45 Minuten von Stuttgart nach Berlin fahren. Die Fahrzeit ist rund eine Stunde kürzer als auf anderen Verbindungen.
2: Vor einem Jahr hatte ein tödlicher Autounfall am Olga-Eck in Stuttgart bundesweit für Bestürzung und für Debatten gesorgt. Heute beginnt am Amtsgericht Stuttgart der Prozess gegen den Fahrer des Unfallwagens. Staatsanwalt Patrick Fähnle erklärt, was dem Angeklagten vorgeworfen wird.
4: Die Staatsanwaltschaft Stuttgart legt dem Angeklagten zur Last, von der Fahrbahn abgekommen und in den Fußgängerbereich der Haltestelle gefahren zu sein. Hierdurch wurden 8 Personen zum Teil schwer und eine Frau tödlich verletzt. Der Angeklagte soll zum Tatzeitpunkt aufgrund vorangegangenen Betäubungsmittel- und Arzneimittelkonsums fahruntüchtig gewesen sein. Unmittelbar nach der Tat wurden beim Angeklagten 2 Blutproben entnommen und dabei unter anderem ein Kokainabbauprodukt festgestellt.
2: Immer mehr junge Menschen wollen sich in der Region Stuttgart selbstständig machen. Das hat die IHK-Region Stuttgart mitgeteilt. Sie verzeichnet nach eigenen Angaben knapp 50% mehr Beratungsgespräche im Vergleich zum vergangenen Jahr. Besonders die unter 30-Jährigen wagen es in Deutschland immer häufiger, sich selbstständig zu machen. Das zeigen Daten eines aktuellen Gründungsmonitors.
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2: Das ist heute wechselhaft und wolkig hier bei uns in der Region. Später kann es regnen, die Sonne zeigt sich nur ab und zu. Gerade hat es 15 Grad in Kornwestheim, 14 Grad in Leonberg und 14 Grad in Göppingen. Die Temperaturen steigen heute auf 19 Grad auf den Fildern und bis 21 Grad im Strohgäu. Dazu weht ein böiger Westwind.
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0: A5 Karlsruhe Richtung Basel zwischen Efringenkirchen und Weil am Rhein Hüningen. 2 Kilometer Stau. Dauert ungefähr 10 Minuten länger für Sie. A7 Füssen Richtung Ulm zwischen dem Dreieck Hettistetten und Nersingen. 2 Kilometer Stau nach einem Unfall. Da ist es eine Viertelstunde, die das länger dauert. A8 Karlsruhe Richtung Stuttgart zwischen Pforzheim West und Pforzheim Ost. 5 Kilometer stockender Verkehr in der Baustelle. A8 Karlsruhe Richtung Stuttgart zwischen dem Dreieck Leonberg und Leonberg Ost. 2 Kilometer Stau, eine Viertelstunde plus für Sie. A81 Singen Richtung Stuttgart zwischen Ehningen und Sindelfingen Ost. 5 Kilometer stockender Verkehr in der Baustelle. Wir haben die A81 Heilbronn Richtung Stuttgart zwischen Feuerbach und dem Dreieck Leonberg. 3 Kilometer Stau und 10 Minuten plus. Und da kommt er aktuell noch rein. Vorsicht bitte auf der A7 Würzburg Richtung Ulm auf der Jagsthalbrücke. Da liegt ein Metallteil auf der rechten Spur. 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
0: Guten Morgen. Über dieses Thema redet der Südwesten, angestoßen von unseren neuen Ministerpräsidenten Cem Özdemir und Gordon Schnieder. Wer hat denn den leckereren Wein, Baden-Württemberg oder Rheinland-Pfalz? Welche Lobeshymne SWR4-Hörer Harald auf die Pfälzer Weine singt, das hören Sie hier gleich nach 3 Hits. Die Rubettes machen den Anfang mit einem 70er-Classic.
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Kommen Sie gut in den Mittwochmorgen. Ist ja fast schon Vormittag hier mit Peter Maffay. Wir freuen uns auf Maffay live mit SWR 4 Ende Juni in Bietigheim-Bissingen. Und wir freuen uns über einen Klassiker aus den 70ern. Yellow River in SWR 4 um gleich 9:45 Uhr.

0: Sagen Sie mal, welcher Wein trifft denn eigentlich eher Ihren Geschmack? Der aus Baden-Württemberg oder der aus Rheinland-Pfalz? Fragen wir uns in SWR 4 um 9:45. Ja, die beiden neuen Ministerpräsidenten im Südwesten, die haben diese Woche eine Lanze für ihr jeweiliges Bundesland gebrochen. Alles natürlich mit einem Augenzwinkern, ne? Und heute Morgen beschäftigt das Thema Sie, die SWR 4-Hörer. Wolfgang zum Beispiel meint, Pfälzer Wein könnte man oft nur als Schorle trinken. Entschuldigung, jetzt meldet sich Harald aus der Pfalz zu Wort.
1: Rheinland-Pfalz hat gute Weine, nicht nur Schorleweine. Aus einem guten Wein kann man auch einen guten Schorle machen. Aber dann sollte er mal in die Pfalz kommen, so südliche Weinstraße oder so. Sollte mal in Weinstübchen gehen, sollte mal einen guten Wein trinken, der eine schöne Farbe hat, ein gutes Bouquet hat. Und sollte mal einen Pfälzer Saumagen mit Sauerkraut dazu essen. Vielleicht ändert er dann seine Meinung.
0: So, ich umarme jetzt mal den ganzen Südwesten hier und sage, viel entscheidender als die Herkunft des Weines ist doch, mit wem wir ihn trinken. Mensch, ist doch klar. SWR 4 ist hier. 9:47 Uhr ist es. Guten Morgen.

Guten Morgen. Um 9.53 Uhr kommen Sie gut rein in diesem Mittwoch. Und schauen Sie schon mal, ob die Badehose noch passt. Es wird über Pfingsten ja richtig schön warm. Von Trier über Neuwied bis runter an Bodensee. Und wir schauen gleich um kurz nach 10 nochmal genauer aufs Wetter in SWR 4.

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9: Um 10 Uhr mit Peter Gramer. Guten Tag. Der Bundesfinanzhof erklärt die Grundsteuerregelung in Baden-Württemberg für rechtens. Das Bundeskabinett beschäftigt sich mit neuen Führerscheinregeln. Das Wetter, Wolken, etwas Sonne und einige Schauer, maximal 16 bis 22 Grad. Der Bundesfinanzhof hat die Klagen gegen die Neuregelung der Grundsteuer in Baden-Württemberg in einem Grundsatzurteil abgewiesen. Das Gesetz verstößt demnach nicht gegen das Grundgesetz oder die baden-württembergische Landesverfassung. Geklagt hatten Grundstückseigentümer, die seit der Reform der Steuer im vergangenen Jahr deutlich mehr zahlen müssen. Beim Baden-Württemberg-Modell wird die Höhe der Grundsteuer aus der Fläche und dem sogenannten Bodenrichtwert ermittelt. Gebäude spielen keine Rolle. Der Führerschein in Deutschland soll bezahlbarer und die Ausbildung der Fahrschüler moderner werden. Die Bundesregierung will dazu heute eine Reform auf den Weg bringen. Felix Tinbaum berichtet.
10: Bis zu 4.000 Euro oder mehr kann es inzwischen kosten, wenn man einen Autoführerschein in Deutschland machen will. Die Bundesregierung will deshalb an mehreren Stellen etwas ändern. Der Theorieunterricht soll in Zukunft komplett online absolviert werden können. Fahrschulen könnten dann selbst entscheiden, ob sie digital oder in Präsenz unterrichten. Außerdem soll der Fragenkatalog für die Prüfung reduziert werden, genau wie die Zahl der verpflichtenden Sonderfahrten.
9: Bundesarbeitsministerin Baas will ein Online-Portal für Sozialleistungen mit dem digitalen Wildwuchs von Angeboten.

0: Verbänden und zuständigen Behörden müsse Schluss sein, so die SPD-Politikerin in einem Gastbeitrag für das Nachrichtenportal T-Online. Ziel ist es demnach, IT-Inseln von Bund, Ländern und Kommunen zu vernetzen. Gemeinsam mit Digitalminister Wildberger will Baas heute ein Expertengremium einsetzen. Chinas Staatschef Xi und Russlands Präsident Putin haben zum Auftakt ihres Treffens die guten Beziehungen beider Länder betont. China und Russland hätten das gegenseitige politische Vertrauen und die strategische Zusammenarbeit vertieft, sagt Xi bei der Begrüßung Putins in Peking. Einzelheiten von Eva Lambi-Schmidt.
1: Bei dem heutigen Treffen sollen 40 Dokumente zur bilateralen Zusammenarbeit unterzeichnet werden. Ein Thema dürfte auch der geplante Bau einer neuen Pipeline sein, über die Russland noch mehr Gas nach China liefern könnte. Darüber wird schon seit mehreren Jahren verhandelt. Auch der Konflikt im Nahen Osten ist Thema bei den Gesprächen. Verhandlungen seien besonders wichtig, sagte Xi nach chinesischen Angaben. Eine frühe Lösung des Konflikts könne helfen, Störungen der Energieversorgung und der Lieferketten zu verringern.
0: Im Süden Kaliforniens bekommt die Feuerwehr die Waldbrände wohl langsam in den Griff. Nach US-Behördenangaben wurden mehrere Feuer eingedämmt. Trotzdem gelten noch für einige Bezirke Evakuierungsanweisungen. Rund 30.000 Menschen sollen insgesamt betroffen sein. Mindestens ein Wohnhaus wurde bei den Bränden nach Behördenangaben zerstört. Die Zeit 10.03 Uhr.
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3: Und da geht's direkt los auf der A7 Würzburg-Ulm zwischen Buchbachtalbrücke und Raststätte Ellwangerberge West. 5 Kilometer Stau, Verzögerung von bis zu einer Viertelstunde. A8 Karlsruhe-Stuttgart zwischen Pforzheim West und Pforzheim Ost, eine Baustelle, 6 Kilometer stockend. A8 Karlsruhe-Stuttgart zwischen Dreieck Leonberg und Leonberg Ost, 1 Kilometer Stau, geht hier etwa 10 Minuten länger. So auch auf der B31 Donau-Esching Richtung Freiburg zwischen Kirchzarten und Freiburg-Littenweiler, Kappeler Knoten, 2 Kilometer Stau. Im Alb-Donau-Kreis Temmenhauser Straße zwischen dem Abzweig nach Thomading und Temmenhausen. Eine Unfallaufnahme auf allen Fahrstreifen. Wenn Sie sich auskennen, dann umfahren Sie dieses Gebiet am besten weiträumig. 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
3: Halten sich definitiv noch ein paar Wolken. Temperaturen in Freiburg im Breisgau bei 16 Grad, so auch in St. Goarshausen. Wangen und Rennerod melden so 12 bis 14 Grad. Stefan Bender.
4: Ein Hoch bringt in den nächsten Tagen schönes und warmes Frühsommerwetter. Bis das allerdings soweit ist, müssen wir heute noch ein paar Schauer und vereinzelt auch Gewitter durchlassen. Die Sonne scheint nur zeitweise. Das alles gibt es im Welzheimer Wald bei 17 und an der Mur und im Neckartal bei 19 Grad. Morgen am Donnerstag erwärmt sich die Luft schon mal bis 25 Grad. Dabei gibt es Sonne und ein paar dicke Quellwolken im Mix. Und das Pfingstwochenende bringt sonnige Spitzenwerte teils über 30 Grad.
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3: Hallo zusammen und wir haben eine großartige Band mit dabei, The Bee Gees.
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0: Das ist SWR 4, Welttag der Biene heute. Und das müssen wir natürlich feiern. Imker kümmern sich, dass es unseren Bienen richtig gut geht. Und da schauen wir natürlich genauer hin mit Christine Krewenka aus Zell am Hammersbach. Sie ist seit fast 20 Jahren leidenschaftliche Hobby-Imkerin. Warum sehen wir denn ganz oft, dass es bei Imkern raucht?
1: Genau, der Rauch, der bewirkt, dass die Bienen ruhiger werden. Und zwar benutzt man da in der Regel einen Smoker. Früher gab es auch die Imkerpfeife. Da sieht man doch auf so alten Bildern von Wilhelm Busch oder so, den Imker mit der Pfeife. Das wird heute eigentlich nicht mehr so oft gemacht, sondern das ist ein Gerät, so quasi so eine Dose, in die wird dann der sogenannte Bienentabak gefüllt. Das kann getrockneter Reinfarn sein, aber auch Stroh oder Sägespäne oder weiches Holz. Das wird entzündet und diese Dose geschlossen und die hat hinten so ein Blasebalg, dass man quasi immer wieder den Rauch ein bisschen anfeuern kann. Und dieser Rauch bewirkt, dass die Bienen sich auf den Ernstfall vorbereiten, sage ich mal. Weil wenn es jetzt im Wald brennen würde oder im Stock, dann müssten sie ihn ja verlassen und flüchten. Und dann nehmen sie Honig auf. Und dann sind sie so beschäftigt, dass sie halt die imkerlichen Tätigkeiten kaum noch wahrnehmen. Das heißt, der Imker ist dann geschützt und die Bienen sind beschäftigt mit der Honigaufnahme.
0: Jetzt ist ja heute Weltbienentag. Was macht die Biene glücklich?
1: Also die Honigbiene ist ja ein hochsoziales Wesen. Die ist ja sehr gut organisiert von der Arbeitsteilung. Und im Bienenstock, dadurch, dass nur die Königin die Eier legt, sind eigentlich alle Bienengeschwister. Und am glücklichsten ist die Biene eigentlich, wenn sie ihre Geschwister um sich hat und in ihrem Volk ist. Eine gesunde Königin, die für den Fortbestand des Bienenvolkes sorgt. Genau, weil die Bienen sorgen auch füreinander. Also die füttern sich gegenseitig, die streicheln sich. Und darüber hinaus braucht sie natürlich einen guten Imker, der gut für sie sorgt. Ja, auch gute Nahrung. Also Honig und Pollen in einem guten Angebot.
0: Frau Krewenka, ich sage schon mal herzlichen Dank für diese spannenden Einblicke. Ich habe jetzt richtig Bock auf Honig.
1: Ja, das ist gut.
0: Ja, und Honig ist nicht gleich Honig. Worauf Sie beim Einkauf achten sollten, das verraten wir Ihnen auf swr4.de. Da haben wir für Sie 5 Fakten rund um den Honig zusammengestellt.

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Aktuell Vorsicht jetzt auf der A6 Heilbronn Richtung Nürnberg zwischen Öhringen und Neuenstein. Da liegen Reifenteile auf der Fahrbahn. Und Vorsicht auch auf der A81 Heilbronn Richtung Stuttgart zwischen Dreieck Leonberg und Leonberg Ost. Eine ungesicherte Unfallstelle auf dem Verzögerungsstreifen hier im Kurvenbereich.

0: Service nochmal aktuell. Vorsicht auf der A8 Stuttgart-Karlsruhe zwischen Pforzheim-West und Karlsbad. Da liegt jetzt ein Spanngurt auf der Fahrbahn. Kommen sehr sicher ans Ziel. Es ist 10.30 Uhr.
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2: Mit Luisa Bleich. Guten Tag. So könnte die leerstehende Galeria Kaufhof-Filiale in Stuttgart genutzt werden. Der ICE-Sprinter zwischen Stuttgart und Berlin fährt vielleicht bald nicht mehr. Und das Wetter, Wolken und etwas Sonne, zwischendurch Schauer bei maximal 19 bis 21 Grad. Die Galeria Kaufhof-Filiale in Stuttgart steht seit einiger Zeit leer. Jetzt wollen Oberbürgermeister Nopper von der CDU und Finanzbürgermeister Fuhrmann auch von der CDU dem Gemeinderat Vorschläge zur Umnutzung des Gebäudes vorlegen und auch zu weiteren Gebäuden rund um das Rathaus. Katja Trautwein berichtet.
3: Nach der Idee von Oberbürgermeister Nopper und Finanzbürgermeister Fuhrmann könnte die ehemalige Galeria Kaufhof-Filiale zu einem städtischen Verwaltungsgebäude werden. Das Gebäude gehört bereits der Stadt. Außerdem schlägt die Rathausspitze vor, 3 derzeitige städtische Dienst- und Verwaltungsgebäude nahe des Rathauses zu verkaufen. Darin könnten dann Wohnungen und zum Teil Büros entstehen. Die Rathauspassage soll dem Vorschlag nach hingegen behalten und entweder saniert oder abgerissen und neu gebaut werden. Bei der künftigen Planung der städtischen Verwaltungsgebäude will die Rathausspitze außerdem auf sogenanntes Desk-Sharing setzen, um Büroflächen zu reduzieren.
2: Bauarbeiten könnten dem ICE-Sprinter zwischen Stuttgart und Berlin bald einen Strich durch die Rechnung machen. Wie die Deutsche Bahn mitteilte, wird der Bahnknoten Berlin ab dem 14. Juni gesperrt. Fernzüge fallen dann aus oder werden umgeleitet, darunter vermutlich auch die Direktverbindung von Stuttgart nach Berlin. SWR-Reporterin Stefanie Reinhardt kennt die Einzelheiten.
4: Zurzeit prüft die Deutsche Bahn, ob der Sprinter trotzdem fahren kann. Die Direktverbindung wird einer Sprecherin zufolge von Reisenden gut angenommen. Im Rathaus in Stuttgart hatte die Nachricht vom möglichen Aus des Sprinters nur ein halbes Jahr nach der ersten Fahrt für Unverständnis gesorgt. OB Nopper hatte sich deshalb mit einem Schreiben an die Deutsche Bahn gewandt. Mit dem Sprinter können Reisende in 4 Stunden und 45 Minuten von Stuttgart nach Berlin fahren. Die Fahrzeit ist rund eine Stunde kürzer als auf anderen Verbindungen.
2: Immer mehr junge Menschen wollen sich in der Region Stuttgart selbstständig machen. Das hat die IHK-Region Stuttgart mitgeteilt. Sie verzeichnet nach eigenen Angaben knapp 50% mehr Beratungsgespräche im Vergleich zum vergangenen Jahr. Besonders die unter 30-Jährigen wagen es in Deutschland immer häufiger, sich selbstständig zu machen. Das zeigen Daten eines aktuellen Gründungsmonitors.
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2: Heute wechseln sich Wolken und etwas Sonne ab. Dabei bilden sich im Laufe des Tages einige Regenschauer. Dazwischen gibt es aber auch längere trockene Phasen. Die Temperaturen steigen auf 19 Grad zwischen Herrenberg und Ammerbuch und bis 21 Grad rund um Stuttgart. Gerade hat es 16 Grad in Weinstadt und Göppingen und 15 Grad in Herrenberg.
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0: Vorsicht jetzt auf der B31 Freiburg Richtung Donaueschingen zwischen Schützenallee-Tunnel und Freiburg-Littenweiler-Kappler-Knoten. Ein defekter LKW im Tunnel. Vorsicht auf der A3 Frankfurt-Köln zwischen Kelsterbach und Mönchhof-Dreieck. Mehrere Steine auf der Fahrbahn. Vorsicht auf der A6 Heilbronn-Nürnberg zwischen Öhringen und Neuenstein. Reifenfetzen auf der Fahrbahn. Vorsicht auf der A8 Stuttgart-Karlsruhe zwischen Pforzheim-West und Karlsbad. Ein Spanngurt. Vorsicht auf der A81 Heilbronn-Stuttgart zwischen Dreieck-Leonberg und Leonberg-Ost, eine ungesicherte Unfallstelle auf dem Verzögerungsstreifen im Kurvenbereich. Dann die A7 Würzburg Richtung Ulm zwischen Buchbachtalbrücke und Raststätte Ellwangerberge West. 5 Kilometer Stau, geht eine Viertelstunde länger. A8 Karlsruhe-Stuttgart zwischen Pforzheim-West und Pforzheim-Ost. Baustelle 6 Kilometer stockend. Im Alb-Donau-Kreis Temmenhauser Straße zwischen dem Abzweig nach Thomadingen und Temmenhausen eine Unfallaufnahme auf allen Fahrstreifen. Wenn Sie sich auskennen, dann umfahren Sie dieses Gebiet weiträumig. 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
0: Hallo zusammen, schön, dass Sie mit dabei sind. Machen wir uns einen fluffigen Vormittag jetzt mit The Hollies. The Air That I Breathe.
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0: Der SWR4 Verkehrsservice aktuell. Vorsicht jetzt auf der A5 Frankfurt-Karlsruhe zwischen Kreuz Heidelberg und Heidelberg-Schwetzing in beiden Richtungen. Gefahr durch eine Entenfamilie auf der Fahrbahn. Und Vorsicht auch auf der A8 Stuttgart-Karlsruhe zwischen Pforzheim-Süd und Pforzheim-Ost. Eine ungesicherte Unfallstelle auf der linken Spur bedeutet aktuell 4 Kilometer Stau und es geht hier 20 Minuten länger. Die Wochenmitte ist erreicht. Viele haben ja Pläne geschmiedet. Auch SWR4-Hörerin Annelien Falkenburg aus Minheim. Sie haben einen Ausflug geplant nach Bernkastel.
1: Nein, ich muss die ganzen Pläne umwerfen.
0: Oha.
1: Weil das Wetter nicht schön ist und weil ich den Friseurtermin erst morgen habe.
0: Okay, ich höre, eine kleine Fehlplanung ist mit drin.
1: Genau.
0: Das darf natürlich auch mal vorkommen, dann wird alles auf morgen verschoben. Dann sind wir schon direkt beim Thema, Frau Falkenburg. Sie sagen, das Wetter ist nicht gut in Minheim.
1: Nee, es ist nicht so gut. Also es ist etwas regnerisch im Moment. 14 Grad, aber es weht ein warmer, angenehm milder Wind. Die Wolken ziehen ziemlich schnell und man kann schon erahnen, dass es sich bald verziehen werden. Nicht heute, vielleicht auch nicht morgen, aber ab Freitag, passend zum Wochenende und zum Pfingstfest der Winzertanzgruppe unserer Nachbargemeinde Peaceport wird es sicher sonnig und warm werden.
0: Das sind schon mal gute Aussichten. Das heißt aber auch, dann haben Sie alles richtig gemacht. Sie gehen morgen bei besserem Wetter los. Was ist jetzt stattdessen heute geplant?
1: Heute mache ich mal meine Urlaubswäsche, die bügel ich mal weg. Ich habe alles gewaschen. Und heute Abend bin ich bei meinen Freunden Gertrud und Bodo eingeladen. Die waren ihren Sohn in Amerika besuchen und machen heute Abend einen Hamburger Abend und wir gucken uns die Bilder an vom Urlaub.
0: Herrlich. Dann sagen Sie schöne Grüße an die beiden und lassen sich den Burger schmecken.
1: Ja, das werde ich tun.

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7: Um 11 Uhr mit Peter Gramer. Guten Tag. Die Grundsteuer in Baden-Württemberg ist laut einem Urteil verfassungsgemäß. Das Bundeskabinett berät über einen Ausbau des Zivilschutzes. Das Wetter, Wolken, etwa Sonne und einige Schauer, maximal 16 bis 22 Grad. Der Bundesfinanzhof hat die Neuregelung der Grundsteuer in Baden-Württemberg für rechtmäßig erklärt. Geklagt hatten Grundstückseigentümer, die seit der Reform mehr bezahlen müssen als vorher. Patricia Wern mit Einzelheiten.
8: Die Richter in München haben geurteilt, dass das Gesetz nicht gegen das Grundgesetz verstößt und auch nicht gegen die baden-württembergische Landesverfassung. Bei dem Modell werden zur Berechnung der Grundsteuer nur die Fläche des Grundstücks und der sogenannte Bodenrichtwert berücksichtigt. Gebäude haben keine Auswirkung auf die Höhe der Steuer. Die neuen Regeln gelten in Baden-Württemberg seit dem vergangenen Jahr. Das Münchner Urteil bedeutet aber nicht das Ende der Prozesse gegen die Grundsteuer. Die Kläger hoffen nun, dass der Bundesfinanzhof die Klagen dem baden-württembergischen Verfassungsgerichtshof oder dem Bundesverfassungsgericht vorlegt.
7: Angesichts der aktuellen Wirtschaftskrise hat der neue baden-württembergische Ministerpräsident Özdemir umfassende Reformen angekündigt. In seiner ersten Regierungserklärung stellte er ein Gesetz vor, das auf Bürokratieabbau, Investitionen in Schlüsseltechnologien und Klimaschutz als Wirtschaftsmotor setzt und den Unternehmen mehr Freiräume geben soll.
9: Nicht immer neue Regeln, sondern weniger Regeln. Und zwar dann welche, die funktionieren. Und wer neue Regeln schafft, muss alte streichen. Beispielhaft dafür steht das Effizienzgesetz. Das heißt, alle landesrechtlichen Berichts-, Dokumentations- und Aufbewahrungspflichten laufen bis Ende 2027 automatisch aus, es sei denn, sie werden ausnahmsweise begründet weitergeführt.
7: Das Bundeskabinett berät heute über einen besseren Zivilschutz. Bundesinnenminister Dobrindt hat ein Maßnahmenpaket vorgeschlagen, das 10 Milliarden Euro kosten soll. Das Geld ist unter anderem für das Technische Hilfswerk

0: medizinische Eingreiftruppen und Notvorräte eingeplant. Ein weiteres Thema ist eine Reform des Führerscheins. Die Hilfsorganisation Ärzte ohne Grenzen schätzt den Ebola-Ausbruch in der Demokratischen Republik Kongo als dramatisch ein, hält eine kontrollierte Versorgung aber für möglich. Eine Ebola-Behandlung sei kompliziert, aber es sei auch kein Grund, in Panik zu verfallen, heißt es von der Berliner Charité. Dort wird aktuell ein Infizierter behandelt. Russlands Präsident Putin hat bei seinem Besuch in Peking die engen Beziehungen zu Chinas Staats- und Parteichef Xi hervorgehoben. Beide Länder seien Partner im Handel und in internationalen Angelegenheiten, sagte Putin zu Beginn der Gespräche mit Xi. Sie wollen unter anderem über die Themen Energie und Sicherheit sprechen. Xi empfing Putin mit einer Zeremonie in der großen Halle des Volkes. Die Zeit 11.03 Uhr.
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2: Vorsicht auf der A62 Landstuhl Richtung Nonnweiler. Zwischen Freisen und Birkenfeld ein defektes Fahrzeug. A6 Heilbronn-Mannheim zwischen Schwetzingen-Hockenheim und Mannheim-Schwetzingen. Eine Baustelle, 2 Kilometer Stau. Geht hier 10 Minuten länger. A6 Heilbronn-Kaiserslautern zwischen Firnheimer Dreieck und Ludwigshafen-Nord. 3 Kilometer Stau, Viertelstunde plus. A7 Würzburg Richtung Ulm zwischen Buchbachtalbrücke und Raststätte Ellwangerberge West. Noch 6 Kilometer Stau. Geht hier etwa 20 Minuten länger. Gucken wir auf die A8. Stuttgart-Karlsruhe zwischen Pforzheim-Süd und Pforzheim-Ost. Unfall hier auf der linken Spur, 4 Kilometer Stau, knappe halbe Stunde plus und in der Gegenrichtung Stau und stockender Verkehr im Baustellenbereich. Im Alb-Donau-Kreis Temmenhauser Straße zwischen dem Abzweig nach Thomadingen und Temmenhausen immer noch die Unfallaufnahme auf allen Fahrstreifen. Wenn Sie sich auskennen, umfahren Sie weiträumig. 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
2: Noch bei ordentliche Wolken unterwegs. Wetter meldet aber immerhin doch 16 Grad. Reutlingen auch. Trier um die 15 Grad. In Kirn sieht's ähnlich aus. Stefan Bender.
3: Ein Hoch bringt in den nächsten Tagen schönes und warmes Frühsommerwetter. Bis das allerdings soweit ist, müssen wir heute noch ein paar Schauer und vereinzelt auch Gewitter durchlassen. Die Sonne scheint nur zeitweise. Das alles gibt es im Welzheimer Wald bei 17 und an der Mur und im Neckartal bei 19 Grad. Morgen am Donnerstag erwärmt sich die Luft schon mal bis 25 Grad. Dabei gibt es Sonne und ein paar dicke Quellwolken im Mix. Und das Pfingstwochenende bringt sonnige Spitzenwerte teils über 30 Grad.
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2: Hallo zusammen. Wer schleppt auf Reisen immer seine Modelleisenbahn mit? Ja, in mehreren Koffern. Richtig, Rod Stewart.
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0: Mittwochvormittag, SWR 4 um Pfingsten steht an und die Temperaturen, no, sie werden ja wohl irgendwie so die 30 Grad erreichen. Ein Hammer. Da fragt sich dann bestimmt der ein oder andere, ja sag mal, wo ist denn eigentlich mein Waschbrettbauch? Wo ist denn eigentlich die Bikini-Figur hin, wenn man sie braucht? Ja, die Hälfte aller Deutschen kämpft mit zu viel Pfunden. Die Abnehmspritzen, Ozempic, Mounjaro und Wegovy, für viele ja der Weg zum Erfolg. Und die Erfahrungen zeigen, ja, damit purzeln auch die Pfunde. Vor allem bei Diabetikern ist das ein Erfolg.
1: Also ich nehme die Spritze jetzt seit 2 Monaten. Ich habe bei 150 Kilo angefangen, habe das dann erstmal selber probiert mit Ernährungsreduktion und FDH und sowas, was kaum geklappt hat, war dann bei 140 und mit der Spritze habe ich jetzt 9,5 Kilo fast abgenommen in 2 Monaten.
2: Ich bin selber ganz großer Fan, ich bin Typ-2-Diabetiker. Da habe ich 3 Monate mir das Zeug gekauft, habe in der Zeit massiv mein Sportprogramm hoch und habe im Schnitt im Monat 10 Kilo abgenommen.
0: Ja krass, was viele nicht wissen, bei Typ-2-Diabetikern übernimmt die Krankenkasse die Kosten, wenn eben vom Arzt verordnet. Alle anderen müssen privat natürlich richtig tief in die Tasche greifen für die Abnehmspritze. Ernährungsmedizinerin Daniela Kielkowski, die behandelt ihre Patienten seit fast 10 Jahren damit.
3: Man muss einfach auch ehrlicherweise sagen, der Körper gewöhnt sich dran. Es gibt auch Menschen, die haben irgendwann die Höchstdosis der Spritze immer noch nicht das Normalgewicht erreicht. Und ich habe natürlich auch Patienten, die selbst unter Spritze wieder anfangen, Fett aufzubauen.
0: Ah, das Absetzen der Spritze, das ist wohl so der eigentliche Knackpunkt. Wer nicht gleich wieder zulegen will, der braucht halt eben die richtige Ernährung und ja, eben auch viel Bewegung. Im Idealfall unterstützt die Abnehmspritze den Kampf gegen die Pfunde, aber ersetzen kann sie ihn nicht. Das ist SWR 4 am Mittwoch. Gut, dass Sie mit dabei sind, 11:15. 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
2: Mit Luisa Bleich, guten Tag. Beim Prozess um den tödlichen Unfall am Olga-Eck hat der Angeklagte eingeräumt, Drogen genommen zu haben. So könnte die leerstehende Galeria Kaufhof-Filiale in Stuttgart genutzt werden. Und das Wetter, Wolken und etwas Sonne, Höchstwerte bis 21 Grad. Im Prozess um den tödlichen Verkehrsunfall am Olga-Eck in Stuttgart hat der Fahrer eingeräumt, am Tag zuvor Kokain und Schlafmittel konsumiert zu haben. Er sei am Tag des Unfalls nicht in der Verfassung gewesen, Auto zu fahren, sagte er heute vor Gericht. Der Prozess gegen den Mann hat heute Morgen vor dem Stuttgarter Amtsgericht begonnen. Bei dem Unfall im Mai 2025 war eine Frau ums Leben gekommen. Die Galeria Kaufhof-Filiale in Stuttgart steht seit einiger Zeit leer. Jetzt wollen Oberbürgermeister Nopper von der CDU und Finanzbürgermeister Fuhrmann, auch von der CDU, dem Gemeinderat Vorschläge zur Umnutzung des Gebäudes vorlegen und auch zu weiteren Gebäuden rund um das Rathaus. Katja Trautwein berichtet.
3: Nach der Idee von Oberbürgermeister Nopper und Finanzbürgermeister Fuhrmann könnte die ehemalige Galeria Kaufhof-Filiale zu einem städtischen Verwaltungsgebäude werden. Das Gebäude gehört bereits der Stadt. Außerdem schlägt die Rathausspitze vor, drei derzeitige städtische Dienst- und Verwaltungsgebäude nahe des Rathauses zu verkaufen. Darin könnten dann Wohnungen und zum Teil Büros entstehen. Die Rathauspassage soll dem Vorschlag nach hingegen behalten und entweder saniert oder abgerissen und neu gebaut werden. Bei der künftigen Planung der städtischen Verwaltungsgebäude will die Rathausspitze außerdem auf sogenanntes Desk-Sharing setzen, um Büroflächen zu reduzieren.
2: In Geislingen an der Steige im Kreis Göppingen wird innerorts auf noch mehr Straßentempo 30 eingeführt. Damit soll für mehr Sicherheit und weniger Lärm gesorgt werden. Das teilte die Stadt mit. Geplant sei, die ersten Tempo 40 Schilder in der kommenden Woche abzubauen und stattdessen Tempo 30 Schilder zu montieren. Weitere Straßen sollen dann in den Sommerferien folgen. An der Universität Stuttgart startet heute die zweitägige Women of Tech Conference. Ziel der Konferenz ist es, Frauen in der Technologiebranche zu unterstützen. Wie wichtig diverse Teams in der Branche sind, das hat Katrin Anandasiwam dem SWR erzählt. Sie ist Führungskraft beim Laserspezialisten Trumpf aus Ditzingen im Kreis Ludwigsburg und selbst bei der Konferenz dabei.
4: Ich glaube, der Blickwinkel macht es. Es ist eben wichtig, dass wir diverse Teams haben, die, also Mann und Frau ist da ja nur ein Thema, natürlich auch Internationalität abbilden, weil unsere Kunden sind eben auch divers und aus den verschiedenen Blickwinkeln entsteht dann halt eben miteinander Innovation.
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2: Sonne und Wolken wechseln sich heute ab. Im Lauf des Tages kann es auch immer wieder regnen. Die Temperaturen steigen auf 19 Grad zwischen Herrenberg und Ammerbuch und bis 21 Grad rund um Stuttgart.
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0: Vorsicht auf der A7 Ulm-Würzburg zwischen Gollhofen und Marktbreit. In beiden Richtungen Gefahr durch eine Entenfamilie auf der Fahrbahn. Vorsicht auf der A96 Lindau Richtung München zwischen Sigmarszell und Weißensberg an Metallteil. A6 Heilbronn-Mannheim zwischen Schwetzingen-Hockenheim und Mannheim-Schwetzingen Baustelle 3 Kilometer. Stau geht eine Viertelstunde länger. A7 Würzburg Richtung Ulm zwischen Buchbachtalbrücke und Raststätte Ellwangerberge West. Ein defektes Fahrzeug, 6 Kilometer Stau, 25 Minuten länger. A8 Stuttgart-Karlsruhe zwischen Pforzheim-Süd und Pforzheim-Ost. Die Unfallstelle jetzt geräumt. 5 Kilometer Stau, 20 Minuten extra. A8 Karlsruhe-Stuttgart zwischen Pforzheim-West und Pforzheim-Ost. Baustellenbereich hier. Und da in diesem Baustellenbereich ein Unfall. 8 Kilometer Stau und halbe Stunde Verzögerung. Die B410 Gerolstein-Mayen ist zwischen Rastplatz B410 Rockeskyll und Hohenfels in beiden Richtungen nach einem Unfall gesperrt. Im Alb-Donau-Kreis Temmenhauser Straße nach wie vor zwischen dem Abzweigen nach Thomerdingen und Temmenhausen eine Unfallaufnahme auf allen Fahrstreifen. Und wenn Sie sich da auskennen, dann umfahren Sie dieses Gebiet. 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
0: Richtig toller Hit jetzt von Alan Parsons Project. Alan selbst lebt ja in Santa Barbara, Kalifornien. Tolles Tonstudio da immer noch, produziert immer noch weiter Musik und hat einen fantastischen Blick auf den Pazifik.
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Auf geht's Richtung Mittagspause. SWR 4 ist hier. Und falls Sie noch einen tollen Sattel für Ihr Fahrrad suchen, SWR 4 mit einem nicht ganz ernst gemeinten Tipp. Der Ledersattel von Albert Einsteins Fahrrad kommt heute in London in einer Auktion unter den Hammer. Ja. Das Teil stammt aus dem Jahr 1932 und Historiker schätzen, dieser braune Sattel, der dürfte so an die 12.000 Euro wert sein. Gut, ich hoffe, dass das Ding dann auch bequem ist, ne? Einstein-Fans, die wissen natürlich, er hat sein Fahrrad geliebt, heiß und innig. Ja? Das Zitat von Albert Einstein, ich habe es gerade noch mal so parat, ne? Das Leben ist wie Velofahren. Um das Gleichgewicht zu halten, musst du in Bewegung bleiben. Stimmt.

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6: Um 12 Uhr mit Peter Kramer. Guten Tag. Baden-Württembergs Ministerpräsident Özdemir stellt das Regierungsprogramm der nächsten Jahre vor. Die Bundesregierung bringt ihren Ausbau des Zivilschutzes auf den Weg. Das Wetter: Wolken, etwas Sonne und Schauer, maximal 16 bis 22 Grad. Ministerpräsident Özdemir von den Grünen hat im Landtag von Baden-Württemberg seine Vorhaben und Ziele für die kommenden 5 Jahre vorgestellt. Dabei stellte Özdemir die Wirtschaft in den Mittelpunkt seiner ersten Regierungserklärung. Felix Krückrekoll berichtet.
7: Man erlebe gerade die tiefste Wirtschaftskrise seit Bestehen des Landes und das sei kein vorübergehendes Tief, sagte Ministerpräsident Özdemir von den Grünen in seiner ersten Regierungserklärung. Die Landesregierung werde die Wirtschaft durch ein Effizienzgesetz zum Bürokratieabbau entlasten. Bis Ende 2027 sollen alle landesrechtlichen Berichts- und Dokumentationspflichten auslaufen, die nicht ausdrücklich notwendig sind. Grüne und CDU halten am Ziel fest, bis 2040 klimaneutral zu werden. Das sei vor allem mit Technologieoffenheit erreichbar. Das Land verfolge dabei eine Hightech-Strategie. Hierfür werde die Landesregierung den Austausch von Forschung und Entwicklung auch mit Start-ups, dem Mittelstand und der Industrie vorantreiben.
6: Der Bundesfinanzhof hat die Neuregelung der Grundsteuer in Baden-Württemberg für rechtmäßig erklärt. Geklagt hatten Grundstückseigentümer, die seit der Reform mehr bezahlen müssen als vorher. Patricia Wern mit Einzelheiten.
8: Die Richter in München haben geurteilt, dass das Gesetz nicht gegen das Grundgesetz verstößt und auch nicht gegen die baden-württembergische Landesverfassung. Bei dem Modell werden zur Berechnung der Grundsteuer nur die Fläche des Grundstücks und der sogenannte Bodenrichtwert berücksichtigt. Gebäude haben keine Auswirkung auf die Höhe der Steuer. Die neuen Regeln gelten in Baden-Württemberg seit dem vergangenen Jahr. Das Münchner Urteil bedeutet aber nicht das Ende der Prozesse gegen die Grundsteuer. Die Kläger hoffen nun, dass der Bundesfinanzhof die Klagen dem baden-württembergischen Verfassungsgerichtshof oder dem Bundesverfassungsgericht vorlegt.
6: Die Bundesanwaltschaft hat in München 2 mutmaßliche chinesische Spione festnehmen lassen. Dabei geht es um ein Ehepaar mit deutscher Staatsangehörigkeit. Es soll für einen chinesischen Geheimdienst Kontakt zu Wissenschaftlern an deutschen Hochschulen aufgenommen haben. Mehr Einzelheiten sind noch nicht bekannt. Der Bevölkerungsschutz in Deutschland soll ausgebaut und verbessert werden. Das Bundeskabinett hat dafür die Eckpunkte eines entsprechenden Vorschlages gebilligt. Geplant sind Investitionen von insgesamt 10 Milliarden Euro in den kommenden Jahren. Aus Berlin berichtet Tim Aßmann.
9: Profitieren vom 10 Milliarden Euro Investitionsprogramm soll vor allem das Technische Hilfswerk. Die rund 90.000 fast ausschließlich ehrenamtlichen Einsatzkräfte

0: Rettungskräfte in der vom Bund getragenen Organisation sollen moderne Fahrzeuge und Unterkünfte bekommen. Außerdem sind zusätzliche Strukturen für die medizinische Versorgung bei einem Massenanfall von Verletzten geplant. Auch das Bewusstsein in der Bevölkerung für das Thema will die Bundesregierung schärfen. Die Anforderungen an den Bevölkerungsschutz sind aus Sicht der Regierung gewachsen. Man will besser als bisher auch auf einen möglichen Kriegsfall vorbereitet sein. So soll zum Beispiel die Zusammenarbeit von zivilen und militärischen Stellen ausgebaut werden.
1: Ärzte der Berliner Charité haben nach eigenen Angaben mit der Untersuchung und Versorgung eines Ebola-Patienten begonnen. Zu seinem Gesundheitszustand wollen sie sich derzeit nicht äußern. Ein US-Arzt hatte sich in der Demokratischen Republik Kongo infiziert und wurde nach einem US-Hilfeersuchen nach Berlin gebracht. Das Landgericht Heidelberg hat 4 Jugendliche aus Eberbach im Rhein-Neckar-Kreis zu Bewährungsstrafen verurteilt. Die Jugendkammer sah es als erwiesen an, dass die 4 Angeklagten einen 27-jährigen Mann in einer Wohnung dazu brachten, erhebliche Mengen an hochprozentigem Alkohol zu trinken. Das Opfer starb 3 Tage später mit über 4 Promille Alkohol im Blut. Die Öffentlichkeit war während des Prozesses ausgeschlossen. Die Zeit, es wird 12.04 Uhr.
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3: A7 Füssen Richtung Ulm zwischen Bergheim und Dettingen. 5 Kilometer Stau, 20 Minuten geht's länger. A7 Würzburg-Ulm zwischen Buchbachtalbrücke und Raststätte Ellwangerberge West. Ein defektes Fahrzeug. 7 Kilometer Stau, 20 Minuten extra. A8 Karlsruhe-Stuttgart zwischen Pforzheim-West und Pforzheim-Ost. Unfallstelle geräumt, aber noch 5 Kilometer stockender Verkehr in der Gegenrichtung. Und da auch nochmal stockender Verkehr. A8 Stuttgart-München zwischen B10 Ulm-West und Ulm-Ost. 3 Kilometer Stau. Hier geht's 20 Minuten länger. Dann die B410 Geroldstein-Main ist zwischen Rastplatz B410 Rockeskyll und Hohenfels in beiden Richtungen nach einem Unfall noch gesperrt. Frisch reingekommen jetzt noch. Vorsicht auf der B10 Stuttgart-Ulm in Höhe Reichenbach-Hochdorf. Ein defektes Auto. 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
3: Halten sich heute irgendwie viele Wolken. In Stuttgart bei 16 Grad, Buchen um die 15 Grad, Birkenfeld 13 Grad und Remagen hat sich ein bisschen aufgerappelt auf 16 Grad. Stefan Bender.
4: Ein Hoch bringt in den nächsten Tagen schönes und warmes Frühsommerwetter. Bis das allerdings soweit ist, müssen wir heute noch ein paar Schauer und vereinzelt auch Gewitter durchlassen. Die Sonne scheint nur zeitweise. Das alles gibt es im Welzheimer Wald bei 17 und an der Mur und im Neckartal bei 19 Grad. Morgen am Donnerstag erwärmt sich die Luft schon mal bis 25 Grad. Dabei gibt es Sonne und ein paar dicke Quellwolken im Mix. Und das Pfingstwochenende bringt sonnige Spitzenwerte teils über 30 Grad.
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3: Yin und Yang, Entspannung, ja, innere Einheit bilden wir jetzt mit The Commodores and Easy.
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Ein Falschfahrer auf der B19 Kempten-Oberstdorf zwischen Immenstadt Süd und Sonthofen Zentrum in Rieden. Fahren Sie äußerst rechts. Überholen Sie nicht auf der B19 Kempten-Oberstdorf zwischen Immenstadt Süd und Sonthofen Zentrum in Rieden. Hier ist ein Falschfahrer unterwegs. Vorsicht in beiden Richtungen.

0: Das hast du jetzt auch nicht alle Tage auf Facebook. Ne? Meistens so Freundschaftsanfragen, SWR4-Neuigkeiten. Aber jetzt ein Winzer von der Mosel, der da schreibt, Weinberge zu verschenken. Das ist echt kein Witz. Ne? Christoph Pfeiffer aus Gornhausen bei Veldenz, der will seine Weinberge in einem Seitental der Mosel jetzt weggeben. Der Grund ist allerdings tatsächlich ein bisschen traurig. Er selbst kann seinen Betrieb nämlich nicht mehr alleine stemmen. Bisher gab es keinen Interessenten und darum jetzt eben der Versuch per Facebook.
1: Ja, also wir haben keinen anderen Ausweg auch mehr gesehen. Also ich habe wirklich sämtliche Winzer in den Nachbarorten angerufen, angeschrieben. Und die haben aber selber genug Weinbergsfläche. Die wollten nichts mehr aufnehmen.
0: Vor allem die Vermarktung des Weines ist so schwierig geworden. Deshalb arbeitet Christoph jetzt lieber in einem Hotel. Und die Weinberge wegzugeben, das tut natürlich trotzdem weh.
1: Ja, natürlich. Ich habe ja 20, 30 Jahre lang alles mit aufgebaut mit meinen Eltern. Ich habe mir sehr viel Arbeit gemacht, Mühe gegeben. Und jetzt, wenn ich jetzt alles verschenken muss, ist schon... Oder ausmachen ist schon ein merkwürdiges Gefühl.
0: Ja, das ist schon echt hart, finde ich. Und wie ist die Rückmeldung auf dieses Facebook-Angebot? Gibt es Interessenten für seine 4,5 Hektar Reben?
1: Ja, also wir sind jetzt ein Winzer, ein Hobby-Winzer, der auch hier in der Region 2-3 Weinberge hat, hat uns angeschrieben, aber auch von weiter weg, wer einsteigt, sich einen Traum von einem eigenen Weingut erfüllen möchten. Morgen möchte nochmal einer vorbeikommen, aber der musste das erstmal vorher seiner Ehefrau in Spe erzählen, erstmal die Genehmigung dafür einholen.
0: Ja, verständlich, das ist ja auch ein Stückchen Arbeit, die du da auflädst, aber er wird natürlich Hilfe kriegen.
1: Ja, natürlich, ich würde die Leute unterstützen, würde auch sehr gern dabei sein, weil unerfahren Leute mit Traktoren oder in der Steillage mit Raupen fahren zu lassen, das kann auch ganz schnell schief gehen. Das ist schon sehr, sehr gefährlich.
0: Ja, und übrigens ein kleines Stück Weinberg wird er natürlich behalten, nämlich genau das, das er an dem Tag bepflanzt hat, an dem sein Sohn auf die Welt gekommen ist. Ich drücke die Daumen, dass das alles ein tolles Happy End gibt. SWR 4 ist hier am Mittwoch.

0: 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Es ist 12.30 Uhr.
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2: Mit Ute Weber, guten Tag. Im Olga-Eck-Prozess hat der Angeklagte Drogenkonsum zugegeben. Die Volleyballer-Allianz MTV Stuttgart verpflichten Luisa van Kleve. Das Wetter, Wolken, etwas Sonne, zwischendurch Schauer bei maximal 19 bis 21 Grad. Nach dem tödlichen Unfall vor gut einem Jahr am Stuttgarter Olga-Eck muss sich seit heute der Unfallfahrer vor dem Stuttgarter Amtsgericht verantworten. Ihm wird fahrlässige Tötung, fahrlässige Körperverletzung sowie fahrlässige Gefährdung des Straßenverkehrs vorgeworfen. Einzelheiten jetzt von Katja Trautwein.
3: Der Prozess hat mit einer ausführlichen Erklärung des Angeklagten begonnen. Darin räumte er ein, am 2. Mai 2025 das Unfallauto am Olga-Eck gesteuert zu haben. Am Tag zuvor habe er Kokain konsumiert und Schlaftabletten eingenommen. Er übernahm in dem vorgelesenen Text die volle Verantwortung. Während der Erklärung richtete er sich immer wieder an die Angehörigen und entschuldigte sich mehrfach. Bei dem Unfall wurde eine Frau getötet, 8 weitere Personen wurden teils schwer verletzt. Der Prozess geht mit der Vernehmung von Zeugen weiter. Ob heute ein Urteil fallen wird, ist noch unklar.
2: An der Universität Stuttgart startet heute die 2-tägige sogenannte Women of Tech Conference. Ziel der Konferenz ist es, Frauen in der Technologiebranche zu unterstützen. Wie wichtig diverse Teams in der Branche sind, hat Katrin Anadambasiam dem SWR erklärt. Sie arbeitet beim Laserspezialisten Trumpf in Ditzingen und ist bei der Konferenz dabei.
4: Ich glaube, der Blickwinkel macht es. Es ist eben wichtig, dass wir diverse Teams haben, die, also Mann und Frau ist da ja nur ein Thema, natürlich auch Internationalität abbilden, weil unsere Kunden sind eben auch divers und aus den verschiedenen Blickwinkeln entsteht dann halt eben miteinander Innovation.
2: Der Volleyball-Bundesligist Allianz MTV Stuttgart hat für die kommende Saison die Spielerin Luisa van Kleve verpflichtet. Das teilte der Verein heute mit. Die 23-Jährige wechselt zur neuen Spielzeit vom Ligakonkurrenten SSC Palmberg Schwerin nach Stuttgart. Die Mittelblockerin hat bereits mehrere Saisons in der Bundesliga gespielt.
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2: Heute wechseln sich Wolken und etwas Sonne ab. Da bilden sich im Laufe des Tages einige Regenschauer. Dazwischen gibt es aber auch längere trockene Phasen. Die Temperaturen steigen auf 19 Grad zwischen Herrenberg und Ammerbuch und bis 21 Grad rund um Stuttgart. In der Nacht lockern die Wolken langsam auf. Tiefstwerte 12 bis 7 Grad. Und die weiteren Aussichten morgen. Sonne, zeitweise dichte Wolkenfelder, höchstens 22 bis 24 Grad. Aber dann am Freitag überall sonnig und sommerlich warm.

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1: Einiges los. Vorsicht auf der A5 Frankfurt Richtung Karlsruhe zwischen Kreuz Heidelberg und Heidelberg-Schwetzingen. Eine ungesicherte Unfallstelle auf dem Beschleunigungsstreifen. Vorsicht auf der A81 Singen-Stuttgart zwischen Rottweil und Oberndorf. Ein Haufen Erde liegt da auf der rechten Spur. Dann eine Entwarnung auf der B19 Kempten-Oberstdorf. Kein Falschfahrer mehr zwischen Martinszell und Sonthofen-Zentrum in Rieden. Wir gucken auf die A7 Füssen Richtung Ulm zwischen Bergheim und Dettingen. 5 Kilometer Stau, geht hier etwa 20 Minuten länger. A7 Würzburg-Ulm zwischen Buchbachtalbrücke und Raststätte Ellwangerberge West. Ein defektes Fahrzeug, 4 Kilometer Stau, 20 Minuten extra. Dann die A8 Karlsruhe-Stuttgart zwischen Pforzheim West und Pforzheim Ost. 5 Kilometer stockender Verkehr und in der Gegenrichtung auch 4 Kilometer. Die B410 zum Schluss noch Gerolstein-Main. Die ist zwischen Rastplatz B410 und Hohenfels in beiden Richtung nach einem Unfall gesperrt. 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
1: Genießen Sie die Mittagspause und vielleicht heute Nachmittag dann so ein leckerer Barberkuchen. Tolle Rezepte hierzu. Natürlich online bei uns auf swr4.de. Allerdings seien Sie gewarnt, dass Sie kriegen also so richtig Appetit, wenn Sie sich das angucken. So lecker.
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0: Crowded House, das ist SWR4 am Mittwoch. Schön, dass Sie mit dabei sind und bei mir ist natürlich auch unser SWR4-Wetterexperte Stefan Bender. Die Frage ist natürlich, haben Sie zu Hause schon die Vorbereitung getroffen? Heißt, ist die Kühlbox wieder aus der Versenkung rausgekommen und haben Sie die Eiswürfel schon vorbereitet und vor allem überhaupt der Sonnenschirm muss parat stehen? Ich glaube, das geht doch in die richtige Richtung, oder Stefan?
1: Ja, du hast noch vergessen, ob die Flipflops auch eine richtige Modefarbe sind. Das sollte man auch prüfen. Ja, man glaubt es kaum. Man glaubt es kaum, wenn man jetzt heute so rausguckt. Da sind immer noch Schauer unterwegs. Am Nachmittag auch mal kurze Gewitter und die Temperaturen sind noch überschaubar. Also die Spitzenwerte heute Nachmittag auf der Hohen Acht 16 Grad. An der Weinstraße in der Ortenau um die 20, am Kaiserstuhl 22. Das ist noch nicht das Gelbe vom Ei, ne?
0: Nee, absolut nicht. Aber das endet ja offensichtlich relativ zügig, oder?
1: Das geht ganz schnell. Morgen schon mal 20 bis 26 Grad in der Spitze. Und das ist auch nur eine Temperaturspanne zum dran gewöhnen für das, was an Pfingsten auf uns zukommt. Also morgen gibt es auch neben der Sonne ein paar dicke Quellwolken, keine Schauer mehr. Und dann so Freitag, Samstag, Sonntag, Montag, jeden Tag ein bisschen heißer. Heißer ist wirklich, das ist ein Wort, das ich lange nicht benutzt habe. Ja? Freitag 29, Samstag 31, Sonntag 33 Grad.
0: Bitte was? Habe ich das gerade richtig gehört? Sonntag 33 Grad?
1: 33 Grad. Gilt natürlich für die Täler. Also wem das so heiß ist, da haben wir ja den Hochschwarzwald mit 6 oder 27 Grad oder auch die Eifel mit 5, 26 Grad. Da kann man ein bisschen abkühlen, aber trotzdem ist das überall eigentlich hochsommerlich von den Temperaturen.
0: Ja, absolut. Genau so kann man es bezeichnen. Das ist ja, weiß ich auch nicht, das ist ja eine explosionsartige Steigerung der Temperaturen.
1: Genau.
0: Wie soll man das
1: alles
0: nur aushalten?
1: Das frage ich mich auch.
0: Ja, es ist toll, wir freuen uns drauf. Dann würde ich fast vorschlagen wollen, dass wir jetzt noch so ein bisschen diese paar Schauer genießen, oder?
1: Und
0: dass
1: es ein bisschen frisch ist. Zur Abkühlung. Wir werden sie vermissen.
0: Okay, alles klar. Das ist meine Ansage für das Pfingstwochenende. Sie haben es gehört, machen sich auf was gefasst. Die Kaltgetränke müssen in jedem Fall am Start sein. Falls Sie da noch Tipps brauchen, wenden Sie sich an Stefan Bender und mich. Wir haben garantiert was am Start. Der SWR4 Verkehrsservice aktuell, fahren Sie jetzt vorsichtig auf der A8 Stuttgart Richtung Karlsruhe im Kreuz Stuttgart auf der Überleitung zur A81. Da Richtung Kreuz Stuttgart jetzt eine ungesicherte Unfallstelle. Fahren Sie hier besonders vorsichtig. A8 Stuttgart-Karlsruhe im Kreuz Stuttgart auf der Überleitung zur A81 in Richtung Kreuz Stuttgart. Hier eine ungesicherte Unfallstelle. Gute und sichere Fahrt.

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6: Um 13 Uhr mit Peter Gramer. Guten Tag. Die Polizei nimmt in München zwei mutmaßliche China-Spione fest. Der Bundesfinanzhof erklärt die Grundsteuerregelung in Baden-Württemberg für rechtens. Das Wetter, Wolken, etwa Sonne und Schauer, maximal 16 bis 22 Grad. Die Bundesanwaltschaft hat in München zwei mutmaßliche chinesische Spione festnehmen lassen. Sie sollen für den chinesischen Geheimdienst Kontakt zu Wissenschaftlern aufgenommen haben. Deswegen gibt es in Baden-Württemberg und weiteren Bundesländern auch Durchsuchungen an Hochschulen. Einzelheiten von Holger Schmidt.
7: Die Beschuldigten sind ein Ehepaar mit deutscher Staatsangehörigkeit und chinesischen Wurzeln, das in München lebt. Sie sollen bundesweit an Universitäten Kontakte zu Forschern aus dem Bereich Luft- und Raumfahrttechnik, der künstlichen Intelligenz und Informatik aufgenommen haben und diese Forschenden teilweise auch zu Vorträgen und Konferenzen nach China vermittelt haben. Doch was unter dem Deckmantel des wissenschaftlichen Austauschs angebahnt wurde, sei in Wahrheit Spionage für China gewesen, wirft der Generalbundesanwalt dem Ehepaar vor. Der Mann und die Frau werden im Tagesverlauf dem Ermittlungsrichter am Bundesgerichtshof vorgeführt. Parallel durchsucht die Polizei die betroffenen Fakultäten an Universitäten in Baden-Württemberg, Bayern, Berlin, Brandenburg und Nordrhein-Westfalen.
6: Die baden-württembergische Landesregierung will Staat und Wirtschaft modernisieren. Ministerpräsident Özdemir stellte in seiner ersten Regierungserklärung ein Programm vor, das unter anderem Bürokratieabbau vorsieht. So sollen alle Berichts- und Dokumentationspflichten für das Land wegfallen, die bis Ende 2027 nicht verlängert wurden. Es soll über Genehmigungen innerhalb einer Frist entschieden werden, sonst soll ein Antrag als genehmigt gelten. Geplant sind außerdem Investitionen unter anderem in künstliche Intelligenz, Quantentechnologie und Halbleitertechnik. Die Grundsteuer in Baden-Württemberg verstößt nicht gegen das Grundgesetz. Das hat der Bundesfinanzhof in München am Vormittag entschieden und entsprechende Klagen abgewiesen. Von dort berichtet Wolfram Schrag.
8: Beim Baden-Württemberg-Modell spielt die Art der Bebauung oder das Alter des Gebäudes keine Rolle. Die Höhe der Grundsteuer setzt sich dort aus der Fläche und dem sogenannten Bodenrichtwert zusammen. Diese Werte legt ein Gutachterausschuss in der jeweiligen Kommune fest. Die Kläger waren der Ansicht, ihre Grundstücke seien zu hoch bewertet. Sie zahlen viel höhere Grundsteuern als vor der Reform, in einem Fall das Vierfache. Das sei ungerecht und verfassungswidrig. Dem widersprach der Bundesfinanzhof. Das Gesetz verstoße nicht gegen das Grundgesetz.
6: Eine lebensgefährliche Attacke in Stuttgart Ende April hatte möglicherweise einen rechtsextremistischen Hintergrund. Deshalb hat nun der Staatsschutz Baden-Württemberg die Ermittlungen übernommen, wegen versuchten Totschlags. Aus dem SWR-Studio Stuttgart, Christian Spöcker.
9: Bei dem Angriff Ende April wurde ein 44-Jähriger durch Stiche am Brustkorb lebensgefährlich verletzt. Er konnte nur durch eine Not-OP gerettet werden. Zwei junge Verdächtige sitzen seither in Untersuchungshaft. Wie die Ermittlungsbehörden nun mitteilen, soll mindestens einer der beiden zur rechtsextremen Szene gehören. Beide hätten bei der Tat das Opfer ausdrücklich als angebliches Mitglied der Antifa bezeichnet. Bisher hatte die Staatsanwaltschaft Stuttgart ermittelt. Das Staatsschutzzentrum Baden-Württemberg kann herausgehobene Ermittlungsverfahren übernehmen, wenn es um Extremismus oder Terrorismus geht.
6: Der Weg zum Führerschein soll günstiger und einfacher werden.

0: Das Bundeskabinett hat einem entsprechenden Gesetzentwurf zugestimmt. Künftig soll es zum Beispiel keine festgeschriebene Zahl an Sonderfahrten mehr geben. Der Fragenkatalog für die theoretische Prüfung soll entschlackt und die praktischen Prüfungen sollen verkürzt werden. Der Entwurf von Bundesverkehrsminister Schnieder kommt nun in den Bundestag und in den Bundesrat. Die neuen Regeln sollen ab Anfang des nächsten Jahres gelten. Soweit die Nachrichten für Baden-Württemberg mit Peter Gramer. Die Zeit 13.04 Uhr.
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2: Der Schaukelkurs am deutschen Aktienmarkt setzt sich fort. Der DAX tut sich in dieser Woche schwer, sich nachhaltig in Richtung der Marke von 25.000 Punkten zu begeben. Hoffnung auf Entspannung im Iran-Krieg treibt den Leitindex gestern noch kurz vor die neue Marke. Dann zogen ihn schwach gestartete US-Börsen aber wieder in die andere Richtung. Anleger warten auf die Zahlen des KI-Riesen Nvidia, die heute nach US-Handelsschluss anstehen werden. Nvidia gilt als der zentrale Taktgeber des globalen KI-Booms. Der DAX stand am Mittag leicht im Plus bei rund 24.500 Punkten. Die Gewinner: Infineon plus 3,0%, Siemens Energy plus 2,4%. Die Verlierer: SAP minus 1,8%, Scout24 minus 1,7%. Ein Euro wurde am Mittag mit etwas weniger als einem Dollar 16 gehandelt.
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2: Vorsicht, in Stuttgart auf der B10 zwischen Pragsattel und Sieglestraße eine ungesicherte Unfallstelle auf der linken Spur. A6 Heilbronn-Mannheim zwischen Schwetzingen-Hockenheim und Mannheim-Schwetzingen eine Baustelle, 3 Kilometer Stau, geht hier 10 Minuten länger. A7 Füssen-Ulm zwischen Bergheim und Detting, 5 Kilometer Stau, 20 Minuten plus. A7 Würzburg Richtung Ulm zwischen Buchbachtalbrücke und Raststätte Ellwanger Berge West, ein defektes Fahrzeug, 4 Kilometer Stau, 20 Minuten on top. A8 Karlsruhe Richtung Stuttgart zwischen Pforzheim West und Pforzheim Ost, 5 Kilometer stockender Verkehr und in der Gegenrichtung 4 Kilometer. Dann die A81 Heilbronn-Stuttgart zwischen Stuttgart-Feuerbach und Engelberg-Tunnel, 6 Kilometer stockend, 10 Minuten extra einplanen. 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
2: Viele Wolken sind im Moment unterwegs in Messstetten, dennoch 13 Grad. Waldshut, Tiengen schafft es doch tatsächlich auf 18 Grad, Konz um die 17 Grad, aber überall Wolkensoch in Manderscheid bei 14 Grad, Stefan Bender.
3: Ein Hoch bringt in den nächsten Tagen schönes und warmes Frühsommerwetter. Bis das allerdings soweit ist, müssen wir heute noch ein paar Schauer und vereinzelt auch Gewitter durchlassen. Die Sonne scheint nur zeitweise. Das alles gibt es im Welzheimer Wald bei 17 und an der Mur und im Neckartal bei 19 Grad. Morgen am Donnerstag erwärmt sich die Luft schon mal bis 25 Grad. Dabei gibt es Sonne und ein paar dicke Quellwolken im Mix. Und das Pfingstwochenende bringt sonnige Spitzenwerte teils über 30 Grad.
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2: Genau so sieht's aus. Hallo zusammen, damit mir keiner hier in so ein Mittagsloch fällt, machen wir jetzt natürlich ein bisschen Hirntraining. Welcher Hit ist das hier? Das dürfte doch klar sein, oder? Gut, das fördert auch vielleicht so ein bisschen das Entspannen zu Mittag. 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

0: Radio wieder zurück mit SWR 4. Hier nach Hause in den Südwesten. Wir haben was zu klären. Welcher Hit ist das hier? Das dürfte doch klar sein. Also wie das losgeht, so ganz entspannt und es trägt so schön. Wolfgang Schroft aus Burlading ist bei mir. Ich grüße Sie, Herr Schroft.
1: Hallo, guten Tag.
0: Sodele, jetzt sind Sie dran. Welcher Hit war das jetzt, denn, den wir hier suchen?
1: Das müsste When a Man Loves a Woman sein von Percy Sledge.
0: Checken wir direkt, Herr Schroft. Sowas von richtig. Herzlichen Glückwunsch, Herr Schroff.
1: Dankeschön.
0: Damit haben Sie sich die neue SWR 4-Tasse gesichert, kommt natürlich zu Ihnen nach Burladingen geschickt. Was machen Sie gerade im Moment?
1: Ja, ich versuche gerade ein kleines Loch zu stopfen im T-Shirt. Meine Frau gibt mir da die Anleitung dazu.
0: Okay.
1: Und die denkt, das wird was werden.
0: Ja gut, also natürlich so bitte, dass man es nachher nicht sieht, ne?
1: Ja, genau. Das ist unterm Arm, da geht's auch.
0: Ach so, ja, okay, gut, alles klar. Dann weiterhin frohes Schaffen beim Löchleinstopfen am T-Shirt und wir genießen jetzt gemeinsam Percy Sledge, When a Man Loves a Woman. Das ist SWR 4 am Mittwoch.

0: SWR 4 ist hier mit The Walker Brothers. Es ist 13.30 Uhr.
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2: Mit Ute Weber, guten Tag. Im Olga-Eck-Prozess hat der Angeklagte Drogenkonsum zugegeben. Beim Stuttgarter Verkehrsverbund hilft jetzt rund um die Uhr die KI-Stimme Nabert. Und das Wetter, Wolken, etwas Sonne, zwischendurch Schauer bei maximal 19 bis 21 Grad. Nach dem tödlichen Unfall vor gut einem Jahr am Stuttgarter Olga-Eck muss sich seit heute der Unfallfahrer vor dem Stuttgarter Amtsgericht verantworten. Ihm wird fahrlässige Tötung, fahrlässige Körperverletzung sowie fahrlässige Gefährdung des Straßenverkehrs vorgeworfen. Einzelheiten jetzt von Katja Trautwein.
3: Der Prozess hat mit einer ausführlichen Erklärung des Angeklagten begonnen. Darin räumte er ein, am 2. Mai 2025 das Unfallauto am Olga-Eck gesteuert zu haben. Am Tag zuvor habe er Kokain konsumiert und Schlaftabletten eingenommen. Er übernahm in dem vorgelesenen Text die volle Verantwortung. Während der Erklärung richtete er sich immer wieder an die Angehörigen und entschuldigte sich mehrfach. Bei dem Unfall wurde eine Frau getötet, 8 weitere Personen wurden teils schwer verletzt. Der Prozess geht mit der Vernehmung von Zeugen weiter. Ob heute ein Urteil fallen wird, ist noch unklar.
2: Der Stuttgarter Verkehrs- und Tarifverbund, der VVS, hat jetzt einen Chatbot. Das hat der VVS mitgeteilt. Er heißt Nabert und soll Fragen rund um Tickets und Services des VVS beantworten. Magdalena Haupt berichtet.
4: Nabert ist KI-gestützt und steht Fahrgästen rund um die Uhr zur Verfügung. Man findet ihn in Form eines kleinen Avatars unten rechts auf der Webseite des VVS. Nabert beantwortet laut VVS unter anderem Fragen zu Tickets und Tarifen, Apps und digitalen Diensten sowie Mobilitäts- und Sharing-Angeboten im VVS-Gebiet. Der Chatbot funktioniert mehrsprachig und soll den Angaben nach die Nutzerfreundlichkeit der digitalen Angebote verbessern. Nabert soll laut VVS auch noch weiterentwickelt und um zusätzliche Funktionen ergänzt werden. Auch die Qualität der Antworten soll sich weiter verbessern.
2: Der Volleyball-Bundesligist Allianz MTV Stuttgart hat für die kommende Saison die Spielerin Luisa van Kleve verpflichtet. Das teilte der Verein heute mit. Die 23-Jährige wechselt zur neuen Spielzeit vom Ligakonkurrenten SSC Palmberg-Schwerin nach Stuttgart.
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2: Aktuell ist es bewölkt in Backnang 17 Grad, Geislingen 15 Grad und es regnet in Ludwigsburg bei 15 Grad. Im Laufe des Tages bilden sich immer wieder Regenschauer, vermischt mit längeren, trockenen Phasen. Die Temperaturen steigen auf 19 Grad zwischen Herrenberg und Ammerbuch und bis 21 Grad rund um Stuttgart. In der Nacht lockern die Wolken langsam auf, Tiefstwerte dann 12 bis 7 Grad. Und die weiteren Aussichten? Morgen Sonne, zeitweise dichte Wolkenfelder, höchstens 24 Grad, am Freitag sonnig, sommerlich warm.
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0: Vorsicht auf der A8 Stuttgart-München zwischen Wendlingen und Kirchheim-Teck-West, ein defekter LKW. Vorsicht auf der A81 Heilbronn-Stuttgart zwischen Stuttgart-Zuffenhausen und Stuttgart-Feuerbach, ein defekter LKW. Das sind Menschen auf der Fahrbahn. A6 Heilbronn-Mannheim zwischen Schwetzingen-Hockenheim und Mannheim-Schwetzingen, eine Baustelle, 3 Kilometer Stau, geht 10 Minuten länger. A7 Füssen-Ulm zwischen Bergheim und Dettingen, 5 Kilometer Stau, 20 Minuten plus. A7 Würzburg Richtung Ulm zwischen Buchbach-Talbrücke und Raststätte-Ellwanger Berge West, ein defektes Fahrzeug, 4 Kilometer Stau, planen Sie eine Viertelstunde mehr ein. Die A8 Karlsruhe-Stuttgart zwischen Pforzheim-West und Pforzheim-Süd, 5 Kilometer stockender Verkehr, in der Gegenrichtung ebenfalls 5 Kilometer stockend. Dann die A81 Heilbronn-Stuttgart zwischen Stuttgart-Feuerbach und Engelberg-Tunnel, 6 Kilometer stockend, Verzögerung von etwa 10 Minuten. Die B294 ist in Kalmbach zwischen Lindenplatz und Abzweig B296 jetzt wegen eines Feuerwehreinsatzes in beiden Richtungen gesperrt. Und im Landkreis Göppingen, da sollen Sie von Eberbach an der Vils, wenn Sie da zu Hause sind, Fenster und Türen geschlossen halten. Es kommt zu einer Geruchsbelästigung durch Rauch. 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
0: Dann mal eine schöne Mittagspause mit den Dire Straits.
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0: Bee Gees bei SWR 4. Gut, dass Sie mit dabei sind. Der Führerschein, der ist ja heutzutage fast schon wirklich ein Luxusgut, oder? 3.000 bis 4.500 Euro kostet der Lappen mittlerweile. Das ist doch ein Wahnsinn. Bei mir waren es damals 95, habe ich nochmal nachgerechnet, so ungefähr ja, 800 Euro für Auto und Motorrad in Euro. Jetzt will die Politik mit einer Kostenbremse gegensteuern. Frage ist, kommt da die Erleichterung denn für alle Großeltern, Eltern und Teenager? Wird der Führerschein wieder bezahlbar? Chris Berdrow aus dem ARD-Hauptstadtstudio. Was sind denn die konkreten Ideen? Wie wollen die Politiker denn dafür sorgen, dass der Führerschein billiger wird?
1: Also es ist ein ganzes Bündel an Maßnahmen. Sie betreffen den Theorieteil der Ausbildung, den praktischen Teil, also die Fahrstunden und auch die Führerscheinprüfungen. Der Reihe nach so ein bisschen in der Theorie sollen die Fahrschulen künftig entscheiden dürfen, ob sie den Unterricht auch oder komplett digital und nicht nur in Präsenz anbieten. Das ist im Moment vorgeschrieben. In der praktischen Ausbildung, da soll es weniger Sonderfahrten geben. Das sind diese berühmten Fahrten in der Nacht auf der Autobahn und über Land. Und, sehr spannend, künftig sollen auch Angehörige wie zum Beispiel Eltern oder Großeltern dabei mithelfen können, dass Fahrschüler zu mehr Fahrpraxis kommen. Unter bestimmten Voraussetzungen sollen nämlich Fahrschüler in Begleitung eines erfahrenen Fahrers hinterm Steuer sitzen und Praxis sammeln dürfen. Ja, und auch die Prüfungen, die sollen insgesamt etwas schlanker werden.
0: Das klingt für mich ja schon mal so ein bisschen kurios, aber wenn es hilft, sag mal, was bedeutet das denn am Endeffekt dann für die Fahrschulen?
1: Also die Fahrschulen haben jetzt generell mal mehr Möglichkeiten, sich aufzustellen. Welche Angebote machen wir? Sind wir zum Beispiel weniger beim Theorieunterricht in Präsenz unterwegs und bieten zum Beispiel Unterricht auch online an? Das könnte ja zum Beispiel die Kosten drücken. Aber es ist auch mit zusätzlichen Pflichten für die Fahrschulen verbunden. Die müssen in Zukunft nämlich ihre Preise transparenter machen, im Internet veröffentlichen und sie müssen auch die Durchfallerquoten veröffentlichen. Das Ziel ist es, dass Fahrschüler besser abschätzen können, wie teuer wird der ganze Spaß denn für mich und dass Online-Portale diese Daten der Fahrschulen dann aufbereiten und wirkliche Preisvergleiche zwischen Fahrschulen möglich machen. Das soll für mehr Transparenz und auch für mehr Wettbewerb sorgen.
0: Ich bin gespannt. Und wann wird diese Reform greifen?
1: Also heute war ja die Bundesregierung dran, hat das Ganze auf den Weg gebracht. Jetzt ist der Bundestag, also der Gesetzgeber, am Zug. Da werden sich alle Verbände, auch die Fahrlehrer, die Fahrschulen nochmal äußern dürfen mit möglichen Bedenken, die sie haben in Richtung Sicherheit und so weiter. Und das Ziel der Bundesregierung ist, dass diese Führerscheinreform dann ab nächstem Jahr, also ab dem 1. Januar 2027 gilt und hoffentlich auch ein bisschen die Preise drückt.

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6: Um 14 Uhr mit Peter Gramer. Guten Tag. Landesfinanzminister Bayers lobt das Grundsteuerurteil. Der Motorsägenhersteller Stihl aus Waiblingen steigert seinen Umsatz. Das Wetter Wolken, etwas Sonne und Schauer, maximal 16 bis 22 Grad. Baden-Württembergs Finanzminister Bayers begrüßt das Urteil des Bundesfinanzhofes zur baden-württembergischen Grundsteuerreform. Die Richter sehen keinen Verstoß gegen das Grundgesetz oder die baden-württembergische Landesverfassung. Das heutige Urteil gebe Rechtssicherheit, so Bayers von den Grünen.
7: In turbulenten Zeiten, in denen wir leben, wo Kommunen auch unter Druck sind, wie kriegen sie ihre Haushalte noch aufgestellt, ist Rechtssicherheit auch ein Wert an sich, weil sich Bürger, Kommunen und eine Finanzverwaltung darauf einstellen kann, dass das auch gilt. Erstmal ein guter Tag übrigens nicht nur für uns als Staat, sondern auch für die Bürgerinnen und Bürger, weil man hat Rechtssicherheit.
6: Bei dem Baden-Württemberg-Modell wird zur Berechnung nur die Fläche des Grundstücks und der sogenannte Bodenrichtwert herangezogen. Gebäude darauf spielen keine Rolle. Geklagt hatten zwei Grundstückseigentümer, die seit der Reform mehr bezahlen müssen als vorher. Sie überlegen nun, vor das Bundesverfassungsgericht zu ziehen. Der Führerschein soll in Deutschland günstiger werden. Das Kabinett hat einen entsprechenden Gesetzentwurf von Verkehrsminister Schnieder beschlossen. Aus Berlin, Jan Zimmermann.
8: Mit seiner Reform sollen die Preise sinken und die Ausbildung schlanker werden. In der theoretischen Ausbildung soll es keine Pflicht zum Präsenzunterricht mehr geben. Die Fahrschulen können dann einen rein digitalen Unterricht anbieten oder das Lernen über eine App. Außerdem sollen die Fragen in der Theorieprüfung deutlich reduziert und das Bewertungssystem einfacher werden. In der praktischen Ausbildung soll es künftig weniger Sonderfahrten geben. Außerdem sollen mehr Fahrsimulatoren eingesetzt und die sogenannte Laienausbildung ermöglicht werden. Das heißt, Fahrschüler können dann unter Auflagen mit ihren Eltern oder anderen Vertrauenspersonen Übungsfahrten machen.
6: Fahrlehrerverbände warnen, dass die Sicherheit im Straßenverkehr durch die Vorschläge leiden könnte. Das Interesse an der neuen staatlichen Förderung für den Kauf oder das Leasing von Elektroautos ist groß. Nach Angaben des Bundesumweltministeriums gab es innerhalb von 24 Stunden nach Beginn des Programms knapp 17.000 Anträge für die neue E-Prämie. Förderfähig sind neue Elektroautos und bestimmte Hybridmodelle, die seit Januar für den Privatgebrauch zugelassen wurden. Der staatliche Zuschuss kann bis zu 6.000 Euro betragen. Der Motorsägenhersteller Stihl mit Sitz in Waiblingen hat seinen Umsatz im vergangenen Jahr gesteigert auf rund 5,5 Milliarden Euro. Das sind 2,8% mehr als 2024, teilte das Unternehmen mit. Aus unserer Wirtschaftsredaktion berichtet Geli Hensoldt.
9: Damit erreichte das Unternehmen nahezu wieder das Niveau des Rekordjahres 2022. Trotz der US-Zollpolitik und der schwächelnden Konjunktur, die viele Verbraucher bei größeren Anschaffungen zögern ließ. Besonders profitierte Stihl vom starken Wachstum im Akkugeschäft. Weltweit machten Akkugeräte 2025 fast 30% des Absatzes aus. In Westeuropa sind mittlerweile rund 2/3 der verkauften Produkte akkubetrieben. Der Start ins Jahr 2026, in dem der Motorsägenhersteller sein 100-jähriges Jubiläum feiert, verlief nach Unternehmensangaben bisher eher verhalten. Das Ziel sei deshalb, den Umsatz stabil zu halten.
6: Ein Ehepaar aus München soll an deutschen Hochschulen für China spioniert haben. Die Bundesanwaltschaft wirft den beiden Deutschen vor, unter dem Deckmantel des wissenschaftlichen Austauschs an Informationen zu Militärtechnologien gelangt zu sein. Dafür hätten sie Kontakt zu Wissenschaftlern an Unis und Forschungseinrichtungen aus den Bereichen KI, Luft- und Raumfahrttechnik oder Informatik aufgenommen und die Experten teilweise auch zu Vorträgen und Konferenzen nach China vermittelt. In dem Zusammenhang laufen Ermittlungen auch in Baden-Württemberg bei möglichen Zeugen. Soweit die Nachrichten, die Zeit 14.04 Uhr.
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10: Einen schönen

0: Tag. Wir starten auf der A6 Heilbronn in Richtung Mannheim zwischen Schwetzingen, Hockenheim und Mannheim-Schwetzingen. Eine Baustelle, 2 Kilometer Stau, die Verzögerung bis zu 10 Minuten. A7 Würzburg Richtung Ulm zwischen Buchbachtalbrücke und Raststätte Ellwangener Berge West. Ein defektes Fahrzeug, 2 Kilometer Stau und die Verzögerung auch dort rund 10 Minuten. A8 Karlsruhe-Stuttgart zwischen Pforzheim-West und Ost, 6 Kilometer stockender Verkehr, eine Viertelstunde plus. Und in der Gegenrichtung zwischen Heimsheim und Pforzheim-Ost, 5 Kilometer stockender Verkehr und eine Verzögerung von etwa 10 Minuten. A81 Würzburg-Heilbronn zwischen Osterburken und Möckmühl, 2 Kilometer Stau, 10 Minuten drauf. Und der 81 Heilbronn Richtung Stuttgart zwischen Stuttgart-Feuerbach und Engelberg-Tunnel, 6 Kilometer stockender Verkehr und ebenfalls 10 Minuten Zeitverlust. Die B294 ist in Kalmbach zwischen Lindenplatz und Abzweig B296 wegen eines Feuerwehreinsatzes in beiden Richtungen gesperrt. Und im Landkreis Göppingen sollen die Bewohner von Ebersbach an der Vils Fenster und Türen geschlossen halten. Hier kommt es zu einer Geruchsbelästigung durch Rauch. Alle Informationen immer aktuell auf swr4.de und auch in unserer App. Wir wünschen gute und sichere Fahrt.
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0: In Bad Ems an der Lahn 18 Grad, in Manderscheid bewölkt 15. Und Ravensburg und Calw melden gemeinsam 16 Grad. Bernd Martlener aus dem Wetterstudio hat die Aussichten.
2: Mit einem windigen Wolken-Sonne-Mix geht's durch den Nachmittag. Örtlich entsteht noch ein Schauer. Heute Nacht ist es teils klar, vereinzelt neblig bei 12 bis 7 Grad. Morgen scheint insgesamt häufiger die Sonne, auch wenn ab und zu dichtere Wolken vorbeiziehen. Und es wird wärmer als heute. 22 Grad im Welzheimer Wald, 24 Grad am Neckar. Richtung Pfingsten sorgt ein Hoch für oft sonniges und sehr warmes bis heißes Frühsommerwetter.
0: Dankeschön, Bernd.
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0: Ich will auch gar nicht zweifeln, dass Bernd Martlener und seine Kollegen recht haben. Aber irgendwie kann man es ja noch gar nicht glauben, ne, dass wir auf ein erstes hochsommerliches Wochenende in diesem Jahr zusteuern. Zwar geht das Thermometer so ein bisschen rauf heute, aber es hat doch noch seine deutlichen Grenzen. Ne? Den Pulli können wir noch nicht in die Ecke legen und das Graue in Grau im Himmel spricht auch Bände. Ich freue mich auf jeden Fall, dass wir gemeinsam diesen Nachmittag hier verbringen.
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Tom Jones hier in SWR 4 am Mittwochnachmittag. Vorsicht bitte auf der 81 Würzburg-Heilbronn zwischen Gerchsheim und Tauberbischofsheim. Da sind Menschen auf der Fahrbahn. Es gibt ja unverwechselbare Künstlerinnen wie zum Beispiel Cher. Die begleiten einen einfach durchs ganze Leben. Seit Jahrzehnten taucht diese Frau immer wieder auf. Immer wieder mit einer neuen Frisur, mit einem neuen Stil, einer neuen Rolle. Aber irgendwie auch immer mit derselben Haltung. Stark bleiben, weitermachen, sich nicht verbiegen lassen. Das ist ihr Credo und vielleicht auch genau ihr Geheimnis. Dass viele ihrer Lieder nie geschniegelt oder perfekt klangen, sondern nach echtem Leben, nach Herzklopfen, nach Liebeskummer, nach Trotz und nach Aufbruch. Cher könnte glamourös sein und gleichzeitig nahbar. Eine Frau, die Abstürze erlebt hat, Trennungen, Neuanfänge und die trotzdem nie aufgehört hat, an sich selbst zu glauben und die uns mit den schönsten Hits versorgt hat. Sind Sie bereit für eine kleine musikalische Zeitreise? Yeah.

Ja, wenn man Chers Stimme und diese Refrains hört, dann steckt darin plötzlich nicht nur Popgeschichte, sondern auch ein bisschen das eigene Leben von Cher. Heute wird sie 80 Jahre alt. Alles Gute wünscht SWR4.

Mittwochnachmittag. Vorsicht auf der B36, Karlsruhe Richtung Mannheim. Zwischen Mannheim-Schwetzingen und Brühl-Rohrhof liegt ein Werkzeug auf der rechten Spur. Mensch, kurz vor 3:30 und ich habe jetzt schon Lust auf ein feines Stück Kuchen. Und wenn ich mir den Rhabarberkuchen auf swr4.de so anschaue, dann läuft mir direkt das Wasser im Mund zusammen. Diese Baiser-Haube, boah, sieht einfach zu köstlich aus. Die besten Rhabarberkuchenrezepte, ob zum Beispiel Rhabarber-Tartlets oder der Rhabarber-Pudding-Streuselkuchen, die Ideen, wie man Rhabarber noch vielfältiger verarbeiten kann, die gehen garantiert nicht aus, wenn Sie mal bei uns vorbeischauen auf swr4.de.

0: Manche Stücke muss man einfach so schön ausspielen wie das von Rod Stewart. Jetzt haben wir es 14.30 Uhr.
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2: Mit Ute Weber, guten Tag. Die Messerattacke vom April in Stuttgart hat vermutlich einen rechtsextremen Hintergrund. Beim Stuttgarter Verkehrsverbund hilft jetzt rund um die Uhr die KI-Stimme Nabert. Das Wetter in der Nacht teils wolkig, teils klar, morgen Wolken, Sonne bis 24 Grad. Eine lebensgefährliche Attacke in Stuttgart Ende April hat möglicherweise einen rechtsextremen Hintergrund. Deshalb hat nun der baden-württembergische Staatsschutz die Ermittlungen wegen versuchten Totschlags übernommen. Einzelheiten jetzt von Christian Spöcker.
3: Bei dem Angriff Ende April wurde ein 44-Jähriger durch Stiche am Brustkorb lebensgefährlich verletzt. Er konnte nur durch eine Not-OP gerettet werden. Zwei junge Verdächtige sitzen seither in Untersuchungshaft. Wie die Ermittlungsbehörden nun mitteilen, soll mindestens einer der beiden zur rechtsextremen Szene gehören. Beide hätten bei der Tat das Opfer ausdrücklich als angebliches Mitglied der Antifa bezeichnet. Bisher hatte die Staatsanwaltschaft Stuttgart ermittelt. Das Staatsschutzzentrum Baden-Württemberg kann herausgehobene Ermittlungsverfahren übernehmen, wenn es um Extremismus oder Terrorismus geht.
2: Im Prozess um den tödlichen Verkehrsunfall am Olga-Eck in Stuttgart hat der Fahrer eingeräumt, am Tag zuvor unter anderem Kokain genommen zu haben. Im Rückblick sei er an dem Tag des Unfalls nicht in der Verfassung gewesen, Auto zu fahren, sagt er heute vor Gericht. Der Prozess gegen den Mann hat am Morgen vor dem Stuttgarter Amtsgericht begonnen. Bei dem Unfall im Mai 2025 kam eine Frau ums Leben. Der Stuttgarter Verkehrs- und Tarifverbund, der VVS, hat jetzt einen Chatbot. Das hat der VVS mitgeteilt. Er heißt Nabert und soll Fragen rund um Tickets des VVS beantworten. Magdalena Haupt berichtet.
4: Nabert ist KI-gestützt und steht Fahrgästen rund um die Uhr zur Verfügung. Man findet ihn in Form eines kleinen Avatars unten rechts auf der Webseite des VVS. Nabert beantwortet laut VVS unter anderem Fragen zu Tickets und Tarifen, Apps und digitalen Diensten sowie Mobilitäts- und Sharing-Angeboten im VVS-Gebiet. Der Chatbot funktioniert mehrsprachig und soll den Angaben nach die Nutzerfreundlichkeit der digitalen Angebote verbessern. Nabert soll laut VVS auch noch weiterentwickelt und um zusätzliche Funktionen ergänzt werden. Auch die Qualität der Antworten soll sich weiter verbessern.
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2: In Bietigheim-Bissingen ist es bedeckt bei 17 Grad. Esslingen, da regnet es bei 18 Grad. Geislingen gerade bewölkt bei 16 Grad. Bis zum Abend wechseln sich weiter Wolken und Sonne ab. Örtlich gibt es auch Schauer. Heute Nacht ist der Himmel teils wolkig, teils klar. Temperaturen sinken bis 12 Grad in der Stuttgarter Innenstadt, 7 Grad im Neckar, im Remstal. Morgen wieder dichte Wolken, dann Sonne und zwar bis 22 und 24 Grad.
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0: Vorsicht bitte auf der A81 Stuttgart Richtung Singen zwischen Kreuz Stuttgart und Böblingen-Sindelfingen. Eine ungesicherte Unfallstelle auf der rechten Spur. Dann A5 Karlsruhe Richtung Frankfurt zwischen Bruchsal und Kreuz Walldorf. 6 Kilometer stockender Verkehr. 10 Minuten brauchen Sie dort länger. A648 Frankfurt Richtung Eschborn zwischen Westkreuz Frankfurt und Eschborn. Eine Baustelle auf der rechten Spur. Momentan 2 Kilometer Stau. A7 Würzburg Richtung Ulm zwischen Buchbachtalbrücke und Raststätte Ellwanger Berge West. Defektes Fahrzeug. 2 Kilometer Stau. Die Verzögerung rund 10 Minuten. A8 Karlsruhe Stuttgart zwischen Pforzheim West und Ost. 6 Kilometer stockender Verkehr. Die Verzögerung bis zu einer Viertelstunde. Und in der Gegenrichtung zwischen Heimsheim und Pforzheim Ost. 5 Kilometer stockender Verkehr und 10 Minuten Verzögerung. A81 Würzburg Richtung Heilbronn zwischen Osterburken und Möckmühl, 2 Kilometer Stau. 10 Minuten brauchen Sie auch dort länger. Und A81 Heilbronn Richtung Stuttgart zwischen Stuttgart-Feuerbach und Engelbergtunnel, 6 Kilometer stockender Verkehr. Auch dort ein Plus von 10 Minuten. Die B294 ist weiterhin in Kalmbach zwischen Lindenplatz und Abzweig B296 wegen eines Feuerwehreinsatzes in beiden Richtungen gesperrt. Im Landkreis Göppingen sollen die Bewohner von Ebersbach an der Vils Fenster und Türen geschlossen halten. Hier kommt es zur Geruchsbelästigung durch Rauch. 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
0: Der Rhododendron, der fasziniert alle Fans der Blütezeit. Und was für ein Rhododendron-Paradies in Karlsbad der Landesschau-Wetterreporter heute vor seine Kameras bekommen hat, das erzählt er uns gleich um 15:45.
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0: Hier ist SWR4, Vorsicht auf der 81, Stuttgart-Heilbronn. Zwischen Feuerbach und Stuttgart-Zuffenhausen steht ein defektes Fahrzeug auf der rechten Spur.
1: Im wahrsten Sinne des Wortes. Ich habe echt den Blüten- und den Farbenflash bekommen heute. Also wirklich so viele Rhododendren und so schön aufgearbeitet, einfach natürlich gewachsen. Und ich habe ja schon viel gesehen, aber sowas habe ich echt noch nicht gesehen.
0: Erzähl uns doch mal bitte, wo du genau dieses Paradies erlebt hast.
1: Eigentlich ist ein Landschaftsgärtner bzw. eine Gärtnerei, die einen schönen See hat und über dem See drüber in einem Waldstück, also in einem Kiefern-Zedernwald, sind die Rhododendren. In einem riesigen Areal, mehrere Hektar groß, und da kann man einfach durchschlendern. Eben an dieser bereits erwähnten Blütenpracht vorbei, da hat es Rhododendren lila Farben, dunkelrot, hellrot, rosa, und eine Rhododendronart, die hat mich besonders geflasht. Die war wirklich knallorange. Die sind natürlich jetzt in bester Blüte und man geht davon aus, dass es das auch noch einige Wochen anhalten könnte, auch wenn es jetzt in den nächsten Tagen richtig warm, richtig trocken wird. Aber die Rhododendren, die können ja alles quasi, können fast jedes Wetter. Das heißt, die Blütenpracht bleibt jetzt sicherlich auch mal ein paar Tage, vielleicht sogar Wochen bestehen.
0: Neben den Rhododendronbüschen, die du gerade beschrieben hast, sorgen ja auch schöne Nadelbäume für eine tolle Atmosphäre dort. Und du sagst, da kann man die Seele baumeln lassen. Konntest du, ja?
1: Ja, voll, natürlich. Klar, wir haben ja als Wetterreporter und als Wetterreporterin ja immer, klar, den Job im Vordergrund, aber es gibt ein paar Momente, da kann man auch richtig loslassen und auch richtig ausspannen. Und in diesem Wald, den du jetzt gerade schon angesprochen hast, Thomas, mit den Bäumen, mit den Kiefern, mit den Zedern, der ist so schön angelegt, alles natürlich gewachsen. Da kann man wirklich auch mal hinsitzen, es hat dort Bänke, kann einfach mal diesen Wald betrachten, kann den Himmel sehen. Diese Ruhe, die man da drin auch hat, das ist unglaublich. Man hört wieder die Vögel zwitschern. Man hat ein eigenes Mikroklima da drin, eben durch diesen Bewuchs von Rhododendren ist da drin windstill, wenn auch draußen hier es gerade ein bisschen windiger ist. Unser Gesprächspartner hat heute gesagt, es ist für ihn auch wie ein Paradies, und da hat er wirklich recht.
0: Und wir können uns natürlich reinversetzen in dieses Paradies, wenn wir heute Abend ab 18.15 Uhr den Wetterfilm von Wetterreporter Harry Röhrle anschauen in der Landesschau Baden-Württemberg ab 18.15 Uhr im SWR.
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Vorsicht bitte. Auf der A3 Köln Richtung Würzburg zwischen Frankfurter Kreuz und Frankfurt Süd leckt nach einem Unfall ein Kennzeichen auf der Fahrbahn. Ja, kaum hatte ich vorhin über die Rhabarber-Rezepte auf swr4.de gesprochen, kam ein wunderbarer Rhabarberkuchen ins Studio rein, allerdings leider nur als Foto, als WhatsApp-Anhang von Ulrike. Sieht aber wirklich sehr, sehr lecker aus. Schöne Grüße nach Neuried-Ichenheim. Und was ich vorhin noch so ein bisschen unterschlagen habe, es gibt noch zwei weitere super Rezepte mit Rhabarber, nämlich einen versunkenen Rhabarberkuchen mit Mandelstreuseln und einen Rhabarber-Sandkuchen mit Vanillecreme und Erdbeeren. Das Ganze zu finden bei uns im Internet auf swr4.de.

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1: Um 15 Uhr mit Ramin Movasagian. Guten Tag. Das Kabinett beschließt eine Führerscheinreform. In Stuttgart startet der Prozess zum Unfall am Olga-Eck. Das Wetter am Nachmittag: Wolken, Schauer und etwas Sonne. Dazu 16 bis 22 Grad. Der Führerschein soll in Deutschland günstiger werden. Das Kabinett hat einen entsprechenden Gesetzentwurf von Verkehrsminister Schnieder beschlossen. Aus Berlin berichtet Jan Zimmermann.
2: Mit seiner Reform sollen die Preise sinken und die Ausbildung schlanker werden. In der theoretischen Ausbildung soll es keine Pflicht zum Präsenzunterricht mehr geben. Die Fahrschulen können dann einen rein digitalen Unterricht anbieten oder das Lernen über eine App. Außerdem sollen die Fragen in der Theorieprüfung deutlich reduziert und das Bewertungssystem einfacher werden. In der praktischen Ausbildung soll es künftig weniger Sonderfahrten geben. Außerdem sollen mehr Fahrsimulatoren eingesetzt und die sogenannte Laienausbildung ermöglicht werden. Das heißt, Fahrschüler können dann unter Auflagen mit ihren Eltern oder anderen Vertrauenspersonen Übungsfahrten machen.
1: Ein Ehepaar aus München soll an deutschen Hochschulen für China spioniert haben. Die Bundesanwaltschaft wirft den beiden Deutschen vor, unter dem Deckmantel des wissenschaftlichen Austauschs an Informationen zu Militärtechnologien gelangt zu sein. Dafür hätten sie Kontakt zu Wissenschaftlern an Unis und Forschungseinrichtungen aufgenommen. In dem Zusammenhang laufen Ermittlungen, unter anderem auch in Baden-Württemberg, bei möglichen Zeugen. Die Weltgesundheitsorganisation bleibt dabei. Beim Ebola-Ausbruch in der Demokratischen Republik Kongo und Uganda handle es sich um eine internationale Gesundheitsnotlage, nicht um eine Pandemie, so WHO-Chef Tedros. Aus Genf berichtet Katrin Hondl.
3: Die WHO erwartet, dass die Zahlen weiter steigen, auch weil einige Zeit verging, in der das Virus bereits im Umlauf war, bevor der Ausbruch entdeckt wurde. Die Epidemie hat sich laut WHO nun auch auf mehrere städtische Gebiete ausgeweitet. Das Wichtigste sei nun, die Kontakte von Infizierten oder Verdachtsfällen nachzuverfolgen, um Übertragungsketten zu unterbrechen. Das Ebola-Virus wird durch direkten Kontakt mit Körperflüssigkeiten übertragen und nicht etwa durch Partikel in der Luft. Für Reisebeschränkungen oder Grenzschließungen sehen die Expertinnen und Experten des Notfallausschusses keinen Anlass.
1: Baden-Württembergs Finanzminister Bayers begrüßt das Urteil des Bundesfinanzhofes zur baden-württembergischen Grundsteuerreform. Der Grünen-Politiker sagte, das Urteil gebe Rechtssicherheit. Die Richter sehen keinen Verstoß gegen das Grundgesetz oder die baden-württembergische Landesverfassung. Die Kläger gegen die Grundsteuerreform hatten angeführt, dass die Berechnung allein aus Fläche und Bodenrichtwert nicht rechtens sei. Nach dem tödlichen Unfall vor gut einem Jahr am Stuttgarter Olga-Eck muss sich seit heute der Unfallfahrer vor dem Amtsgericht Stuttgart verantworten. Ihm werden fahrlässige Tötung, Körperverletzung und Gefährdung des Straßenverkehrs vorgeworfen. Aus Stuttgart berichtet Katja Trautwein.
4: Der Prozess hat mit einer ausführlichen Erklärung des Angeklagten begonnen. Darin räumte er ein, am 2. Mai 2025 das Unfallauto am Olga-Eck gesteuert zu haben. Am Tag zuvor habe er Kokain konsumiert und Schlaftabletten eingenommen. Er übernahm in dem vorgelesenen Text die volle Verantwortung. Während der Erklärung richtete er sich immer wieder an die Angehörigen und entschuldigte sich mehrfach. Bei dem Unfall wurde eine Frau getötet, 8 weitere Personen wurden teils schwer verletzt.
1: Ein neues Hilfsportal soll den Zustand von Schultoiletten verbessern. Dazu gibt es seit heute die Internetseite Toiletten machen Schule des Berliner Vereins German Toilet Organization. Das kostenlose Hilfsportal unterstützt Schulen bei der Verbesserung mit Ursachen-Checklisten und Infoplakaten. Laut einer Umfrage des Vereins trinken und essen ein Viertel der Schüler weniger, um nicht auf die Toilette gehen zu müssen. Und noch die Zeit, es ist gleich 15.04 Uhr.
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5: Und wir starten auf der A3 Köln Richtung Würzburg. Vorsicht bitte zwischen Frankfurter Kreuz und Frankfurt Süd. Da liegt nach einem Unfall ein Kennzeichen auf der Fahrbahn. A5 Karlsruhe Richtung Frankfurt zwischen Bruchsal und Kreuz Waldorf. 6 Kilometer stockender Verkehr. Die Verzögerung bis zu 10 Minuten. A643 Mainz-Wiesbaden zwischen Mainz-Gonsenheim und Wiesbaden-Eppelallee. Ein Unfall, 4 Kilometer Stau, Zeitverlust rund 20 Minuten. A648 Frankfurt Richtung Eschborn zwischen Westkreuz Frankfurt und Eschborn. Eine Baustelle auf der rechten Spur, 2 Kilometer Stau. A7 Würzburg Richtung Ulm zwischen Bruch-Bachtalbrücke.

0: und Raststätte Ellwanger Berge West. 6 Kilometer Stau, 20 Minuten plus. A8 Karlsruhe-Stuttgart zwischen Pforzheim West und Ost. 6 Kilometer stockender Verkehr, eine Viertelstunde dauert es dort länger. Und in der Gegenrichtung zwischen Heimsheim und Pforzheim Ost 5 Kilometer stockender Verkehr, ein Plus von 10 Minuten. A8 Stuttgart-Karlsruhe zwischen Kreuz Stuttgart und Dreieck Leonberg 5 Kilometer stockender Verkehr, auch dort 10 Minuten drauf. Und A81 Singen Richtung Stuttgart zwischen Böblingen-Hulb und Sindelfingen Ost 4 Kilometer stockender Verkehr. Auch dort müssen Sie 10 Minuten mehr einplanen. A81 Würzburg Richtung Heilbronn zwischen Osterburken und Möckmühl. 2 Kilometer Stau, die Verzögerung bis zu 10 Minuten, auch an dieser Stelle. Und A81 Heilbronn Richtung Stuttgart zwischen Stuttgart-Feuerbach und Engelbergtunnel. 6 Kilometer stockender Verkehr und auch dort eine Verzögerung von etwa 10 Minuten. Das scheint heute die magische Zahl zu sein. Die B296 Tübingen Richtung Bad Wildbad ist zwischen Oberreichenbach und dem Abzweig Siedigführ wegen eines umgestürzten LKW gesperrt. 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
0: In Buchen ist es bewölkt bei 15 Grad, in Mainz bewölkt 18, Bacharach 17 und in Konstanz 18 Grad. Die Aussichten jetzt mit Bernd Mattlener aus dem SWR4 Wetterteam.
2: Mit einem windigen Wolken-Sonne-Mix geht's durch den Nachmittag. Örtlich entsteht noch ein Schauer. Heute Nacht ist es teils klar, vereinzelt neblig bei 12 bis 7 Grad. Morgen scheint insgesamt häufiger die Sonne, auch wenn ab und zu dichtere Wolken vorbeiziehen. Und es wird wärmer als heute. 22 Grad im Welzheimer Wald, 24 Grad am Neckar. Richtung Pfingsten sorgt ein Hoch für oft sonniges und sehr warmes bis heißes Frühsommerwetter.
0: Dankeschön, Bernd.
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0: Und heute Abend bekommt der SC Freiburg eine wahrhaft historische Chance. Er steht zum ersten Mal in einem Finale der Europa League, und zwar gegen Aston Villa. Gespielt wird in Istanbul. Ein Augenblick, der für eingefleischte SC-Fans nicht schöner sein könnte.
3: Alle fiebern mit, und egal ob sie gewinne oder verliere, die werden auf jeden Fall gefeiert.
0: Wie Freiburgs OB Martin Horn die Stimmung am Bosporus vor dem Spiel erlebt, das hören wir nach drei Hits. Und der erste kommt jetzt von Bonnie Tyler.
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0: 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Vorsicht bitte auf der A6 Heilbronn in Richtung Nürnberg. Auf der Kochertalbrücke steht ein defektes Fahrzeug auf der rechten Spur. Und kommt gerade noch eine Meldung rein. Vorsicht bitte auf der A63 Kaiserslautern Richtung Mainz. Zwischen Freimersheim und Erbes-Büdesheim liegen Reifenteile. Ja, vor 10 Jahren feierte der SC Freiburg die Rückkehr in die Fußball-Bundesliga. Hey, und jetzt spielt der einstige Bundesliga-Außenseiter tatsächlich um den Europa-League-Titel. Heute Abend in Istanbul gegen den Premier League-Favoriten Aston Villa. Die Freiburger sind absolut stolz, voller Vorfreude und auch ein bisschen gespannt auf das Duell. 11.000 Fans haben Tickets und sind schon vor Ort am Bosporus. Und einer der ganz großen Fans des SC Freiburg ist der Oberbürgermeister Martin Horn. Er ist in der offiziellen Delegation. Und die Frage ist, trägt er da das Trikot unterm Anzug?
1: Ja, das ist schon so ein bisschen ambivalent. Auf der einen Seite UEFA-Empfang mit UEFA-Präsident der Delegation aus Freiburg und Aston Villa und vielen Fußballfunktionären und natürlich sogar Krawattenpflicht ist vorgegeben. Und auf der anderen Seite jetzt heute Mittag aufs Fanfest mit Pokalshirt und natürlich Schal und Trikot noch dabei mit alles geben für heute Abend für ein grandioses Finale. So oder so der größte Erfolg in der Freiburger Vereinsgeschichte. Und ich bin so dankbar, dass so viele Leute hier vor Ort sind und mit unterstützen werden.
0: Tja, und englische Medien, die haben ja zum Teil schon getitelt, Who the fuck is Freiburg? Wer zur Hölle ist dieser kleine Verein aus Freiburg? Aber das tut der Stimmung keinen Abbruch, oder? Wie ist es in Istanbul?
1: Also die haben das super organisiert. Für die Fans, die am Flughafen ankommen, wurden die ganzen Screens quasi mit vom Black Forest zu Bosporus bespielt. Heute auf der Fanmeile, direkt in fußläufiger Entfernung zum Stadion. Da ist echt richtig, richtig was los. Ich glaube, es wird ein sehr, sehr, sehr, sehr besonderer Abend für uns alle. Für die Leute, die natürlich in Baden-Württemberg, in Deutschland, in Europa, in der Welt zuschauen. Aber auch für die vielen Freiburgerinnen und Freiburger, die hier vor Ort sind. Und ich habe schon gemerkt, ich bin echt selten aufgeregt. Aber beim Packen des Koffers, also es ist natürlich eine historische Chance. So oder so, wir werden diese Mannschaft und diesen Verein am Donnerstag gemeinsam bei einem städtischen Empfang in Freiburg feiern. Weil das haben sie sich verdient. Wir geben alles heute und morgen nochmal.
0: Tja, und jetzt kommt's zum Schwur. Was ist der Tipp von Martin Horn, dem OB von Freiburg? Wie geht das Ganze aus heute Abend?
1: Ich bin grundsätzlich ein sehr positiver, optimistischer Mensch. Deswegen bin ich natürlich dafür, dass wir das Ding heute Abend klar gewinnen. Ich glaube, heute Abend, das ist ein Spiel, ein Finale, alles ist möglich. Natürlich ist Aston Villa, wenn man sich Daten anguckt, von Spielerwerten und Nationalspielern und sonst was überlegen. Aber ich glaube, dass es eine historische Chance für Freiburg ist und deswegen habe ich ein sehr gutes Gefühl.
0: Ja, und das Bauchgefühl ist ja bekanntlich immer das Beste. Also Daumen drücken im ganzen Südwesten für die Freiburger heute Abend gegen Aston Villa im Europa League Finale in Istanbul. 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

Der Mittwochnachmittag in SWR 4. Gleich die Infos aus der Region. Vorher noch Musik von Graham Bonnet. Only One Woman.

0: Es ist 15.30 Uhr.
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2: Mit Ute Weber, guten Tag. Der Motorensägenhersteller Stihl aus Waiblingen hat wieder fast so viele Produkte verkauft wie in seinem Rekordjahr 2020. Die Messeattacke vom April in Stuttgart hat vermutlich einen rechtsextremen Hintergrund. Und das Wetter. In der Nacht wird es teils wolkig, teils klar. Morgen dann Wolken und Sonne bis maximal 24 Grad. Der Motorsägenhersteller Stihl mit Sitz in Waiblingen hat seinen Umsatz im vergangenen Jahr gesteigert auf rund 5,5 Milliarden Euro. Das sind 2,8% mehr als 2024, teilte das Unternehmen mit. Geli Hensoldt mit Einzelheiten.
3: Damit erreichte das Unternehmen nahezu wieder das Niveau des Rekordjahrs 2022. Trotz der US-Zollpolitik und der schwächelnden Konjunktur, die viele Verbraucher bei größeren Anschaffungen zögern ließ. Besonders profitierte Stihl vom starken Wachstum im Akkugeschäft. Weltweit machten Akkugeräte 2025 fast 30% des Absatzes aus.
2: Eine lebensgefährliche Attacke in Stuttgart Ende April hatte möglicherweise einen rechtsextremen Hintergrund. Deshalb hat nun der baden-württembergische Staatsschutz die Ermittlungen wegen versuchten Totschlags übernommen. Christian Spöcker berichtet.
4: Bei dem Angriff Ende April wurde ein 44-Jähriger durch Stiche am Brustkorb lebensgefährlich verletzt. Er konnte nur durch eine Not-OP gerettet werden. Zwei junge Verdächtige sitzen seither in Untersuchungshaft. Wie die Ermittlungsbehörden nun mitteilen, soll mindestens einer der beiden zur rechtsextremen Szene gehören. Beide hätten bei der Tat das Opfer ausdrücklich als angebliches Mitglied der Antifa bezeichnet. Bisher hatte die Staatsanwaltschaft Stuttgart ermittelt. Das Staatsschutzzentrum Baden-Württemberg kann herausgehobene Ermittlungsverfahren übernehmen, wenn es um Extremismus oder Terrorismus geht.
2: Erst vor zwei Tagen ist im Engelberg-Tunnel bei Leonberg die Überleitung von der A8 aus Richtung Karlsruhe in die Weströhre wieder geöffnet worden. Allerdings nur für kurze Zeit, denn vergangene Nacht wurde sie erneut geschlossen. Der Grund ist eine defekte Lüftungsanlage, so die Autobahn GmbH. Die bisherige Anschlussstelle Leonberg-Ost wurde deshalb nach Autobahnangaben wieder reaktiviert.
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2: In Kornwestheim regnet es gerade bei 16 Grad. In Waldenbuch ist es bewölkt bei ebenfalls 16 Grad. Und in Böblingen, da ist es bewölkt bei aktuell 15 Grad. So bleibt auch das Wetter bis zum Abend ziemlich gemischt. Es wechseln sich weiter Wolken und Sonne ab. Örtlich gibt's auch mal Schauer. Heute Nacht ist der Himmel dann teils wolkig, teils klar. Temperaturen sinken bis 12 Grad in der Stuttgarter Innenstadt und 7 Grad im Remstal. Morgen neben dichten Wolkenfeldern dann Sonne. Höchstwerte 22 bis 24 Grad. Und jetzt kommt's, die weiteren Aussichten. Freitag und am Pfingstwochenende viel Sonne, teils über 30 Grad.
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0: Wir starten auf der A5 Karlsruhe in Richtung Frankfurt zwischen Bruchsal und Kreuzwaldorf. 6 Kilometer stockender Verkehr, 10 Minuten bitte mehr Zeit einplanen dort. A643 Mainz Richtung Wiesbaden zwischen Gonsenheim und der Appleallee, 5 Kilometer Stau, Zeitverlust 20 Minuten in der Gegenrichtung zwischen Schierstander Kreuz und Mombach, 2 Kilometer Stau. A66 Frankfurt-Wiesbaden zwischen Wiesbaden-Mainzer Straße und dem Schierstander Kreuz, 4 Kilometer stockender Verkehr. A7 Würzburg Richtung Ulm zwischen Buchbachtalbrücke und Raststätte Elwanger Berge West, 6 Kilometer Stau, 20 Minuten drauf. A8 Karlsruhe Richtung Stuttgart zwischen Pforzheim West und Ost, 5 Kilometer Stau, auch dort die Verzögerung rund 20 Minuten. A8 Stuttgart Richtung Karlsruhe zwischen Kreuz Stuttgart und Dreieck Leonberg, 5 Kilometer stockender Verkehr, 10 Minuten plus. A81 Singen Richtung Stuttgart zwischen Böblingen-Hulb und Sindelfingen-Ost, ein Unfall in einer Baustelle, 4 Kilometer stockender Verkehr und eine Verzögerung von etwa 10 Minuten. Die 10 Minuten haben wir auch auf der A81 Würzburg Richtung Heilbronn zwischen Osterburken und Möckmühl, 2 Kilometer Stau. A81 Heilbronn in Richtung Stuttgart zwischen Stuttgart-Feuerbach und Engelberg-Tunnel, 6 Kilometer stockender Verkehr, 10 Minuten plus. Und im Landkreis Göppingen brennt es in einer Recyclingfirma. Es kommt zu starker Rauchentwicklung. Meiden Sie bitte das Gebiet und halten Sie Fenster und Türen geschlossen. 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

0: So happy together, how is the weather? So einfach kann man tatsächlich reimen. Und jetzt sind wir hier in SWR 4 wieder bei unserem Musikrätsel. Was für ein Sound. Wir suchen den Titel wie üblich hier in SWR 4. Und es gibt wie üblich eine Original-SWR4-Tasse und die möchte heute nach Ettringen, nach Rheinland-Pfalz. Es gibt auch eine Ettringen in Baden-Württemberg und zwar zu Heinz Werner. Ich grüße Sie. Hallo Heinz Werner.
1: Hallo, Herr Eberhard.
0: Wir suchen ja tatsächlich den Titel und den haben Sie natürlich parat, oder?
1: Den habe ich parat. Das ist Amanda Lear und zwar Follow Me und aus dem Jahre 1978. Das weiß ich so genau, weil ich...
0: Ja, Sie haben das Stichwort gegeben und deswegen kommt dann die Musik, ist ganz klar, ne? Da ist KI im Spiel. Ja. Sie haben gewonnen, Heinz Werner. So, aber jetzt dürfen Sie ausreden. 78 haben Sie gesagt, man glaubt's kaum, dass das Ding schon so alt ist. Und was haben Sie denn 78 gemacht?
1: Da habe ich geheiratet. Da habe ich geheiratet. Das war die Jugend- und Drangzeit, jawohl.
0: Herrlich. Und da immer noch glücklich verheiratet seit der Zeit?
1: Ja, immer noch glücklich verheiratet mit ein und derselben Frau.
0: Wow, super. Das muss man auch erstmal hinkriegen, ne?
1: Und da war ich mal gerade 19 und jeder hat gesagt, ich wäre zu jung, aber das hat gehalten.
0: Okay, ne? Also haben die Unkenrufe nicht recht behalten, sondern Sie haben das durchgezogen mit Ihrer Frau. Wie heißt sie denn, Ihre Frau?
1: Theresia.
0: Die Theresia, die grüßen wir an der Stelle auch mal ganz herzlich und gratulieren zu so einem sympathischen Mann. Sie bekommen von mir die Tasse zugeschickt, lieber Heinz Werner. Vorausgesetzt, Sie erzählen mir noch, was Sie heute noch so vorhaben.
1: Ich war die ganze Zeit an einem Großprojekt. Ich habe da so einen Notfallcontainer mal erfunden und den bin ich jetzt am, da hat die Frau Gonser schon nochmal drüber referiert, auch über Südwestfunk kam das alles. Und dieses Projekt, das leite ich jetzt dann halt jeden Tag weiter. Wir wollen damit auf die Interschutz nach Hannover übernächste Woche und dann wollen wir mal sehen, was das alles bringt.
0: Wow, das klingt ja und spannend. Ein Erfinder als Tassengewinner bei uns. Herrlich.
1: Richtig, da habe ich dann halt vor Ostern habe ich dann also das Europapatent dafür gekriegt, für den Notfallcontainer in 38 europäische Länder gesichert und in 50 Staaten von Amerika. Und darüber bin ich natürlich richtig stolz und glücklich darüber.
0: Da werden Sie wahrscheinlich Millionär.
1: Jeder sagt das. Erstmal langsam anfangen, also nicht groß werden und dann erstmal die Bälle flach halten und dann schauen wir mal weiter, was draus wird.
0: Okay, das klingt super geerdet, lieber Heinz Werner. Alles Gute für Sie und für Ihr Riesenprojekt. Und jetzt viel Spaß mit Musik von Amanda Lear hier in SWR 4. Follow Me, wie wir gehört haben, aus dem Jahr 1978.

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Vorsicht bitte auf der A8 Karlsruhe in Richtung Stuttgart. Zwischen Leonberg West und Dreieck Leonberg steht ein defektes Fahrzeug auf der rechten Spur. Wir wünschen gute und sichere Fahrt und alle Infos immer unter swr4.de.

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0: Grundlagen für das sogenannte EUDI-Wallet geschaffen. Die Abkürzung steht für Europäische Digitale Identität und ist eine Vorgabe der EU. Aus Berlin berichtet Jan-Frederik Willems.
1: Für den verantwortlichen Digitalminister Carsten Wildberger ist die EUDI-Wallet eines der wichtigsten Vorhaben. Er beschreibt die Vorteile der Anwendung so. Menschen sollen sich künftig europaweit digital ausweisen können. Etwa bei Behördengängen oder der Eröffnung eines Bankkontos. Langfristig soll die App noch mehr können. In ihr sollen, wie in einer echten Brieftasche, auch der Führerschein, Fahrkarten oder Bezahlkarten gespeichert werden können. Das Ganze soll den Bürgerinnen und Bürgern jährlich rund 4 Millionen Stunden Verwaltungsaufwand ersparen. Etwa wenn bei Amtsgängen Nachweise digital erbracht werden können.
0: Außerdem hat das Kabinett einem Gesetzentwurf zur Führerscheinreform zugestimmt. Konkretes Ziel ist es, den Weg zum Führerschein günstiger und einfacher zu machen. Künftig soll es zum Beispiel keine festgeschriebene Zahl an Sonderfahrten mehr geben. Außerdem sollen der Fragenkatalog für die theoretische Prüfung abgespeckt und die praktischen Prüfungen verkürzt werden. Der Entwurf von Bundesverkehrsminister Schnieder kommt nun in Bundestag und Bundesrat. Die neuen Regeln sollen ab Anfang nächsten Jahres gelten. Der Arbeitgeberverband der Unikliniken in Baden-Württemberg hat einen Tarifvertrag zum Schutz von Arbeitsplätzen gekündigt. Damit reagiert der Verband nach eigenen Angaben auf Warnstreiks Anfang der Woche. Florian Dürr berichtet.
2: Mitarbeitende der Unikliniken in Baden-Württemberg werden so schnell nicht arbeitslos. Dafür hat bisher ein entsprechender Tarifvertrag mit der Gewerkschaft Verdi gesorgt. Jetzt ist damit Schluss. Die Vereinbarung wurde gekündigt. Bei Verdi sind sie verärgert. Der Vorwurf der Gewerkschaft: Damit kündigen die Unikliniken den nächsten Personalabbau an, dann jedoch ohne die Pflicht, den betroffenen Mitarbeitern einen anderen Arbeitsplatz anzubieten. Die Entscheidung sei ein krasses Signal eines öffentlichen Arbeitgebers, sagt Jakob Becker von Verdi. Der Arbeitgeberverband der Unikliniken begründet den Schritt mit der schwierigen wirtschaftlichen Lage und finanziellen Auswirkungen der Gesundheitsreform.
0: In Israel werden vorgezogene Neuwahlen immer wahrscheinlicher. Bei einer ersten Abstimmung hat eine deutliche Mehrheit der Abgeordneten am Mittag für eine Auflösung des Parlaments gestimmt. Die Regierungskoalition von Ministerpräsident Netanyahu hatte den Antrag selbst eingereicht. Aus Tel Aviv berichtet Bettina Meyer.
3: Damit erhofft sich Netanyahu, ein mögliches Datum für Neuwahlen selbst beeinflussen zu können. Allerdings sind zur Auflösung des Parlaments weitere Abstimmungsrunden nötig. Dass nun die erste Hürde genommen ist, legt vor allem die Konflikte offen, die sich auch im Wahlkampf abzeichnen. Regulär müssten in Israel in diesem Oktober Wahlen stattfinden. Sollte der Vorstoß, das Parlament aufzulösen, gelingen, würde der reguläre Wahltermin geringfügig nach vorne rutschen. Netanyahus rechte Regierungskoalition steht unter Druck, regiert derzeit mit einer knappen Mehrheit, ist abhängig von kleinen religiösen und rechtsnationalen Parteien.
0: Das Ebola-Virus in Afrika hat sich laut Hilfsorganisationen wegen Kürzungen in der Entwicklungshilfe so schnell ausbreiten können. Das International Rescue Committee erklärte, weil es an Geld für Gesundheits- und Vorsorgeprogramme fehle, konnten Krankheiten nicht frühzeitig erkannt werden. Von Ärzte ohne Grenzen heißt es, es müsse angenommen werden, dass der Ausbruch der Ebola-Variante schon eine ganze Zeit fortgeschritten sei. In der Demokratischen Republik Kongo sind inzwischen mehr als 130 Todes- und 600 Verdachtsfälle registriert. Die Zeit, es ist gleich 16.04 Uhr.
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5: Vorsicht bitte auf der A8 Karlsruhe in Richtung Stuttgart. Zwischen Leonberg West und Dreieck Leonberg steht ein defektes Fahrzeug auf der rechten Spur. A5 Darmstadt Richtung Kassel zwischen Frankfurter Kreuz und Westkreuz Frankfurt 4 Kilometer stockender Verkehr. A643 Wiesbaden Richtung Mainz zwischen Dotzheim und Mombach 2 Kilometer Stau. A66 Frankfurt-Wiesbaden zwischen Wiesbaden-Mainzer Straße und Schiersteiner Kreuz 4 Kilometer stockender Verkehr. A7 Würzburg Richtung Ulm zwischen Buchbachtalbrücke und Raststätte Ellwanger Berge West 6 Kilometer Stau, 20 Minuten dauert es dort länger. A8 Stuttgart Richtung Karlsruhe zwischen Pforzheim Süd und Nord 6 Kilometer stockender Verkehr. 10 Minuten müssen Sie mehr Zeit einplanen und in der Gegenrichtung zwischen Pforzheim West und Ost 8 Kilometer stockender Verkehr. Dort rechnen Sie bitte mit 20 Minuten Verzögerung. A8 Stuttgart Karlsruhe zwischen Kreuz Stuttgart und Dreieck Leonberg 5 Kilometer Stau, 10 Minuten drauf. A81 Singen Richtung Stuttgart zwischen Böblingen-Hulb und Sindelfingen-Ost 4 Kilometer stockender Verkehr. Auch dort 10 Minuten Verzögerung. Und A81 Heilbronn Richtung Stuttgart zwischen Stuttgart-Feuerbach und Engelberg-Tunnel 6 Kilometer stockender Verkehr.

0: Berliner Verkehr. Und dort müssen Sie auch mit 10 Minuten Zeitverzögerung rechnen. Im Landkreis Göppingen brennt es in einer Recyclingfirma. Es kommt zu starker Rauchentwicklung. Meiden Sie bitte das Gebiet und halten Sie Fenster und Türen geschlossen. 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
0: In Rennerod, da regnet es bei 14 Grad. Stuttgart bedeckt 17, Konstanz 19 und Germersheim ganz, ganz viele Wolken bei 18 Grad. Die Aussichten jetzt aus dem Wetterstudio mit Bernd Mattlener.
2: Mit einem windigen Wolken-Sonne-Mix geht's durch den Nachmittag. Örtlich entsteht noch ein Schauer. Heute Nacht ist es teils klar, vereinzelt neblig bei 12 bis 7 Grad. Morgen scheint insgesamt häufiger die Sonne, auch wenn ab und zu dichtere Wolken vorbeiziehen. Und es wird wärmer als heute. 22 Grad im Welzheimer Wald, 24 Grad am Neckar. Richtung Pfingsten sorgt ein Hoch für oft sonniges und sehr warmes bis heißes Frühsommerwetter.
0: Dankeschön.
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0: Und wir hatten es ja vorhin mit SWR4-Hörer Heinz Werner aus Ettringen bei Mayen über lange Ehen und dass 48 Jahre und mehr verheiratet zu sein absolut keine Selbstverständlichkeit ist heutzutage. Und da habe ich prompt eine WhatsApp ins Studio bekommen aus Sigmaringen von Volker. Und er hat geschrieben, hey, auch wir, Bärbel und Volker, wir haben heute vor 54 Jahren geheiratet. Da sage ich doch mal herzlichen Glückwunsch zum Hochzeitstag und noch viel schöne Tage miteinander.
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0: I can hear music, die Beach Boys in SWR 4. Wir schauen auf die A98 Schaffhausen Richtung Weil am Rhein. Vorsicht bitte zwischen Kandern und Eimeldingen. Da besteht Gefahr durch ein brennendes Fahrzeug. Wir reden heute über Bienen. Haben Sie vielleicht heute Morgen schon bei uns gehört hier in SWR 4, denn heute ist Weltbienentag. Ja, die fleißigen Tierchen, die sind ja so super wichtig für uns Menschen, weil es sonst, banal gesagt, keine Äpfel, keine Birnen und andere leckere Sachen gar nicht geben würde. Honig natürlich eingeschlossen von den Honigbienen. Mindestens genauso wichtig für die Natur sind auch die Wildbienen und zu denen gehören auch Hummeln. Und die Frage ist, was wissen wir eigentlich über die sogenannte dickere Verwandtschaft der Bienen? Eine kleine Nachhilfe kriegen wir jetzt von SWR4-Reporterin Steffi Lingscheid. Steffi, was hast du denn mit den Hummeln auf sich?
1: Ja, Hummeln sind auch Wildbienen und zwar von der freundlich harmlosen Sorte. Sie sind dick in Pelz eingepackt und hierzuland gehören sie zu den ersten Insekten, die rumfliegen. Außerdem haben sie eine Art eingebaute Klimaanlage. Für die kalten Tage gibt es sowas wie eine Standheizung. Damit können sie ihren Flugmotor mal flott auf 37 Grad hochtemperieren. Das heißt, sie können selbst bei Schnee oder Hagel raus, also dann, wenn es den Bienen draußen zu kalt ist. Umgekehrt haben Hummeln aber auch eine Art Kühlrippen, die sie im Sommer vor Hitzschlag schützen. Wichtig bei einem 18-Stunden-Arbeitstag.
0: Ist ja voll intelligent, wie so eine Art Wärmepumpe. Ja, und wo lebt so eine Hummel?
1: Ihr Heim baut sie sich in Erdnestern, Baumhöhlen, Fels- und Mauerspalten. Und da ist die Hummel ganz pragmatisch. Neubau ist okay, sie übernimmt aber auch gern schon mal die Nester von Vögeln, Mäusen oder Maulwürfen.
0: Und wie funktioniert die Orientierung?
1: Hummeln haben sowas wie Schweißfüße. So erkennen sie, die Blume brauche ich nicht mehr anfliegen. Ne, hier bin ich schon gewesen.
0: Ja, super praktisch. Solche Schweißfüße. Ist so ein bisschen wie bei uns Menschen. Wo wir mit unseren Käsemochen gelaufen sind, da will ja auch kein anderer mehr hin. Noch mehr Infos gibt es über Bienen heute zum Weltbienentag bei uns im Internet auf swr4.de. Und bei uns im Radio gibt es jetzt Musik von Barbara Streisand. Sie ist die Woman in Love. Mittwochnachmittag. Schön, dass Sie bei uns sind. 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

Die Stones in SWR4 am Mittwochnachmittag. Bis zu den Regio News haben wir noch ein bisschen Platz für Musik von Marshall Hayne, Dancing in the City.

0: Es ist 16.30 Uhr.
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2: Mit Ute Weber, guten Tag. Wegen eines Brandes wird in Ebersbach an der Vils gerade die Luftqualität gemessen. Die Überleitung zum Engelberg-Tunnel aus Fahrtrichtung Karlsruhe ist erneut gesperrt. Das Wetter in der Nacht wird es teils wolkig, teils klar. Morgen dann Wolken und Sonne bis maximal 24 Grad. In Ebersbach an der Vils im Kreis Göppingen ist heute Mittag in einer Recyclingfirma Kunststoff in Brand geraten. Das hat zu starker Rauchentwicklung geführt, weshalb die Stadt Göppingen vor Ort die Qualität der Luft misst. Verletzt wurde nach Angaben der Polizei niemand. Die Ursache für den Brand sei bisher nicht bekannt. Den Schaden schätzt die Polizei auf rund 100.000 Euro. Eine lebensgefährliche Attacke in Stuttgart Ende April hat möglicherweise einen rechtsextremen Hintergrund. Das geht aus einer Mitteilung der Stuttgarter Staatsanwaltschaft hervor. Bei dem Angriff wurde ein 44-Jähriger durch Stiche am Brustkorb lebensgefährlich verletzt und konnte nur noch durch eine Not-OP gerettet werden. Zwei junge Verdächtige sitzen seither in U-Haft. Beide hätten bei der Tat das Opfer ausdrücklich als angebliches Mitglied der Antifa bezeichnet. Das Staatsschutzzentrum Baden-Württemberg hat jetzt die Ermittlungen in dem Fall übernommen. Der Motorsägenhersteller Stihl mit Sitz in Waiblingen hat seinen Umsatz im vergangenen Jahr gesteigert auf rund 5,5 Milliarden Euro. Das sind 2,8% mehr als 2024, teilte das Unternehmen mit. Einzelheiten jetzt von Geli Hensoldt.
3: Damit erreichte das Unternehmen nahezu wieder das Niveau des Rekordjahres 2022. Trotz der US-Zollpolitik und der schwächelnden Konjunktur, die viele Verbraucher bei größeren Anschaffungen zögern ließ. Besonders profitierte Stihl vom starken Wachstum im Akkugeschäft. Weltweit machten Akkugeräte 2025 fast 30% des Absatzes aus.
2: Erst vor zwei Tagen ist im Engelberg-Tunnel bei Leonberg die Überleitung von der A8 aus Richtung Karlsruhe in die Weströhre wieder geöffnet worden. Allerdings nur für kurze Zeit, denn vergangene Nacht wurde sie erneut geschlossen. Der Grund ist eine defekte Lüftungsanlage, so die Autobahn GmbH. Die bisherige Anschlussstelle Leonberg Ost wurde deshalb nach Autobahnangaben wieder reaktiviert.
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2: In Fellbach ist es bedeckt bei 17 Grad, Göppingen meldet Regen bei 18 Grad. So bleibt es auch bis zum Abend so gemischt, es wechseln sich weiter Wolken und Sonne ab. Örtlich gibt's auch Schauer. Heute Nacht ist der Himmel dann teils wolkig, teils klar. Temperaturen sinken bis 12 Grad in der Stuttgarter Innenstadt und 7 Grad im Remstal. Morgen neben dichten Wolkenfelder dann Sonne. Die Höchstwerte liegen zwischen 22 und 24 Grad. Die weiteren Aussichten Freitag und Pfingsten, viel Sonne über 30 Grad.
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0: Vorsicht bitte auf der auf der A1 Köln-Koblenz Richtung Trier. Zwischen Kreuz, Wittlich und Salmtal liegt ein Spanngurt auf der linken Spur. A5 Darmstadt Richtung Kassel zwischen Frankfurter Kreuz und Westkreuz Frankfurt 5 Kilometer stockender Verkehr. A643 Wiesbaden Richtung Mainz zwischen Wiesbaden-Dotzheim und Mainz-Mombach 3 Kilometer Stau. A66 Frankfurt Richtung Wiesbaden zwischen Wiesbaden-Mainzer Straße und Schiersteiner Kreuz 4 Kilometer Stau. A7 Würzburg Richtung Ulm zwischen Bruchbachtalbrücke und Raststätte Ellwanger Berge Ost 6 Kilometer Stau. Die Verzögerung dort bis zu 20 Minuten. A8 Stuttgart Richtung Karlsruhe zwischen Pforzheim Süd und Pforzheim Nord 6 Kilometer stockender Verkehr, 10 Minuten plus in der Gegenrichtung zwischen Pforzheim West und Ost 8 Kilometer stockender Verkehr und 20 Minuten Verzögerung. A8 Stuttgart Richtung Karlsruhe zwischen Kreuz Stuttgart und Dreieck Lehrenberg 5 Kilometer stockender Verkehr. A81 Singen Stuttgart zwischen Böblingen-Hulb und Sindelfingen-Ost 4 Kilometer. A81 Heilbronn-Stuttgart zwischen Stuttgart-Zuffenhausen und Engelberg-Tunnel 7 Kilometer Stau. B40 Frankfurt-Griesheim Richtung Kriftel zwischen Schwanheimer Knoten und Krifteler Dreieck 1 Kilometer Stau. Im Landkreis Göppingen brennt es in einer Recyclingfirma. Es kommt zu starker Rauchentwicklung. Bitte meiden Sie das Gebiet und halten Sie Fenster und Türen geschlossen. Und jetzt noch ganz aktuell im Zollernalbkreis ist die Straße zwischen Dormetingen und Heiligenzimmern nach einem Unfall gesperrt. 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
0: Und das scheint sich hier in SWR 4 zu einer kleinen Challenge zu entwickeln heute Nachmittag. Wir hatten es gehabt über lange andauernde Ehen. Wir hatten 48 Jahre, wir hatten 54 Jahre. Jetzt kam eine WhatsApp rein von Rolf und der hat geschrieben, hey, da legen wir doch tatsächlich noch einen drauf. 56 Jahre sind wir verheiratet, Rolf und Ute. Da sage ich mal herzlichen Glückwunsch.
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0: SWR 4, Vorsicht auf der A96 München-Lindau zwischen Wangen-West und Weißensberg. Eine ungesicherte Unfallstelle und Menschen auf der Fahrbahn. Und ein Mensch ist jetzt im Wetterstudio, das ist Gernot Schütz. Hallo Gernot, ich grüße dich.
1: Hallo.
0: Wir haben heute Morgen gedacht, das wird wohl nicht so schnell gehen, wie ihr Wetterfrösche die ganze Zeit das prognostiziert habt mit dem Weg in Richtung Hochsommer. Denn heute Morgen war es noch reichlich frisch, aber so langsam geht das Thermometer doch gemächlich nach oben, oder?
1: Ja, die Temperaturen sind ja heute schon eigentlich angenehm, auch wenn es noch ein paar Schauer gibt. Im Moment die kräftigsten Schauer im östlichen Württemberg, aber auch in Rheinland-Pfalz, so vom Hunsrück, zieht jetzt noch so ein bisschen Regen in Richtung Rheinhessen rein. Ansonsten, wenn das dann durch ist, beziehungsweise rausgezogen ist, dann wird es in der Nacht häufig trocken. Die Wolken lockern auch auf, hier und da gibt es Nebel und das alles bei Tiefstwerten zwischen 12 und 5 Grad. Ja, und morgen wird es dann schon teilweise sommerlich, zumindest mal entlang des Rhein, so mit 25, 26 Grad, gilt auch für den unteren Neckar, den mittleren Neckar, aber auch für die Mosel. Und ansonsten haben wir so 19 bis 24 Grad in den höheren und mittleren Lagen. Und dazu ist das Wetter eigentlich schon recht freundlich. Es gibt zwar noch ein paar dichtere Wolkenfelder, aber die Sonne kommt doch im Laufe des Tages immer besser durch. Und das Ganze zeigt auf jeden Fall schon Richtung Sommer.
0: Ja, das ist doch teilweise schon, ich würde mal sagen, Freibadwetter, oder?
1: Ja, morgen ist noch so der Übergangstag, aber so die Hartgesottenen, die können dann auch schon mal ins Freibad gehen. Definitiv freibadtauglich wird's dann sozusagen ab Freitag. Da haben wir dann schon 29, vielleicht örtlich kratzen wir dann schon so knapp an der 30 Grad. Boah. Dazu ganz viel Sonnenschein, nur so ein paar dünne Schleierwolken über dem Bergland, vielleicht das ein oder andere Quellwölkchen. Ja, und dann kommt das Pfingstwochenende und da ändert sich im Grunde genommen nichts. Die Temperaturen liegen dann oft zwischen 26, 27 und teilweise 32. Vielleicht örtlich 33 Grad und dazu einfach ganz viel Sonnenschein.
0: Das Versprechen von Gernot Schütz aus dem Wetterstudio. Und dazu kommt noch das Versprechen oder die Versprechen von Eric Clapton, Promises.

Hier ist SWR 4, Vorsicht bitte auf der A96, München Richtung Lindau, zwischen Wangen-West und Weißensberg. Da ist eine Unfallstelle, die noch nicht abgesichert ist und es besteht Gefahr, weil sich Menschen direkt auf der Fahrbahn aufhalten. 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
5: Um 17 Uhr mit Ramin Movasagian. Guten Tag. Die Bundesregierung will den Bevölkerungsschutz verbessern. Beschäftigten an den Unikliniken in Baden-Württemberg kann leichter gekündigt werden. Das Wetter am Abend vereinzelte Schauer, in der Nacht klar bei 12 bis 5 Grad. Bundesinnenminister Dobrindt hat im Kabinett seinen Pakt für Bevölkerungsschutz vorgestellt. Mit diesem soll Deutschland besser auf mögliche Anschläge oder

0: Punkte auf Wachstum, Innovation und Beschäftigung seien hingegen richtig und müssten rasch umgesetzt werden.
1: Verzeihung, das war das falsche Reporterstück. Das andere Stück dazu wird später nachgereicht. EU-Bürger sollen sich in Zukunft einfach mit dem Handy ausweisen können, zum Beispiel bei Behördengängen. Die Bundesregierung hat jetzt einen entsprechenden Gesetzentwurf für eine digitale Brieftasche verabschiedet. Neben der digitalen Ausweisfunktion können Bundesbehörden in der Wallet Dokumente und Verträge hochladen. Bürger können diese dann ganz einfach digital unterzeichnen. Deutschland soll der weltweit führende Standort für künstliche Intelligenz werden. Die Bundesregierung hat einen Fahrplan vorgelegt, wonach verschiedene Technologiebereiche deutlich ausgebaut werden sollen. Einzelheiten von Sarah Hennings.
2: Beim Schwerpunkt KI wird unter anderem der Ausbau im Gesundheitswesen angestrebt. Um das zu erreichen, soll sich beispielsweise bis 2030 die Anzahl der KI-Startups in Deutschland vervierfachen. Beim Thema Biotechnologie hat man sich zum Ziel gesetzt, Deutschland zu einem Spitzenstandort für die Gesundheitsforschung zu machen. Auf dem Weg dahin soll es in den kommenden Jahren deutlich mehr klinische Studien geben, zum Beispiel in der Gen- und Zelltherapie. Die Fahrpläne der Hightech-Agenda sind in den vergangenen Monaten erstellt worden. Auch Wissenschaftler und Unternehmen haben sich beteiligt.
1: Das Landgericht Heidelberg hat 4 Jugendliche aus Eberbach im Rhein-Neckar-Kreis wegen Körperverletzung mit Todesfolge zu Bewährungsstrafen verurteilt. Laut dem Gericht hatten die Jugendlichen im Herbst 2024 in einer Wohnung in Eberbach einen 27-Jährigen dazu gedrängt, große Mengen an Alkohol zu trinken. Der Mann hatte rund 5 Promille Alkohol im Blut und starb 3 Tage später. Dagmar Kwiatkowski berichtet.
3: Einer der Jugendlichen rief zwar nach Angaben des Gerichts den Rettungsdienst, als der 27-Jährige bewusstlos wurde. Als der Notarzt ankam, hatte der Mann den Angaben zufolge aber bereits einen Kreislaufstillstand und massive Hirnschäden erlitten. Die 4 Jugendlichen haben die Tat laut einer Gerichtssprecherin zum großen Teil gestanden. Dem Gericht lag außerdem Videomaterial vom Tatabend vor, das die Jugendlichen selbst gedreht hatten. Die Öffentlichkeit war während des gesamten Prozesses ausgeschlossen. Das Urteil ist noch nicht rechtskräftig.
1: Der Arbeitgeberverband der Unikliniken in Baden-Württemberg hat den Tarifvertrag zur Arbeitsplatzsicherung gekündigt. Der Verband begründet das unter anderem mit den finanziellen Auswirkungen der Gesundheitsreform. Durch die Vereinbarung mit der Gewerkschaft Verdi waren Unikliniken dazu verpflichtet, bei einem Personalabbau einen gleichwertigen Arbeitsplatz anzubieten. Verdi spricht von einem so wörtlich krassen Signal eines öffentlichen Arbeitgebers. In den laufenden Tarifverhandlungen hatte Verdi gestern unter anderem zu Warnstreiks an mehreren Unis im Land aufgerufen. Soweit die Nachrichten für Baden-Württemberg und noch die Zeit. Es ist gleich 17.04 Uhr.
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5: Es ist jede Menge los heute Abend. A5 Darmstadt Richtung Kassel zwischen Frankfurter Kreuz und Westkreuz Frankfurt. 4 Kilometer stockender Verkehr. A643 Wiesbaden Richtung Mainz zwischen Wiesbaden-Dotzheim und Mainz-Mombach 3 Kilometer Stau. A66 Frankfurt-Wiesbaden zwischen Wiesbaden-Mainzer Straße und Schiersteiner Kreuz 4 Kilometer stockender Verkehr. A7 Würzburg Richtung Ulm zwischen Dinkelsbühl-Fichtenau und Raststätte Ellwanger Berge West 9 Kilometer Stau. Die Verzögerung bis zu 30 Minuten. A8 Stuttgart Richtung Karlsruhe zwischen Pforzheim Süd und Nord. 6 Kilometer stockender Verkehr. Die Verzögerung bis zu 10 Minuten. In der Gegenrichtung zwischen Pforzheim West und Ost 8 Kilometer stockender Verkehr. A8 Stuttgart Karlsruhe zwischen Kreuz Stuttgart und Dreieck Leonberg 5 Kilometer Stau. A81 Singen Stuttgart zwischen Böblingen-Hulb und Kreuz Stuttgart in beiden Richtungen 6 Kilometer stockender Verkehr, jeweils eine Verzögerung bis zu einer Viertelstunde. A81 Heilbronn Richtung Stuttgart zwischen Stuttgart-Zuffenhausen und Engelberg-Tunnel 7 Kilometer stockender Verkehr, 20 Minuten dauert's länger. Die B27 ist in Laufen am Neckar nach einem Unfall in beiden Richtungen gesperrt. B40 Frankfurt-Griesheim Richtung Kriftel zwischen Schwanheimer Knoten und Krifteler Dreieck. 1 Kilometer Stau. Im Zollernalbkreis ist die Straße zwischen Dormetingen und Heiligenzimmern nach einem Unfall gesperrt und im Landkreis Göppingen brennt es in einer Recyclingfirma. Es kommt zu einer starken Rauchentwicklung. Meiden Sie das Gebiet und halten Sie Türen und Fenster geschlossen.
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5: Ramstein-Miesenbach meldet viele Wolken bei 18 Grad, Isny bedeckt 16, Öhringen bewölkt 17. Und in Bad Dürkheim auch ein bedeckter Himmel bei 19 Grad. Die Aussichten mit Bernd Mattlener.
6: Böiger Wind treibt heute Abend örtlich noch Schauer vorbei.

0: Zwischendurch scheint die Sonne. Die Nacht wird fast überall in Baden-Württemberg trocken und teils klar, vereins neblig bei 12 bis 5 Grad. Morgen gibt es einen Wechsel von sonnigen und wolkigen Phasen. Der Wind weht nur noch schwach und es wird 4, 5 Grad wärmer als heute, 19 Grad auf der Alb bis 26 Grad am Oberrhein. Ab Freitag rein ins Wochenende wird es teils sogar über 30 Grad heiß und recht sonnig.
1: Dankeschön, Bernd.
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1: Und die englische Band Brotherhood of Man hat ja vor exakt 50 Jahren den ESC gewonnen. Damals hat man noch Grand Prix d'Eurovision de la Chanson gesagt. Mit Save Your Kisses for Me. Und ab da schwammen die auf einer großen Erfolgswelle. Wir spielen jetzt My Sweet Rosalie.
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0: Roy Orbison in SWR 4 am Mittwochabend. Gestern Mittag ist in Reutlingen, Offerdingen, das passiert, wovor man beim Bootfahren wahrscheinlich die meiste Angst hat. Eine 20-jährige Frau und ihr Vater sind mit ihrem Zweier-Kajak in ein Wehr geraten und gekentert. Die junge Frau wurde dabei schwer verletzt. Ein Glück aber, dass neben dem Fluss eine Baustelle war. SWR4-Reporterin Clara Kreuten, was ist denn da genau passiert?
1: Das Zweierkajak muss schon vor dem Wehr gekentert sein. Wie genau das passiert ist, weiß die Polizei aber noch nicht. Die Frau ist dabei unter Wasser gedrückt worden und ihr Vater konnte ihr nicht helfen, weil die Strömung ihn schon über die Fischtreppen hinter dem Wehr hinausgetrieben hatte. Er hat seine Tochter wohl nicht mehr sehen können und deshalb laut um Hilfe gerufen. Aber zum Glück ist an dem Wehr eine Baustelle und die Bauarbeiter haben die Rufe direkt gehört. Die haben dann erst den Notruf gewählt und dann selbst eine Rettungsaktion für die 20-Jährige gestartet, indem sie sich in dem Korb von dem Kran runtergelassen haben zu der Frau und sie an ihrer Schwimmweste aus dem Wasser gezogen haben.
0: Clara, du warst heute nochmal am Wehr und hast Gelegenheit gehabt, mit den Helfern zu sprechen. Wie geht es denen heute nach dieser recht dramatischen Rettungsaktion?
1: Der Bauleiter hat sehr eindrücklich erzählt, wie schlimm es für sie alle war, eine leblose Person aus dem Wasser zu ziehen. Die Helfer haben sie dann auf die Brücke am Wehr gelegt und direkt versucht, sie wiederzubeleben. Der Vater war dann auch dabei und hat geholfen. Die Rettungskräfte kamen dann kurz danach und die 20-Jährige wurde ins Krankenhaus gebracht. Wie es ihr jetzt geht, weiß man leider noch nicht, aber die Bauarbeiter vor Ort hoffen natürlich alle, dass es ihr schnell besser geht. Der Bauleiter hat mir auch erzählt, sie haben zwar nach der ganzen Aktion weitergearbeitet, aber trotzdem viel darüber gesprochen. Und die Feuerwehr hat die Ersthelfer an der Baustelle für ihre schnelle Hilfe gelobt und dann auch dem Vater und den Helfern psychologische Beratung angeboten, um diesen schlimmen Unfall verarbeiten zu können.
0: Eine tolle Leistung der Bauarbeiter, echte Schutzengel, ohne die die verunglückte Kanutin vermutlich keine Chance gehabt hätte. Hier ist SWR 4 am Mittwochnachmittag mit den besten Geschichten aus dem Südwesten und mit der besten Musik. Jetzt Walk on the Wild Side, Lou Reed.
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0: beste Stars der 70er, Earth, Wind and Fire. Let's Groove hier in SWR 4, 17.26 Uhr.
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0: Der Mittwochnachmittag, 17.30 Uhr.
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2: Mit Ute Weber, guten Abend. Der Falschfahrer von der B10 in Stuttgart ist bereits vorher negativ aufgefallen. Wegen eines Brandes wird in Ebersbach an der Vils gerade die Luftqualität gemessen. Und das Wetter, morgen Wolken und Sonne bei maximal 24 Grad. Zum Falschfahrerunfall gestern auf der B10 in Stuttgart-Zuffenhausen gibt es jetzt neue Details. Die Polizei sagte, dass der Unfallfahrer schon vor dem großen Crash den ganzen Tag negativ auf der Straße aufgefallen war. Einzelheiten dazu von Katharina Kurz.
3: Der 18-jährige Fahrer war mit dem Kleinwagen, der in Böblingen in der Nacht zuvor gestohlen wurde, wohl in mehreren Orten unterwegs. Der junge Mann soll mit dem Auto schon gestern frühmorgens in Metzingen über eine Verkehrsinsel gefahren sein, heißt es von der Polizei. Das Chaos ging dann weiter. Später meldeten Zeugen der Polizei, dass auf der B312 in Richtung Stuttgart Gegenstände aus dem Kleinwagen rausgeworfen wurden. Die Polizei fahndete zwar nach dem Auto, aber erstmal ohne Erfolg. Am Nachmittag schließlich entdeckte eine Streife den Wagen in Stuttgart. Doch bevor sie ihn anhalten konnte, war er schon in den Gegenverkehr der B10 gefahren. Die Polizei geht davon aus, dass der Fahrer Alkohol getrunken und Drogen genommen hatte. Verletzt wurde niemand.
2: In Ebersbach an der Vils im Kreis Göppingen ist heute Mittag in einer Recyclingfirma Kunststoff in Brand geraten. Das hat zu starker Rauchentwicklung geführt, weshalb die Stadt Göppingen vor Ort die Qualität der Luft misst. Verletzt wurde nach Angaben der Polizei niemand. Die Ursache für den Brand sei bisher nicht bekannt. Der Schaden wird laut Polizei auf rund 100.000 Euro eingeschätzt. Der Stuttgarter Verkehrs- und Tarifverbund, der VVS, hat jetzt einen Chatbot. Das hat der VVS mitgeteilt. Er heißt Nabert und soll Fragen rund um Tickets und Services des VVS beantworten. Einzelheiten von Magdalena Haupt.
4: Nabert ist KI-gestützt und steht Fahrgästen rund um die Uhr zur Verfügung. Man findet ihn in Form eines kleinen Avatars unten rechts auf der Webseite des VVS. Nabert beantwortet laut VVS unter anderem Fragen zu Tickets und Tarifen, Apps und digitalen Diensten sowie Mobilitäts- und Sharing-Angeboten im VVS-Gebiet. Der Chatbot funktioniert mehrsprachig und soll den Angaben nach die Nutzerfreundlichkeit der digitalen Angebote verbessern. Nabert soll laut VVS auch noch weiterentwickelt und um zusätzliche Funktionen ergänzt werden. Auch die Qualität der Antworten soll sich weiter verbessern.
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2: Bis zum Abend bleibt das Wetter in der Region Stuttgart ziemlich gemischt. Wechsel von Wolken und Sonne, aber auch örtlich Schauer. In der Nacht bleibt der Himmel teils wolkig, teils klar. Temperaturen 12 Grad in der Stuttgarter Innenstadt, 7 Grad im Remstal. Morgen dichte Wolkenfelder und Sonne, 24 Grad. Freitag, Pfingsten, 30 Grad.
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0: Und wir starten auf der A5 Darmstadt Richtung Kassel zwischen Frankfurter Kreuz und Westkreuz. 4 Kilometer stockender Verkehr. Die A5 Frankfurt-Kassel zwischen Taunusblick und Friedberg. 4 Kilometer Stau. Unfall auf der linken Spur ist die Ursache. A643 Wiesbaden Richtung Mainz zwischen Wiesbaden-Dotzheim und Mombach. 3 Kilometer Stau. A66 Frankfurt-Wiesbaden zwischen Wiesbaden-Mainzer Straße und dem Schiersteiner Kreuz. 4 Kilometer stockender Verkehr. A7 Würzburg Richtung Ulm zwischen Dinkelsbühl-Fichtenau und Raststätte Elbinger Berge West. 9 Kilometer Stau, eine halbe Stunde plus. A8 Stuttgart Richtung Karlsruhe zwischen Pforzheim Süd und Nord. 6 Kilometer stockender Verkehr. 10 Minuten dauert's länger in der Gegenrichtung zwischen Pforzheim West und Ost. 4 Kilometer stockender Verkehr und 10 Minuten plus. A8 Stuttgart in Richtung Karlsruhe zwischen Kreuz Stuttgart und Dreieck Leonberg. 5 Kilometer stockender Verkehr. Die Verzögerung bis zu 10 Minuten. A81 Singen Stuttgart zwischen Böblingen-Hulb und Kreuz Stuttgart in beiden Richtungen. 6 Kilometer stockender Verkehr und jeweils eine Verzögerung von bis zu einer Viertelstunde. A81 Heilbronn Richtung Stuttgart zwischen Stuttgart-Zuffenhausen und Engelberg-Tunnel. 6 Kilometer stockender Verkehr. Eine Viertelstunde dauert es dort länger und die B27 ist in Laufen am Neckar nach einem Unfall in beiden Richtungen gesperrt. Im Landkreis Göppingen brennt es nach wie vor in einer Recyclingfirma. Es kommt weiterhin zu starker Rauchentwicklung. Meiden Sie bitte das Gebiet und halten Sie Fenster und Türen geschlossen.
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0: Und wir gehen jetzt entspannt in den Feierabend hier in SWR 4. Wer gerade im Stau steht, ich sag mal, versuchen Sie es locker zu nehmen. Und mit unserem schönen Musikmix dürfte das ja kein Problem sein. Und wir wären nicht SWR 4, wenn wir nicht auch mal 4 Hits am Stück spielen würden. Mit dabei Van Morrison, Black, Yvonne Elliman. Und los geht's mit der britischen Band Smokey und einem echten Classic-Hit.
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0: auch ein Riesenhit Ende der 70er. If I Can't Have You. In SWR 4, Vorsicht bitte auf der A5 Karlsruhe Basel. Zwischen Aachen und Appenweier liegt ein Kanister. Und Vorsicht auf der A81 Würzburg Heilbronn. Zwischen Tauber, Bischofsheim und Ahorn, Dambach Holzteile.
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Shut up ist jetzt ein Befehl für mich sozusagen. Ich halte jetzt die Klappe. Thomas Eberhardt mein Name. Ich wünsche einen schönen Abend hier in SWR4 mit Mike Schieber.

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7: Um 18 Uhr mit Ramin Movasakian. Guten Abend. Die Bundesregierung will den Bevölkerungsschutz verbessern. Fußball-Bundesligist Freiburg spielt um den Europa-League-Titel. Das Wetter am Abend, vereinzelte Schauer, in der Nacht klar bei 12 bis 5 Grad. Bundesinnenminister Dobrindt hat im Kabinett Maßnahmen für einen besseren Bevölkerungsschutz vorgestellt. Mit diesen soll Deutschland auf mögliche Anschläge oder Kriege vorbereitet werden. Bis 2029 sind unter anderem 10 Milliarden Euro für Verbesserungen im Zivilschutz vorgesehen. Aus Berlin berichtet Tim Aßmann.
8: Von einer neuen Säule der Sicherheitsarchitektur sprach Bundesinnenminister Dobrindt. Und Verteidigungsminister Pistorius erklärte, es gebe keine militärische Sicherheit ohne funktionierenden Zivilschutz. Die Bundesländer und das Technische Hilfswerk, kurz THW, sollen rund 1000 neue Spezialfahrzeuge bekommen, unter anderem für Einsätze bei chemischen, biologischen oder radioaktiven Gefahren. Auch der Kauf von mehreren 10.000 Schutzanzügen ist geplant. Für das THW sollen neue Unterkünfte im Umfang von rund 3 Milliarden Euro entstehen. Weitere Mittel werden in Erhalt und Ausbau

0: Chef Modja war heute zu seinem Antrittsbesuch in Warschau. Von dort berichtet Florian Kellermann.
1: Bei einer Pressekonferenz sagte Modja, Ungarn werde ein Partnerland für Polen sein. Die beiden Länder sollten gemeinsam mit der Slowakei und Tschechien wieder enger im Rahmen der sogenannten Visegrad-Gruppe zusammenarbeiten. Das letzte Gipfeltreffen der Gruppe liegt bereits 5 Jahre zurück. Der polnische Premierminister Donald Tusk äußerte sich in einem ähnlichen Ton. Polen und Ungarn hätten fast in allen Fragen gemeinsame Interessen, so Tusk. Am Nachmittag reiste Modjar noch nach Danzig, wo er den 82-jährigen Friedensnobelpreisträger Lech Wałęsa traf.
0: Österreich regelt in Zukunft mit einer Quote, wie viele Familienmitglieder von Flüchtlingen einen Asylantrag stellen dürfen. Das hat der Nationalrat beschlossen. Die genaue Anzahl steht noch nicht fest. Die Regierung in Wien hatte die Regelung des Familiennachzugs im vergangenen Sommer weitgehend ausgesetzt und die Flüchtlingszahlen damit drastisch reduziert. Amnesty International kritisierte den Beschluss. Dieser würde gegen EU-Recht verstoßen. Der Elektronikkonzern Zeiss in Oberkochen soll vom Bund mit rund 220 Millionen Euro gefördert werden. Diese Staatshilfe hat die EU-Kommission in Brüssel genehmigt. SWR-Reporterin Anita Schlesack berichtet.
2: Die Firma Carl Zeiss will mit der staatlichen Förderung Deutschlands eine neue Technologie in der Sparte Halbleiter einführen. Dabei plant Zeiss, optische Teile für Maschinen zu produzieren, die ein niederländisches Unternehmen herstellt. Mit diesen Maschinen werden Halbleiter produziert, die wiederum in Smartphones und Autos stecken. Um Wettbewerbsverzerrungen zu vermeiden, muss die EU solche Staatshilfen genehmigen. Ob Zeiss mit dem Geld eine eigene Fabrik in Oberkochen baut oder die Produktion anderweitig ausbaut, ist derzeit noch offen, so ein Konzernsprecher.
0: Fußball-Bundesligist Freiburg steht vor dem größten Spiel in der Vereinsgeschichte. Im Finale der Europa League trifft das Team am Abend in Istanbul auf den englischen Verein Aston Villa. Anpfiff ist um 21 Uhr. Mehr als 11.000 Fans wollen anreisen. Auch Bundestrainer Julian Nagelsmann wird sich das Spiel vor Ort anschauen. Die Zeit gleich 18.04 Uhr.
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4: Einen guten Abend auf die Straßen. Wir legen los mit der A5 Basel Richtung Karlsruhe. Zwischen Riegel und Herbolzheim defekter Pkw auf der rechten Spur im Baustellenbereich. 8 Kilometer Stau, die Verzögerung hier bis zu 30 Minuten. Die A5 Frankfurt Richtung Kassel zwischen dem Nordwestkreuz Frankfurt und Friedberg. Die Unfallstelle ist jetzt geräumt. Noch 7 Kilometer stockender Verkehr. A67 Darmstadt Richtung Mönchhof-Dreieck zwischen Groß-Gerau und Rüsselsheim-Ost. 3 Kilometer Stau, die Verzögerung bis zu einer Viertelstunde. Die A7 Würzburg Richtung Ulm zwischen Dinkelsbühl-Fichtenau und Ellwangen. Baustelle 8 Kilometer Stau, Verzögerung bis zu 30 Minuten. Und noch die A81 Heilbronn Richtung Stuttgart zwischen Stuttgart-Zuffenhausen und dem Engelberg-Tunnel. Baustelle 6 Kilometer stockender Verkehr, die Verzögerung hier bis zu einer Viertelstunde. Und alle Infos gibt's immer zum Nachlesen auf swr4.de. Ich wünsche Ihnen weiterhin eine gute und sichere Fahrt.
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4: Die aktuellen Temperaturen in Germersheim 19 Grad, genauso 19 Grad in Landau. Friedrichshafen 18 und Rottweil 17 Grad. Wie es weitergeht, das weiß Bernd Mattlehner.
5: Böiger Wind treibt heute Abend örtlich noch Schauer vorbei. Zwischendurch scheint die Sonne. Die Nacht wird fast überall in Baden-Württemberg trocken und teils klar, vereinzelt neblig bei 12 bis 5 Grad. Morgen gibt es einen Wechsel von sonnigen und wolkigen Phasen. Der Wind weht nur noch schwach und es wird 4, 5 Grad wärmer als heute. 19 Grad auf der Alb bis 26 Grad am Oberrhein. Ab Freitag rein ins Wochenende wird es teils sogar über 30 Grad heiß und recht sonnig.
4: Wow, was für Aussichten. Vielen Dank dafür ins SWR 4 Wetterstudio.
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4: Und die Spannung steigt im ganzen Südwesten. Und gleich geht's hier um große Gefühle, Gänsehaut und Fans, die gerade einen Fußballmoment erleben, den sie wohl nie vergessen werden. Der SC Freiburg im Finale der Europa League. Gleich hier Fangesänge der historischen Art.
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0: Raindrops keep falling on my head hier in SWR4. Also die letzten Regentropfen von oben dürften heute Abend und in der kommenden Nacht herunterkommen bei uns im Südwesten. Und ganz so geruhsam wie im Lied gerade bei Raindrops Keep Falling in on My Head dürfte es in Istanbul momentan nicht zugehen. Denn noch knapp 3 Stunden, dann geht's endlich los. Freiburg steht dann im Europa-League-Finale gegen Aston Villa. Die Tatsache, dass die Breisgauer es bis hierher geschafft haben, ist an sich schon eine Sensation. Und auch die angereisten Freiburg-Fans in Istanbul, und das sind immerhin ungefähr 11.000, sind überglücklich und können ihr Glück eigentlich immer bis jetzt überhaupt noch gar nicht so richtig fassen.
1: Wir sind im Pokalfinale der Euroleague. Das einzigartigste, was der SC jemals geschaffen hat.
2: Ja, also ganz ehrlich, es ist mein erstes großes Auswärtsspiel und ich bin einfach nur froh, dabei zu sein und habe einfach nur Spaß.
3: Wir haben den größten Vereinserfolg hier, egal ob wir gewinnen oder verlieren. Also was soll's, wir haben eh schon gewonnen, egal was passiert.
4: Wir sind einfach nur glücklich, dass wir so weit gekommen sind.
1: Wenn wir dieses Ding gewinnen sollten noch heute, dann spielen wir nächstes Jahr Champions League.
3: Mit diesem Verein hat man so vor 10, 15 Jahren gar nichts erwartet, was irgendwie international Bestand haben könnte. Und jetzt stehen wir hier. Ich meine, hallo? Da kann es regnen oder schneien oder stürmen.
5: Wir fahren über die Alpen nach Baku ans Kaspische Meer, nach London über den Kanal, denn Freiburg spielt international.
2: Wir feiern durch, bis der Flieger wieder abhebt.
0: Und was ganz klar ist, der gesamte Südwesten drückt natürlich den Freiburgern die Daumen heute Abend. Und wir von SWR4, verspreche ich Ihnen, behalten das Spiel natürlich im Blick. Oder ich drücke mal das Ganze anders aus. Heute Abend sind wir natürlich alle Freiburg-Fans. Und kein einziges Tor werden Sie hier in SWR4 verpassen.

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3: Um 6:30 A3 Frankfurt Richtung Köln. Zwischen Frankfurt Flughafen und Mönchhof-Dreieck. Unfall auf der mittleren Spur im Baustellenbereich. 3 Kilometer stockender Verkehr. A5 Basel Richtung Karlsruhe. Zwischen Riegel und Herbolzheim. Die Straße ist jetzt geräumt, aber noch 7 Kilometer Stau. Auf der A5 Frankfurt Richtung Karlsruhe. Da ist die Einfahrt Dossenheim nach einem Unfall gesperrt. A7 Würzburg Richtung Ulm. Zwischen Dinkelsbühl-Fichtenau und Ellwangen. Baustelle 6 Kilometer Stau. Verzögerung bis zu 20 Minuten. A81 Heilbronn Richtung Stuttgart zwischen Stuttgart-Zuffenhausen und dem Engelbergtunnel. Baustelle 3 Kilometer Stau und die Verzögerung bis zu einer Viertelstunde. Und dann noch die B27 Stuttgart Richtung Tübingen zwischen der A8 Auffahrt Stuttgart-Degerloch und Filterstadt West. Unfall 4 Kilometer Stau, die Verzögerung hier bis zu 30 Minuten. Und alle Verkehrsinfos bekommen Sie bei uns immer zum Nachlesen auf swr4.de. Ich wünsche Ihnen weiterhin eine gute und sichere Fahrt.
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3: Im Böigenwind wechseln sich Wolken und Sonne ab. Örtlich entsteht noch ein Schauer. Heute Nacht ist der Himmel dann teils wolkig, teils klar. Vereinzelt entsteht auch Nebel. Und die Temperaturen sinken bis 12 Grad an der Weinstraße und bis 5 Grad auf der Bar. Morgen am Donnerstag, da scheint neben dichten Wolkenfeldern auch die Sonne. Vor allem zum Abend hin bekommt die Sonne immer öfter die Oberhand. Und die Höchstwerte, die liegen morgen zwischen 19 und 26 Grad.
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3: Und auch das lange Pfingstwochenende steht ja schon ein bisschen vor der Tür und es sieht so aus, als würde der Frühsommer auch anklopfen. Ob er aber wirklich schon einen großen Auftritt hinlegt oder nur kurz vorbeischaut, das klären wir gleich ganz ausführlich mit dem SWR 4 Wetterstudio.
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0: Orin Nokoflow und Enya hier in SWR 4 am Mittwochabend. Lassen Sie uns jetzt gemeinsam rausfinden, ob der Himmel noch mehr Regen für uns bereithält oder ob der versprochene Sommer naht. Guten Abend, Gernot Schütz im SWR 4 Wetterstudio.
1: Schönen guten Abend.
0: Lieber Gernot, ich frage dich jetzt hoffentlich zum letzten Mal in dieser Woche, wo fallen heute Abend und in der kommenden Nacht die letzten Tropfen?
1: Ja, also das Allermeiste ist schon durch. Es gibt wirklich nur noch kleinere Schauer über dem östlichen Württemberg, so in der Nähe von Heidenheim ist das. Oder auch ein paar versprenkelte in Rheinland-Pfalz. Das löst sich jetzt aber auch, beziehungsweise zieht raus. Die Nacht wird dann schon überall trocken, teilweise lockern die Wolken auf. Tiefstwerte sind 12 bis 5 Grad. Ja, und morgen wird es schon mal eine ganze Ecke wärmer als heute. In der Spitze 19 Grad, beispielsweise im Hohen Westerwald oder auch auf der Albhochfläche. Und bis 26 Grad am südlichen Oberrhein. Dazu noch nicht Sonne pur, aber auf jeden Fall längere sonnige Phasen im Wechsel noch mit ein paar Wolkenfeldern, die durchziehen.
0: Ist das so, wie du gestern gesagt hast, dass man meteorologisch morgen schon von einem Sommertag sprechen kann?
1: Genau, also ab 25 Grad und wie gesagt, die schaffen wir ja doch etwas häufiger und örtlich sogar 26, spricht man von einem Sommertag, ja.
0: Gut, dann machen wir die Aussichten. Blicken wir zunächst mal auf den Freitag. Wie wird der?
1: Der ist sonnig und fast heiß. Also heiß heißt ja 30 Grad und mehr. Da werden es wahrscheinlich so 23 bis 29 Grad sein am Freitag. Und dazu wirklich strahlender Sonnenschein von früh bis spät.
0: Also haben wir 9 Monate, glaube ich, nicht mehr gehört. Bis zu 30 Grad. Unglaublich. Wir machen jetzt die großen Aussichten, weil das Pfingstwochenende vor der Tür steht. Ich habe da eine uralte Bauernregel rausgefunden. Die heißt, ist an Pfingsten Sonnenschein, will selbst der Grillmeister draußen sein. Ist also von ganz früh überliefert. Bekommen wir auch an Pfingsten Bratmaxe-Wetter? Das ist die Frage.
1: Genau, der Grillmeister will ja grundsätzlich immer draußen sein. Manchmal muss man ihn davon abhalten, wenn das Wetter dann doch nicht so perfekt ist. Aber dieses Mal geht wirklich alles klar über Pfingsten. Also am Samstag und größtenteils auch am Sonntag Sonnenschein, Temperaturen bis 32 Grad. Am Sonntag dann vor allem im nördlichen Rheinland-Pfalz später auch ein paar Wolken, aber wahrscheinlich trocken. Und auch der Pfingstmontag bringt Sommerwärme und Sonnenschein im Wechsel mit Wolken.
0: Was für Aussichten aus dem SWR 4 Wetterstudio. Vielen Dank, Gernot Schütz. Hier ist SWR 4 am Mittwochabend.

Come Lately am Mittwochabend hier in SWR 4. Es gibt drei neue Gefahrenmeldungen, müssen wir draufschauen. Vorsicht auf der A5, Frankfurt Richtung Karlsruhe, in Höhe der Raststätte Bruchsal, da liegt ein Plastikteil auf der Fahrbahn. Vorsicht auf der A6, Mannheim Richtung Heilbronn, zwischen Mannheim-Sandhofen und dem Firnheimer Dreieck. Da ist eine ungesicherte Unfallstelle. Außerdem läuft dort auch noch Kraftstoff aus. Vorsicht, es besteht Brandgefahr. Und Vorsicht auf der A81, Stuttgart Richtung Heilbronn. Zwischen Pleitesheim und Mundelsheim, da liegt ein Metallteil auf der rechten Spur. Fahren Sie da bitte vorsichtig. Verkehrsservice in SWR 4 war das. Gleich gibt's hier die Abendgedanken nach Elton John und den Rubettes.

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1: Mit Benjamin Vogel. Guten Abend. Und diese Biene, die ich meine, nennt sich natürlich Maya. Die sehr bekannte Biene ist nur ein Beispiel dafür, welch große Sympathieträgerinnen Bienen bei uns sind. Ich denke an Zeichentrickserien oder Kinderlieder, an ihren sprichwörtlichen Fleiß und natürlich darf an keinem Frühstücksbuffet der Honig fehlen. Bienen haben ein tolles Image. Trotzdem sind sie in Gefahr. Einseitig betriebene Landwirtschaft führt dazu, dass viel zu viel Pflanzenschutzmittel gespritzt wird. Das schadet den Bienen. Es gibt in den Städten immer weniger Bäume und in den Gärten immer weniger Blumen. All das schwächt Bienen und macht sie anfälliger für Schädlinge und Krankheiten. Und so geht es nicht nur unserer beliebten Honigbiene schlecht, sondern auch den vielen tausend Wildbienenarten. Um darauf aufmerksam zu machen, haben die Vereinten Nationen den 20. Mai zum Internationalen Welttag der Bienen erkoren. Bienen, vor allem Wildbienen, sind unglaublich wichtig für unser Ökosystem. Sie bestäuben nicht nur ein paar Bäume und Blümchen, sondern auch das, was landwirtschaftlich angebaut wird. Sie sind deshalb für eine gute Ernte enorm wichtig. Ohne Bienen hätten wir nicht nur eine Brotaufstrichsoption weniger beim Frühstück, sondern überhaupt viel weniger zum Essen. Forschende schätzen, dass etwa ein Drittel der Nahrung, die weltweit produziert wird, davon abhängt, dass Insekten Pflanzen bestäuben. Je mehr ich über Bienen lerne, desto mehr bringen sie mich zum Staunen. Sie bilden Staaten, in denen jedes Tier eine bestimmte Aufgabe hat. Bienenvölker überleben den Winter nur, weil sie sich zusammentun und sich gegenseitig mit ihrer Körperwärme vor der Kälte schützen. Und wie charmant ist es bitte, dass Bienen ganz individuelle Tänzchen aufführen, um einander mitzuteilen, wo es leckeren Nektar gibt. Sie können so ganz absolut präzise ausdrücken, wie weit es zu begehrten Blumenwiesen noch ist und in welche Himmelsrichtung man fliegen muss. Kommunikation durch Tanz, das finde ich einfach brillant. Und Bienen haben es sogar in den wichtigsten katholischen Gottesdienst geschafft. Zu Beginn der Osternacht wird die Osterkerze in die dunkle Kirche getragen und dann wird ein Lob auf die Bienen gesungen, die mit ihrem Fleiß das Wachs dieser Kerze bereitet haben. Wenn es schon morgens auf dem Balkon um mich herum summt und brummt, mache ich mir bewusst, wie sehr alles in der Natur miteinander verbunden ist. Wie genial sich das im Laufe der Jahrtausende aufeinander eingespielt hat. Ich spüre die riesige Verantwortung, die wir Menschen haben, mit dieser wunderbaren Schöpfung gut umzugehen. Und ich staune über Biene Maya und ihre Millionen Artgenossen. Die kleinen Geschöpfe Gottes begeistern mich. Benjamin Vogel aus Freiburg von der katholischen Kirche.
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2: Um 19 Uhr mit Ramin Movasakian. Guten Abend. Deutschland will bei der KI zu anderen Ländern aufschließen. Der Karlsruher SC hat laut Medienberichten einen neuen Trainer gefunden. Das Wetter, vereinzelte Schauer, in der Nacht klart es auf bei 12 bis 5 Grad. Deutschland soll der weltweit führende Standort für künstliche Intelligenz werden. Die Bundesregierung hat einen Fahrplan vorgelegt, wonach verschiedene Technologiebereiche deutlich ausgebaut werden sollen. Einzelheiten von Sarah Hennings.
3: Beim Schwerpunkt KI wird unter anderem der Ausbau im Gesundheitswesen angestrebt. Um das zu erreichen, soll sich beispielsweise bis 2030 die Anzahl der KI-Startups in Deutschland vervierfachen. Beim Thema Biotechnologie hat man sich zum Ziel gesetzt, Deutschland zu einem Spitzenstandort für die Gesundheitsforschung zu machen. Auf dem Weg dahin soll es in den kommenden Jahren deutlich mehr klinische Studien geben, zum Beispiel in der Gen- und Zelltherapie. Die Fahrpläne der Hightech-Agenda sind in den vergangenen Monaten erstellt worden. Auch Wissenschaftler und Unternehmen haben sich beteiligt.
2: Der Deutsche Landkreistag hält den neuen Pakt zum Bevölkerungsschutz für unzureichend. Hauptgeschäftsführer Ruge sagte der Rheinischen Post, dies könne nur ein erster Schritt sein. Zudem müssten Länder und Kommunen von Beginn an in die Planungen mit einbezogen werden. Die Bundesregierung will bis 2029 10 Milliarden Euro in den Katastrophenschutz investieren. Der rechtsextreme israelische Polizeiminister Ben-Gvir hat ein Video gepostet, das international für Empörung sorgt. Mehrere Länder kündigten an, den jeweiligen israelischen Botschafter einzubestellen und verlangten eine Entschuldigung von der Regierung in Tel Aviv. In dem Video demütigt Ben-Gvir die gestern festgenommenen Aktivisten.

0: Vorwurf der Gewerkschaft. Damit kündigen die Unikliniken den nächsten Personalabbau an, dann jedoch ohne die Pflicht, den betroffenen Mitarbeitern einen anderen Arbeitsplatz anzubieten. Die Entscheidung sei ein krasses Signal eines öffentlichen Arbeitgebers, sagt Jakob Becker von Verdi. Der Arbeitgeberverband der Unikliniken begründet den Schritt mit der schwierigen wirtschaftlichen Lage und finanziellen Auswirkungen der Gesundheitsreform.
1: In Balingen im Zollernalbkreis wird gerade die World Press Foto-Ausstellung eröffnet. Bis Mitte Juni sind in der Stadthalle preisgekrönte Pressefotos aus vielen Ländern der Welt zu sehen. Zum ersten Mal in Baden-Württemberg. SWR-Reporterin Julia Klebitz berichtet.
2: Finger, die sich an einem T-Shirt festkrallen. Das vor Verzweiflung verzerrte Gesicht eines jungen Mädchens. Ein zweites daneben. In ihrem Siegerfoto hat die Bildjournalistin Carol Guzzi eine Szene festgehalten, in der die amerikanische Eisbehörde eine Migrantenfamilie trennt. Viele der ausgezeichneten Bilder zeigen Krisen, Kriege und Klimawandelfolgen. Aufgenommen haben sie Fotojournalisten unter anderem in der Ukraine, in Palästina, Nepal und Afrika. Die World Press Fotoausstellung gilt international als eine der wichtigsten Ausstellungen für Fotojournalismus. In Deutschland ist die Schau unter anderem noch in Hamburg, Flensburg und Dortmund zu sehen.
1: Fußball-Zweitligist Karlsruher SC ist bei der Suche nach einem neuen Trainer offenbar fündig geworden. Wie mehrere Medien übereinstimmend berichten, soll der Österreicher Maximilian Senft Nachfolger von Christian Eichner werden. Offiziell bestätigt ist das noch nicht. Der 36-Jährige ist aktuell Trainer beim österreichischen Club SV Ried. Die Zeit gleich 19.04 Uhr.
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4: Vorsicht auf der A6 Mannheim Richtung Heilbronn zwischen Mannheim-Sandhofen und dem Firnheimer Dreieck. Eine ungesicherte Unfallstelle. Dort läuft Kraftstoff aus. Vorsicht, es besteht Brandgefahr. Die Staus A3 Frankfurt Richtung Köln zwischen Kelsterbach und Mönchhof-Dreieck. Unfall auf der rechten Spur im Baustellenbereich. 3 Kilometer stockender Verkehr. Auf der A5 Frankfurt Richtung Karlsruhe ist die Einfahrt Dossenheim nach einem Unfall gesperrt. Und die B27 Stuttgart Richtung Tübingen zwischen der A8 Auffahrt Stuttgart-Degerloch und Leinfelden-Echterdingen Süd. Unfall 4 Kilometer Stau, die Verzögerung hier bis zu 30 Minuten. Und alle Verkehrsinfos gibt's immer zum Nachlesen auf swr4.de. Ich wünsche Ihnen weiterhin eine gute und sichere Fahrt.
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4: Da kommt was auf uns zu. Nicht nur die Gräserpollen, die schon unterwegs sind, sondern unglaublich schönes Sommerwetter. Bernd Martlehner mit den Einzelheiten.
5: Böiger Wind treibt heute Abend örtlich noch Schauer vorbei. Zwischendurch scheint die Sonne. Die Nacht wird fast überall in Baden-Württemberg trocken und teils klar, vereinzelt neblig bei 12 bis 5 Grad. Morgen gibt es einen Wechsel von sonnigen und wolkigen Phasen. Der Wind weht nur noch schwach und es wird 4, 5 Grad wärmer als heute. 19 Grad auf der Alb bis 26 Grad am Oberrhein. Ab Freitag rein ins Wochenende wird es teils sogar über 30 Grad heiß und recht sonnig.
4: Vielen Dank für diese Aussichten aus dem SWR4 Wetterstudio.
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4: Und weil es kurz nach 7 ist, reisen wir jetzt wieder gemeinsam durch die 70er. Jetzt gleich mit einem Titel, der zeigt, manche Geschichten enden zwar, aber sie bleiben trotzdem im Kopf und im Herz. Ich meine damit ABBA. Hier ist Knowing Me, Knowing You.
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Sommer, Sonne, Sonnenschein, so wird der Soundtrack des kommenden Wochenendes klingen. Bei Temperaturen über 30 Grad, man kann es sich kaum vorstellen. I go to Rio hier in SWR 4 am Mittwochabend. Es gibt zwei neue Gefahrenmeldungen, müssen wir drauf schauen. Vorsicht auf der A3, Köln Richtung Frankfurt zwischen Siedengebirge und Bad Honnef-Linz. Das ist eine ungesicherte Unfallstelle auf der linken Spur im Baustellenbereich. Und Vorsicht auf der A5, Basel Richtung Karlsruhe zwischen Rastatt Nord und Karlsruhe Süd. Da liegt ein Kennzeichen auf der Fahrbahn. Fahren Sie da bitte ganz besonders vorsichtig. Hier sind unsere 70er nach 7 in SWR 4 und es gibt Stimmen, die fangen einen schon beim ersten Summen an. Da müssen Sie noch gar nicht gesungen haben. Roberta Flack war so eine Kandidatin. Ihr Welthit Killing Me Softly hat seine Reise in einem Flugzeug begonnen. Das ging so 1972, da saß Roberta Flack über den Wolken, hat den Bordfunk, also das Bordradio, das es damals noch gab, gehört und sie hat die Original-Version dieses Liedes gehört. Und sie war so hingerissen von dieser Liedzeile Killing Me Softly. Sie hat gesagt, der sang, als würde er mein Leben mit seinen Worten töten. Und dann hat sie sofort einen Stift gezückt und hat angefangen, das Arrangement im Kopf umzuschreiben, also neu zu schreiben. Und Roberta Flack hat dann 1973 dieses Meisterwerk aus Soul und Intimität geschaffen. Es wurde einer der erfolgreichsten Singles aller Zeiten und hat ihr gleich 3 Grammys beschert. Jetzt lehnen wir uns hier zurück. Genießen einen Moment lang diese musikalische Nummer voller Gänsehaut. Großartig. Hier ist die unsterbliche Roberta Flack mit Killing Me Softly in den 70er nach 7 in SWR 4.

0: Bittersweet und Funny Funny in den 70er nach 7 am Mittwochabend hier in SWR 4. Vorsicht auf der B269 Birkenfeld Richtung Grenzübergang Saarlouis zwischen St. Wendel und Winterbach. Das ist eine ungesicherte Unfallstelle. Fahren Sie da bitte ganz besonders vorsichtig.
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1: Und schon haben wir es 7:30. Vorsicht auf der A8, Karlsruhe Richtung Stuttgart. Zwischen Pforzheim Ost und Pforzheim Süd, da steht ein brennender LKW im Baustellenbereich. Vorsicht auf der A3, Köln Richtung Frankfurt, zwischen Siebengebirge und Bad Honnef-Linz. Eine ungesicherte Unfallstelle auf der linken Spur im Baustellenbereich. Vorsicht auf der B269, Birkenfeld Richtung Grenzübergang Saar-Louis. Zwischen St. Wendel und Winterbach hier eine ungesicherte Unfallstelle. Die Staus A6, Mannheim Richtung Heilbronn, zwischen Mannheim-Sandhofen und Firnheimer Dreieck. Unfall 2 Kilometer Stau, die Verzögerung bis zu einer Viertelstunde. Und die B27 Stuttgart Richtung Tübingen zwischen der A8 Auffahrt Stuttgart-Degerloch und Leinfelden-Echterdingen Süd. Unfall 3 Kilometer Stau, die Verzögerung jetzt noch bis zu 20 Minuten. Und alle Verkehrsinfos bekommen Sie bei uns immer zum Nachlesen auf swr4.de. Ich wünsche Ihnen weiterhin eine gute und sichere Fahrt.
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1: Zunächst entstehen heute Abend noch örtlich Schauer. Im Lauf der Nacht wird es dann meist trocken, teils klar, vereinzelt bildet sich Nebel und die Temperaturen sinken bis 12 Grad an der Weinstraße und 5 Grad auf der Bar. Morgen am Donnerstag, da scheint neben dichten Wolkenfeldern die Sonne. Vor allem zum Abend hin gewinnt immer öfter die Sonne die Oberhand und die Höchstwerte liegen morgen schon mal zwischen 19 und 26 Grad.
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1: Ja, manche Lieder, die brauchen gar nicht viele Worte, es genügt so ein paar Gitarrenklänge zum Einstieg und schon ist klar, wohin der Hase läuft. So einer kommt jetzt. Hier sind Nazareth, Love Hurts.
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Die Guten ins Töpfchen, die Schlechten ins Kröpfchen. One for you, one for me. La Bionda hier. NSWR 4 am Mittwochabend. Vorsicht auf der 81. Singen Richtung Stuttgart zwischen Böblingen-Hulb und Sintelfingen-Ost. Da ist eine ungesicherte Unfallstelle auf der rechten Spur im Baustellenbereich. Außerdem liegen da auch noch Fahrzeugteile auf der Fahrbahn. Fahren Sie da bitte ganz besonders vorsichtig. Die 70er nach 7 sind hier am Mittwochabend. Sagen Sie mal, wer von uns hat in den 70ern nicht davon geträumt, wenigstens einmal im Cabrio den Highway Number 1 entlang zu brausen? Und da waren die Eagles immer da und sie haben uns in nahezu allen Songs dazu den passenden, den perfekten Soundtrack geliefert. Das war immer so bei den Eagles, bis das Jahr 1975 kam. Und da war die Band wild entschlossen, es musste stilistisch etwas Neues her. Und so hatten die Herren fortan keine Lust mehr auf den braven Country Rock mit Stetson, dem Cowboyhut. Nein, sie wollten etwas Cooleres, etwas für die späten Stunden im Nachtclub machen. Und Don Henley hat damals gemeint, der nächste Song, der soll sogar so ein bisschen Ghetto-Touch bekommen. Na gut, das war nicht ganz der Sound, aber es war mehr Soul, mehr Groove und einfach weniger Heustadel. Herausgekommen ist nämlich One of These Nights. Ein Song, der zwar total glatt poliert ist, wie so eine frisch gewachsene Motorhaube, aber trotzdem haben sie Gott sei Dank dieses herrliche, scharfe Gitarrensolo im Lied mit drin gelassen. Hier kommt also ein Lied für die Nächte, in denen man das Gefühl hat, dass alles möglich ist, weil ab dem Wochenende jetzt werden die Nächte ja wieder heißer und die Nächte, also Sie wissen, was ich meine, ne? Hier sind die Eagles und One of These Nights in den 70ern nach 7 hier in SWR 4.

On the Border, Al Stewart. In den 70er nach 7 am Mittwochabend hier in SWR 4. A6 Mannheim Richtung Heilbronn zwischen Mannheim-Sandhof und Firnheimer Dreieck. Da ist ein Unfall passiert, gleich 1 Kilometer Stau. Fahren Sie an die Unfallstelle bitte ganz besonders vorsichtig ran. So bis ran an die 20 Uhr Nachrichten schaffen wir noch 2 70er-Jahre Kracher hier in unseren 70er nach 7. Einmal die Fortunes mit Freedom Come und Freedom Go und Les Holroyd, also Barclay James Harvest und Him in voller Schönheit jetzt hier in den 70er nach 7 in SWR 4.

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3: Um 20 Uhr mit Cedric Bies. Bundesinnenminister Dobrindt hat heute seinen Plan vorgestellt, wie er die Bevölkerung in Deutschland besser auf mögliche Krisen oder Kriege vorbereiten will. Bis 2029 will Dobrindt dafür 10 Milliarden Euro ausgeben. Aus Berlin berichtet Tim Aßmann.
4: Von einer neuen Säule der Sicherheitsarchitektur sprach Bundesinnenminister Dobrindt. Und Verteidigungsminister Pistorius erklärte, es gebe keine militärische Sicherheit ohne funktionierenden Zivilschutz. Die Bundesländer und das Technische Hilfswerk, kurz THW, sollen rund 1000 neue Spezialfahrzeuge bekommen, unter anderem für Einsätze bei chemischen, biologischen oder radioaktiven Gefahren. Auch der Kauf von mehreren 10.000 Schutzanzügen ist geplant. Für das THW sollen neue Unterkünfte im Umfang von rund 3 Milliarden Euro entstehen. Weitere Mittel werden in Erhalt und Ausbau der Sirenen in Deutschland fließen. Neue Bunker will die Bundesregierung nicht bauen, aber öffentliche Schutzräume registrieren und in der Warn-App NINA erfassen.
3: Der russische Präsident Putin hat seinen Besuch in China beendet. Putin und der chinesische Staatschef Xi haben heute mehr als 40 Kooperationsabkommen zu Handel, Technologie und Medienaustausch unterschrieben. Außerdem haben beide Politiker vereinbart, dass sie den Freundschaftsvertrag ihrer Länder verlängern. Den gibt es seit 25 Jahren. Sie haben betont, dass ihre Freundschaft ein beispiellos hohes Niveau erreicht habe. In Dänemarks Hauptstadt Kopenhagen hat die Erde gebebt. Die Seismologen haben eine Stärke von 3,9 gemeldet. Das sei für dänische und auch für schwedische Verhältnisse ein großes Beben. Medien berichten, dass die Erschütterungen auch in der schwedischen Stadt Malmö zu spüren waren. Die liegt etwa 40 Kilometer entfernt. In beiden Städten haben viele Menschen die Polizei gerufen. Erdbeben sind in Dänemark eher selten. Das letzte Mal hat die Erde dort vor gut 14 Jahren gebebt mit einer Stärke von 4,3. Der Chemiekonzern BASF will noch mehr sparen und dafür weitere Stellen streichen. Das berichtet das Handelsblatt und beruft sich auf ein Gespräch mit BASF-Vorstandschef Kamit. Thilo Eickhoff berichtet.
5: Bis 2029 sollen 20% der Fixkosten der BASF eingespart werden. Dafür hat die BASF das Sparprogramm CoreShift vorgestellt. Wie viele Stellen eingespart werden könnten, vor allem auch am Firmensitz in Ludwigshafen, erklärte Kamit allerdings nicht. Er sagte nur, dass es zu Gesprächen mit den Arbeitnehmervertretern kommen würde.

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1: Vorsicht auf der A3 Frankfurt Richtung Köln zwischen Kelsterbach und dem Mönchhof-Dreieck. Da steht ein defekter LKW. Außerdem liegen auch noch Reifenteile auf der Fahrbahn. Die Staus A6 Mannheim Richtung Heilbronn zwischen Mannheim-Sandhofen und dem Firnheimer Dreieck. Unfall 1 Kilometer Stau. Die A8 Karlsruhe Richtung Stuttgart zwischen Pforzheim Nord und Pforzheim Süd. Hier steht ein defekter LKW auf der rechten Spur. 4 Kilometer Stau und die Verzögerung bis zu 20 Minuten. Die A861 Dreieck Hochrhein Richtung Grenzübergang Rheinfelden ist zwischen Dreieck Hochrhein und Rheinfelden Mitte in beiden Richtungen wegen Tunnelwartungsarbeiten bis 5 Uhr morgen früh gesperrt. Und die B27 Stuttgart Richtung Tübingen zwischen der A8 Auffahrt Stuttgart-Degerloch und Leinfelden-Echterdingen Süd. Unfall, 2 Kilometer Stau jetzt noch und eine Verzögerung bis zu einer Viertelstunde. Und alle Verkehrsinfos bekommen Sie bei uns immer zum Nachlesen auf swr4.de. Ich wünsche Ihnen weiterhin eine gute und sichere Fahrt.
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1: Und jetzt gehen wir rein in diesen Mittwochabend gemeinsam mit Musik von Steam, von Lionel Richie und von Cat Stevens.
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0: Vorsicht auf der B3 Ettlingen Richtung Baden-Baden zwischen dem Abzweig nach Sandweier und der A5 Auffahrt Rastatt Süd. Da steht ein brennendes Fahrzeug. Fahren Sie da bitte ganz besonders vorsichtig. Ein Verkehrsservice ist das hier in SWR 4 am Mittwochabend. Jetzt gehen wir in unserer musikalischen Zeitreise weit zurück. Und zwar träumen wir uns zurück in die 60er Jahre. Und zwar in die wilden 60er Jahre. Stellen Sie sich vor, überall Beatles, lange Haare, Aufbruchstimmung. Und plötzlich hat da ein Mann die Hitparaden aufgemischt, der eigentlich so gar nicht ins Bild gepasst hat. Geschniegelt, charmant und mit großen Gefühlen im Gepäck gemeint ist Engelbert, der ist am letzten Samstag 90 Jahre alt geworden. Und für Hans-Jürgen Finger war das heute der Anlass, in selten, aber super auf eine besondere Karriere zu schauen. Hans-Jürgen, kam dieser Erfolg damals wirklich so einfach aus nichts?
1: Als Engelbert 1967 groß herauskam, hatte er schon etliche erfolglose Jahre im Showgeschäft hinter sich. Zuerst sang er unter dem Namen Gary Dorsey, doch alles, was er veröffentlichte, wurde ein Flop. Erst als sein neuer Produzent Gordon Mills die Zügel in die Hand nahm und ihm den ungewöhnlichen Namen Engelbert Humperdinck verpasste, wendete sich das Blatt. Mit Release Me, dem Remake einer alten Popballade, gelang der Durchbruch. Please.

0: Platte brachte Engelbert sogar ins Guinness-Buch der Rekorde. Weshalb das so war, verrate ich später. Ebenso, welchen Berufswunsch er ursprünglich hatte und mit welchem Musikinstrument er Karriere machen wollte. Außerdem erzähle ich, aus welchem Grund er mit seinem Künstlernamen in Deutschland Ärger bekam. Und wer mal die allererste Platte von ihm hören möchte, der bekommt heute bei mir in der Sendung dazu Gelegenheit.
1: Engelbert ist am vergangenen Samstag 90 Jahre alt geworden und genau darum geht's heute Abend bei Selten aber Super, Hans-Jürgen Fingers musikalische Raritäten. Los geht's natürlich wieder um 22.30 Uhr, um 10:30 Uhr, heute hier in SWR 4. Und wer nicht so lange warten möchte, die neue Folge gibt's jetzt schon natürlich auch wieder in der ARD Audiothek, die ab sofort ARD Sounds heißt. Das ist der Mittwochabend hier in SWR 4.

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1: Um 8:30 fuhr sie bitte auf der B27 Stuttgart Richtung Tübingen. Zwischen Stuttgart-Sonnenberg und Stuttgart-Möhringen-Ost. Hier sind Fahrradfahrer auf der Fahrbahn. Fahren Sie bitte ganz besonders vorsichtig. Die Staus A8 Karlsruhe Richtung Stuttgart zwischen Pforzheim West und Pforzheim Süd. Hier steht ein defekter LKW auf der rechten Spur, dadurch 5 Kilometer Stau und die Verzögerung bis zu 30 Minuten. Die A861 Dreikochrhein Richtung Grenzübergang Rheinfelden ist zwischen Dreikochrhein und Rheinfelden Mitte in beiden Richtungen wegen Tunnelwartungsarbeiten bis 5 Uhr morgen früh gesperrt. Die B27 Stuttgart Richtung Tübingen zwischen der A8 Auffahrt Stuttgart-Degerloch und Leinfelden-Echterdingen Süd, der Unfall und jetzt noch 2 Kilometer Stau. Und die B3 Ettlingen Richtung Baden-Baden ist zwischen dem Abzweig nach Sandweier und der A5 Auffahrt Rastatt Süd nach einem Fahrzeugbrand in beiden Richtungen gesperrt. Und alle Verkehrsinfos bekommen Sie bei uns immer zum Nachlesen auf swr4.de. Ich wünsche Ihnen weiterhin eine gute und sichere Fahrt.
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1: Zunächst entstehen heute Abend noch örtlich Schauer. Im Lauf der Nacht wird es dann meist trocken, teils klar. Vereinzelt bildet sich auch Nebel und die Temperaturen sinken bis 12 Grad an der Weinstraße und 5 Grad an der Bar. Morgen am Donnerstag, da scheint neben dichten Wolkenfeldern die Sonne. Vor allem zum Abend hin gewinnt immer öfter die Sonne die Oberhand. Und die Höchstwerte liegen morgen schon mal zwischen 19 und 26 Grad.
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Wir begrüßen jetzt schon das Wetter fürs Pfingstwochenende mit Good Day Sunshine und den Beatles hier in SWR 4 am Mittwochabend. Und musikalisch machen wir genauso weiter, passend zum Wetter, das da auf uns zukommt. 1979, da ist ein Titel rausgekommen von Earth, Wind and Fire zusammen mit den Emotions. Und damals war klar beim ersten Takt, als man ihn gehört hat, das ist kein Song zum Stillstehen. Boogie Wonderland ist so ein typischer Moment aus der Disco-Zeit damals. Da geht's um Glitzer, da geht's um Tanzfläche und um Nacht. Leben. Und wenn man genauer hinhört beim Text, da ist der Wunsch dahinter, den Alltag einfach mal wegzutanzen, rein in eine andere Welt, genauso wie es am kommenden Wochenende wettertechnisch sein wird. Da freuen wir uns drauf. Hier sind Earth, Wind and Fire und Boogie Wonderland hier in SWR 4.

Oh, Claire, Gilbert O'Sullivan. Ja, das wäre 4 am Mittwochabend. Der SC Freiburg steht im Finale der Europa League und trifft auf Aston Villa. Gleich nachher um 9 Uhr ist in Istanbul Anpfiff. Und wenn Sie heute Abend unterwegs sind oder noch arbeiten dürfen oder sich entschieden haben, Radio zu hören, Sie machen alles genau richtig. Sie verpassen nichts heute Abend hier. Alle Tore, die Ergebnisse gibt es natürlich auch heute Abend hier in SWR 4.

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1: Um 21 Uhr mit Cedric Wies. Die Weltgesundheitsorganisation WHO sieht ein hohes Risiko, dass sich das Ebola-Virus in der Demokratischen Republik Kongo und in Uganda weiter ausbreitet. Das Risiko einer weltweiten Ausbreitung sei dagegen gering, hat Generaldirektor Tedros gesagt. In der Demokratischen Republik Kongo gibt es inzwischen fast 600 Verdachtsfälle und 139 Todesopfer, die wohl mit dem Virus zusammenhängen. In der Berliner Charité wird ein US-amerikanischer Arzt behandelt, der sich mit dem Virus infiziert hat. Seine Familie soll auch dort isoliert werden. Nach dem tödlichen Unfall am Stuttgarter Olga-Eck vor gut einem Jahr ist am ersten Prozesstag schon ein Urteil gefallen. Der 43-jährige Angeklagte wurde zu einer Haftstrafe von 2 Jahren auf Bewährung verurteilt. Loris Hoffmann berichtet.
2: Dieses Strafmaß hatte auch die Staatsanwaltschaft so gefordert. Zudem zahlt der Angeklagte an die Opfer und Angehörigen zusätzlich 400.000 Euro. Der Verteidiger des Angeklagten plädierte auf eine Bewährungsstrafe von 1 Jahr und 8 Monaten. Die Staatsanwaltschaft hatte dem Mann fahrlässige Tötung, fahrlässige Körperverletzung in 8 Fällen sowie fahrlässige Gefährdung des Straßenverkehrs vorgeworfen. Der Angeklagte räumte zu Prozessbeginn ein, am 2. Mai 2025 das Unfallauto am Olga-Eck gesteuert zu haben. Am Tag zuvor habe er Kokain konsumiert und Schlaftabletten eingenommen. Bei dem Unfall wurde eine Frau getötet, 8 weitere Personen, darunter auch 5 Kinder, wurden teils schwer verletzt.
1: Bundesinnenminister Dobrindt hat heute seinen Pakt für den Bevölkerungsschutz vorgestellt. Bis 2029 will er insgesamt 10 Milliarden Euro investieren, um zum Beispiel das technische Hilfswerk zu modernisieren und neue Spezialfahrzeuge anzuschaffen. Auch die Sirenen in Deutschland sollen erneuert werden. Der rechtsextreme israelische Polizeiminister Ben-Gvir hat ein Video gepostet, das international für Empörung sorgt. Mehrere Länder haben angekündigt, die israelischen Botschafter einzubestellen. In dem Video geht es um Ben-Gvirs Umgang mit den gestern festgenommenen Aktivisten einer Gaza-Hilfsflotte. Aus Tel Aviv berichtet Bettina Meyer.
3: Ben-Gvir hat mehrere Aktivisten der sogenannten Global Sumud Flotilla vor laufenden Kameras gedemütigt. Er ließ sie barfuß und mit verbundenen Augen vorführen. Auf den Bildern ist zu sehen, wie Ben-Gvir sichtlich aufgebracht, sie anschreit und immer wieder auf Hebräisch und Englisch die Worte Terroristen und Unterstützer von Mördern wiederholt. Ministerpräsident Netanyahu erklärte, Ben-Gvirs Umgang mit den Aktivisten entspreche nicht den Werten und Normen Israels. Außenminister Saar distanzierte sich auf dem Portal X. Ben-Gvir habe dem israelischen Staat mit diesem beschämenden Auftritt wissentlich Schaden zugefügt.
1: Das Wetter. In der Nacht lockern die Wolken langsam auf und die Temperaturen sinken auf 12 bis 5 Grad. Morgen bleibt es dann über den Tag trocken. Die Sonne scheint wieder deutlich öfter, ab und zu noch ein paar Wolken. Die Temperaturen werden wärmer mit 19 bis maximal 26 Grad. Die Zeit, es ist 21:03 Uhr.
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0: Halbfinale SC Freiburg gegen Aston Villa. Es steht noch 0:0. Wir haben dann natürlich heute Abend ein Auge für Sie drauf und wir drücken Freiburg die Daumen.
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Darling, save the last dance for me. The Drifters hier in SWR 4 am Mittwochabend. In Istanbul läuft die 14. Spielminute. Es ist noch kein Tor gefallen. Es steht 0:0 im Spiel Freiburg gegen Aston Villa. Ja, es gibt Künstlerinnen wie Cher, die begleiten einen einfach durchs gesamte Leben. Seit Jahrzehnten taucht die Frau immer wieder auf, mal mit einer neuen Frisur, mit einem neuen Stil, mit einer neuen Rolle. Irgendwie aber hat sie immer dieselbe Haltung dabei geblieben, behalten. Und zwar stark bleiben kam da für mich immer wieder durch. Weitermachen, sich nicht verbiegen lassen, ist genau vielleicht das Geheimnis dieser Frau, dass viele ihrer Lieder auch nie geschniegelt oder perfekt geklungen haben, sondern immer nach dem echten Leben. Nach Herzklopfen, nach Liebeskummer, nach Trotz oder nach Aufbruch. Cher konnte glamourös sein, aber gleichzeitig auch nahbar. Eine Frau, die Abstürze erlebt hat, Trennungen, Neuanfänge und die trotzdem nie aufgehört hat, an sich selbst zu glauben und die mit uns Musik gefeiert hat wie keine andere. Sie hat uns jahrzehntelang versorgt mit den schönsten Hits. Sind Sie bereit für eine kleine musikalische Zeitreise? Yeah.

0: Tja, und wenn man Chers Stimme so hört und diese Refrains, dann denkt man nicht nur an die Popgeschichte, die dahinter steckt, sondern da zieht einen das gesamte musikalische Leben doch vorbei. Ist doch großartig, oder? Heute wird Cher 80 Jahre alt, das wissen Sie bestimmt schon, feiern wir den ganzen Tag hier in SWR4. Und ich habe gedacht, wir hier am Mittwochabend wollen Cher unbedingt auch nochmal zum Geburtstag gratulieren. Also alles Gute wünscht SWR4.
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1: Wir legen los mit der A8 Karlsruhe Richtung Stuttgart zwischen Pforzheim Nord und Pforzheim Süd. Defekter LKW auf der rechten Spur, 5 Kilometer Stau, die Verzögerung hier bis zu 30 Minuten. Fahren Sie da bitte ganz besonders vorsichtig. So, und dann gibt es noch die A861 Dreieckhochrhein Richtung Grenzübergang Rheinfelden. Die ist zwischen Dreieckhochrhein und Rheinfelden Mitte in beiden Richtungen wegen Tunnelwartungsarbeiten bis morgen gesperrt. Und zwar gibt es hier auch eine entsprechende Umleitung, die eingerichtet ist. Jetzt haben wir's. Und alle Verkehrsinfos sind immer zum Nachlesen parat auf swr4.de. Ich wünsche Ihnen weiterhin eine gute und sichere Fahrt.
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1: Die aktuellen Temperaturen: Trier bewölkt 18 Grad, Ludwigshafen bewölkt 17 Grad, Mühlacker leicht bewölkt 16 und in Crailsheim, da regnet es schon bei 14 Grad. Zunächst entstehen örtlich noch Schauer. Im Laufe der Nacht wird es meist trocken und teils klar. Vereinzelt bildet sich Nebel. Die Temperaturen sinken bis 12 Grad an der Weinstraße und 5 Grad auf der Bar. Am Donnerstag scheint neben dichten Wolkenfeldern die Sonne. Vor allem zum Abend hin gewinnt immer öfter die Sonne die Oberhand und die Höchstwerte liegen morgen schon mal zwischen 19 und 26 Grad.
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1: Es sind 32 Minuten gespielt in Istanbul und es ist noch kein Tor gefallen im Spiel Freiburg gegen Aston Villa. Wir drücken hier Freiburg natürlich weiterhin die Daumen und halten Sie auf dem Laufenden.
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Robin Gibb und Juliet hier in SWR 4 am Mittwochabend. Der SC Freiburg hält sich wacker in Istanbul. Es läuft die 41. Spielminute und es steht nach wie vor 0:0. Auch da halten wir Sie weiterhin auf dem Laufenden. Es ist also total spannend, dieser Fußballabend. Da braucht man unbedingt etwas zur Entspannung, zur Erholung, zum Runterkommen. Wie wär's mit Billy Joel und She's Always a Woman? Jetzt hier für Sie in SWR 4.

und Return to Sender. Ja, das war vier am Mittwochabend und dann gab es leider doch ein Tor in Istanbul. Das 1:0 für Aston Villa. Freiburg jetzt also hinten. Es läuft jetzt die Nachspielzeit beim Europa League-Finale in Istanbul.

Dionne Warwick mit den Detroit Spinners, Then Came You, am Mittwochabend hier in SWR 4. Es ist Halbzeit in Istanbul, aber kurz vor Halbzeitpause gab es noch ein zweites Tor für Aston Villa. Aus Sicht von Freiburg steht es also 0-2 zur Halbzeitpause. Also es gibt weitere 45 Minuten, große Chancen und wir lehnen uns so lange zurück. Entspannen uns und kommen runter. Jetzt wird Captain und Tenille hier in SWR 4.

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1: Um 22 Uhr mit Cedric Wies. In Wien ist heute das Urteil im größten Spionageprozess des Landes gefallen, gegen den ehemaligen Chefinspektor des Verfassungsschutzes, Egisto Ott. Er ist zu 4 Jahren und einem Monat Haft verurteilt worden. Auch seine Verbindung zu dem ehemaligen Wirecard-Chef Jan Marszalek hat bei dem Prozess eine Rolle gespielt. Oliver Schosch mit Hintergründen.
2: Vor der Urteilsverkündung beriet sich das Geschworenengericht fast einen Tag lang und sprach ihn am Ende einstimmig schuldig wegen Amtsmissbrauchs und Spionage. Ott habe ohne dienstlichen Auftrag Personendaten wie Meldeadressen, Kfz-Kennzeichen oder Bewegungsprofile abgefragt und diese dann dem russischen Geheimdienst FSB übermittelt. Ein Punkt im Urteil, der auch eine große politische Dimension hat: Ott soll nach dem sogenannten Berliner Tiergartenmord im Jahr 2019 für den russischen Nachrichtendienst eine Fehleranalyse erstellt haben. Damals wurde ein im Exil lebender Tschetschene von einem russischen Geheimdienstagenten erschossen.
1: Deutschland soll der weltweit führende Standort für künstliche Intelligenz werden. Die Bundesregierung hat einen Plan beschlossen, nach dem unter anderem verschiedene Technologiebereiche deutlich ausgebaut werden sollen. Sarah Hennings aus dem ARD-Hauptstadtstudio berichtet.
3: Beim Schwerpunkt KI wird unter anderem der Ausbau im Gesundheitswesen angestrebt. Um das zu erreichen, soll sich beispielsweise bis 2030 die Anzahl der KI-Startups in Deutschland vervierfachen. Beim Thema Biotechnologie hat man sich zum Ziel gesetzt, Deutschland zu einem Spitzenstandort für die Gesundheitsforschung zu machen. Auf dem Weg dahin soll es in den kommenden Jahren deutlich mehr klinische Studien geben, zum Beispiel in der Gen- und Zelltherapie. Die Fahrpläne der Hightech-Agenda sind in den vergangenen Monaten erstellt worden. Auch Wissenschaftler und Unternehmen haben sich beteiligt.
1: Nach der Aufnahme eines Ebola-Patienten in Berlin werden auch seine engsten Angehörigen nach Deutschland geflogen. Die Frau und 4 Kinder des US-Amerikaners kommen zu ihm auf die Sonderisolierstation, meldet das Bundesgesundheitsministerium. Der Mann hatte sich in der Demokratischen Republik Kongo mit dem Ebola-Virus angesteckt. Er wird seit heute in der Charité behandelt. Seine Frau und Kinder waren auch im Kongo und gelten deshalb als Kontaktpersonen mit hohem Infektionsrisiko. Ein britischer Privatsender hat gestern aus Versehen den Tod von König Charles gemeldet. Heute hat der Sender sich dafür entschuldigt. Grund für die Meldung war ein Computerfehler, hat der Chef des Senders gesagt. Wie bei allen britischen Radiosendern gäbe es ein Programm, das nur für den Fall bereitgehalten wird, dass der König stirbt. Das sei gestern aus Versehen ausgelöst worden. Das Wetter: In der Nacht gibt es in Deutschland noch einige Regenschauer, vor allem im Südosten. Die lassen aber nach. Dazu sinken die Temperaturen auf 12 bis 5 Grad. Morgen dann mal Sonne, mal Wolken im Nordosten und Südosten. Im Südwesten deutlich mehr Sonne insgesamt. Ansonsten viele Wolken. Die Temperaturen liegen bei 19 bis 26 Grad. Es ist 22.03 Uhr.
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4: A8 Karlsruhe Richtung Stuttgart zwischen Pforzheim Nord und Pforzheim Süd. Hier steht ein defekter LKW auf der rechten Spur, 5 Kilometer Stau. Die Verzögerung hier bis zu 30 Minuten. Und die A861 Dreieck-Hochrhein Richtung Grenzübergang Rheinfelden ist zwischen Dreieck-Hochrhein und Rheinfelden-Mitte in beiden Richtungen wegen Tunnelwartungsarbeiten bis 5 Uhr morgen früh gesperrt. Und alle Verkehrsinfos gibt's bei uns immer zum Nachlesen auf swr4.de. Ich wünsche Ihnen weiterhin eine gute und sichere Fahrt. Und gleich der Anpfiff zur zweiten Hälfte im Europa-League-Finale Freiburg gegen Aston Villa. Zur Halbzeit steht's aus Freiburg-Sicht 0:2. Wir beobachten das Spiel weiterhin für Sie.
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Bevor Sie bitte auf der A6 Kaiserslautern Richtung Mannheim zwischen dem Rastplatz Entenpfuhl und Wattenheim, da steht ein unbeleuchtetes Fahrzeug. Und vor Sie bitte auch auf der B462 Schiltach Richtung Rottweil zwischen Dunningen und Zimmern ob Rottweil, da liegt ein Waschbär auf der Autobahn, nein, auf der Bundesstraße. Fahren Sie da bitte ganz besonders vorsichtig. Verkehrsservice in SWR4 war das. Es läuft die 55. Spielminute in Istanbul. Unverändert der Spielstand aus Freiburger Sicht 0:2. 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

Hier ist SWR 4 am Mittwochabend mit Supertramp und Give a Little Bit. The King of Romance, Engelbert zum 90. Geburtstag, so heißt die neueste Ausgabe von Selten, aber super, gibt's gleich hier in SWR 4. Vorher noch der aktuelle Spielstand, leider aus Freiburgs Sicht ein 3:0 für Aston Villa. Das ist der aktuelle Stand. Und das Ergebnis des Spiels gibt's dann gleich nachher, nach Selten, aber super, in den 23 Uhr Nachrichten hier in SWR 4.

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1: Um kurz vor 10:30 Vorsicht bitte auf der A60 Rüsselsheim Richtung Mainz. Zwischen Bischofsheim und dem Main-Spitz-Dreieck, da steht ein defekter LKW. Vorsicht bitte auch auf der A6 Kaiserslautern Richtung Mannheim. Zwischen dem Rastplatz Entenpfuhl und Wattenheim, hier steht ein unbeleuchtetes Fahrzeug. Dann die A8 Karlsruhe Richtung Stuttgart zwischen Pforzheim Nord und Pforzheim Süd. Hier steht ein defekter LKW auf der rechten Spur, 5 Kilometer Stau, die Verzögerung bis zu 30 Minuten. Und die A861 Dreieck Hochrhein Richtung Grenzübergang Rheinfelden ist zwischen Dreieck Hochrhein und Rheinfelden Mitte in beiden Richtungen wegen Tunnelwartungsarbeiten bis 5 Uhr morgen früh gesperrt. Alle Verkehrsinfos, die bekommen Sie bei uns immer zum Nachlesen auf swr4.de. Ich wünsche Ihnen weiterhin eine gute und sichere Fahrt.
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1: Hier sind die aktuellen Temperaturen. Bingen bedeckt 16 Grad, Bendorf bewölkt 17 Grad, Schwäbisch Hall bewölkt 14 und Sigmaringen leicht bewölkt und 12 Grad. Zunächst entstehen noch örtlich Schauer. Im Lauf der Nacht wird es dann meist trocken oder teils klar. Vereinzelt bildet sich auch Nebel. Die Temperaturen sinken bis 12 Grad an der Weinstraße und 5 Grad auf der Bar. Morgen am Donnerstag, da scheint neben dichten Wolkenfeldern die Sonne. Vor allem zum Abend hin gewinnt immer öfter die Sonne die Oberhand. Und die Höchstwerte liegen morgen schon mal zwischen 19 und 26 Grad.
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Sobald diese Melodie im Dreivierteltakt läuft, ist Engelbert Humperdinck nicht weit. The Last Waltz stand 1967 auf Platz 1 in den Charts, zu einer Zeit, als Flower Power, Miniröcke und die Beatles modern waren. Plötzlich machte dieser Sänger Furore mit seinem makellosen Auftreten, dem ungewöhnlichen Namen und den gefühlvollen Liedern. Man könnte sagen, er passte nicht in den musikalischen Trend und deswegen war es umso erstaunlicher, dass er die Hitparaden aufmischte. Niemand konnte seinerzeit einen plausiblen Grund für diesen grandiosen Erfolg finden. Vermutlich war es die Kombination aus seiner warmen, kraftvollen Stimme und dem Aussehen eines Latin-Lovers, das den Damen rund um den Globus Herzklopfen bereitete. Und heute? Engelbert wurde kürzlich 90 Jahre alt und tourt nach wie vor munter durch die Welt. Damit begrüße ich Sie zu einer neuen Ausgabe von Selten, aber super, in der sich heute alles um den King of

Am 2. Mai 1936 kam Arnold George Dorsey, so sein bürgerlicher Name, in Madras in Britisch-Indien zur Welt. Dort verbrachte er seine ersten Lebensjahre, bevor die Familie mit den 10 Kindern nach Leicester in England zog. Der kleine Arnold hatte schon damals musikalische Ambitionen und spielte Gitarre. Außerdem war sein Vater der Ansicht, dass der Junge eine gute Stimme habe und ermutigte ihn, auf Familienfesten zu singen. Wohl fühlte sich der Sprössling dabei nicht. Er war sehr schüchtern und versteckte sich bei seinem Auftritt lieber hinter dicken Gardinen oder unter dem Tisch. Trotzdem träumte er bereits zu dieser Zeit davon, später einmal eine Big Band zu leiten. Dem kam er ein Stückchen näher, als ihm sein Vater ein gebrauchtes Saxophon schenkte. Den entsprechenden Unterricht finanzierte er sich durch das Austragen von Zeitungen.

Hier spielte nicht der kleine Arnold-Saxophon, sondern Stan Getz, Nature Boy. Dieses Stück fand sie später auch auf einer Engelbert-LP und wir werden es im Verlauf dieser Sendung noch hören. Als 15-Jähriger verließ er die Schule und absolvierte eine Ausbildung in einem Ingenieurbüro, was dem Vater, der von Beruf Ingenieur war, sehr gefiel. Dem Sohn allerdings nicht, der warf daher bald das Handtuch. Nicht nur, weil es ihm keinen Spaß machte, sondern auch aus finanziellen Gründen. Er wollte einen besser bezahlten Job, um sich ein neues Instrument und eine bessere Garderobe leisten zu können. In jenen frühen Tagen musste ich mir mein Selbstvertrauen jedoch selbst in neuen Kleidern hart erarbeiten. Ich hatte einige Clubs in Leicester entdeckt, wo ich Saxophon spielen oder singen konnte. Ich hätte gern in den dortigen Bands mitgespielt und Erfahrungen gesammelt, aber mir fehlte das nötige Selbstvertrauen und so kam es nie dazu, schrieb Engelbert in seinen Memoiren. Ja.

Eines Abends besuchte Engelbert, damals natürlich noch Arnold, mit einem Freund einen Club und geriet zufällig in einen Gesangswettbewerb. Es war wohl ein paar kräftigen Zügen aus dem Bierglas zu verdanken, dass er den Mut fasste, sich auch ins Rampenlicht zu stellen. Er sang diese Nummer von Frankie

Für seine Darbietung bekam er viel Applaus und ihm wurde klar, dass er weder ein Saxophonspieler noch ein Bandleader, sondern ein Sänger werden wollte. Doch bis es soweit war, arbeitete er in mehreren Jobs, mal in einer Fabrik für Bekleidung und Schuhe, mal als Verkäufer von Fernsehgeräten. Nebenbei trat er in diversen Lokalitäten auf, sang die aktuellen Tageshits und besonders mochte das Publikum seine Imitationen des Schauspielers und Komikers Jerry Lewis. Aber bevor seine Karriere an Fahrt aufnehmen konnte, rief erst einmal der Militärdienst, den er in Deutschland ableistete.

Wie der Zivilist war er zunächst erneut zweigleisig tätig. Unter der Woche arbeitete er in der Fabrik und die Wochenenden gehörten Auftritten. Es war eine harte Zeit, erzählte er in seinem Buch. Hätte ich genug Geld gehabt, hätte ich mir samstags abends eine Unterkunft in einer Pension gegönnt. Aber meistens konnte ich mir das nicht leisten und so schlief ich schließlich auf Bänken am Bahnhof, in Telefonzellen oder sogar in öffentlichen Toiletten. Unangenehm ist eigentlich kein ausreichend passendes Wort, um diese letzte Erfahrung zu beschreiben.

Seine Wochenendverpflichtungen hatten dazu geführt, dass er montags regelmäßig zu spät zur Arbeit kam und schließlich gefeuert wurde. Um seine Karriere voranzubringen, kehrte er Lester den Rücken und ging nach London. Dort erwarteten ihn erst etliche Fehlschläge, bevor er 1958 endlich ein festes Engagement in einer TV-Sendung bekam. Ein Auftritt in der sehr populären Show Oh Boy folgte und er nahm an einem Talentwettbewerb teil, bei dem er schließlich für die Schallplatte entdeckt wurde. 1959 stand sein Debüt in den Geschäften, doch rückblickend schrieb Engelbert: Ich hatte es lediglich geschafft, 5 Flops mit 5 verschiedenen Labels zu produzieren.

0: So klang die Nummer 1 in der Diskografie von Engelbert, Crazy Bells. Auf seinen ersten Platten nannte er sich noch Gary Dorsey. Auf Tourneen, die er zusammen mit anderen Popstars der Zeit unternahm, sammelte er weitere Erfahrungen. Hierbei lernte er den Musiker Les Reed sowie Gordon Mills kennen, der damals Mitglied einer Gesangsgruppe war. Beide sollten in seiner weiteren Karriere eine wichtige Rolle spielen, später mehr dazu. Ebenfalls im Künstlerverbund entstand 1960 eine LP mit Broadway-Melodien, zu denen er als Gary Dorsey diese beiden Aufnahmen beisteuerte.
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1961 wurde seine gerade aufblühende Karriere jäh ausgebremst. Er erkrankte an Tuberkulose und musste 6 Monate im Krankenhaus verbringen und auf ärztliche Anordnung ein weiteres halbes Jahr pausieren. Zudem war er pleite. Rückhalt fand er bei seiner Frau Patricia, die er 1964 heiratete. Kurz zuvor war seine Tochter Louise zur Welt gekommen. Die junge Familie wohnte über einem Möbelladen in einem etwas heruntergekommenen Wohnviertel im Westen von London und musste von Sozialhilfe leben.

Take Your Time aus dem Jahr 1964, ein weiteres Frühwerk als Gary Dorsey. Komponiert wurde der Titel von dem vorhin schon erwähnten Gordon Mills. Er war inzwischen Songwriter sowie Produzent geworden und hatte gerade erst Tom Jones groß herausgebracht. Nun nahm er sich Gary Dorseys an, verpasste ihm den Künstlernamen Engelbert Humperdinck und verhalf ihm zu einem Plattenvertrag bei Decca Records. Die erste Scheibe auf diesem Label erschien 1966 und hörte sich so an.

Stay hatte Engelbert selbst komponiert. Ein Erfolg war der Titel nicht, aber die nächste Platte lief vielversprechender. Dieser war ein Auftritt beim Schlagerfestival im belgischen Knokke vorausgegangen, wo er zusammen mit anderen britischen Künstlern für United Kingdom den ersten Platz holte. Somit gab es die erste internationale Beachtung für den jungen Perry Como im Dinner Jacket, wie manche Zeitungen über ihn schrieben. Kurz nach dem Sieg entstand die zweite Single unter Gordon Mills Ägide und Dommage Dommage erreichte in Belgien den Spitzenplatz.

Robin Mills hatte die alte Country-Ballade Release Me entdeckt und wollte den Song mit seinem Schützling neu herausbringen. Anfangs war die Platte ein Ladenhüter, aber ein Zufall gab der Karriere von Engelbert den entscheidenden Schub. Auf der Gästeliste der erfolgreichen britischen TV-Show Sunday Night at the Palladium stand der Sänger Dickie Valentine, der kurz vor der Sendung erkrankte. Engelbert sprang ein und konnte den Titel vor einem Millionenpublikum präsentieren. Am nächsten Tag gab es einen Run auf die Schallplattengeschäfte. Alle fragten nach der Single des smarten jungen Mannes mit dem ungewöhnlichen Namen. 6 Wochen lang wurden 80.000 Exemplare täglich verkauft, so Engelbert. Release Me verwehrte damals sogar den Beatles und deren Titel Penny Lane den Hitparadenthron.

Das war übrigens die B-Seite von Release Me, die ebenfalls zu Hit-Ehren kam. Vor allem in Neuseeland entwickelte sich Ten Guitars zu einem Topseller. Auch in Deutschland sollte die Erfolgssingle herauskommen, doch mit dem Namen des Popsängers gab es Schwierigkeiten, wohlgemerkt nur bei uns. Engelbert Humperdinck war bekanntlich ein populärer deutscher Opernkomponist. Zeitgleich mit Release Me sollte auf demselben Label eine Neueinspielung seiner Märchenoper Hänsel und Gretel auf den Markt kommen. Nun gab es Streitigkeiten mit der Familie des Komponisten. Grünes Licht gab es erst, als man sich bei uns auf das Weglassen des Nachnamens verständigt hatte, und so hieß er in Deutschland fortan nur noch Engelbert.

Ein Ausschnitt aus der LP Release Me, die Engelbert sogar den Eintrag in das Guinness-Buch der Rekorde einbrachte. 56 Wochen lang stand die Platte in den Charts und war in 11 Ländern auf Platz 1. Übrigens sorgte auch in Großbritannien sein Name für Gesprächsstoff, allerdings auf andere Weise. Britische DJs spielten damit herum, nannten ihn Engeldink Humperbump oder Dinkeldink, manche sogar Pumpernickel. Egal, Engelbert war nun karrieretechnisch auf der Sonnenseite der Straße unterwegs.

Ausverkaufte Tourneen begleiteten seine Hits und Engelbert erinnerte sich. Ich reiste mit 20, manchmal sogar 26 Koffern voller Kleidung und es kam vor, dass etwa 17 davon gleichzeitig in meinem Zimmer aufgereiht standen. Unvergesslich ist, dass ich mit 150 Bühnenhemden reiste und glauben Sie mir, das war notwendig, so schnell wie die Frauen sie mir vom Leib rissen. Das war, wie man so schön sagt, ein Berufsrisiko. Nun, die weiblichen Fans waren ein Thema für sich, denn obwohl Engelbert verheiratet war, nahm er es mit der Treue nicht immer so genau.

Vorhin hatte ich schon den Nature Boy erwähnt, nun haben wir die Engelbert-Version auch gehört. 1967 gab er kurz vor Weihnachten im Londoner Palladium sein Debüt auf der Theaterbühne und spielte die Titelrolle in dem Stück Robinson Crusoe. Bald bekam er auch seine eigene TV-Show. Zwischen 1969 und 71 wurden 18 Episoden ausgestrahlt und in der ersten Folge standen beispielsweise Diane Warwick und Tom Jones auf der Gästeliste. Wussten Sie, dass Engelbert für den Tiger von Wales auch mal ein Lied geschrieben hat?

Und nun Filmmusik. Wobei angemerkt werden muss, dass der Titelsong weitaus populärer wurde als der Streifen selbst. Bei Les Bicyclettes de Belle Size handelte es sich um einen im Jahr 1968 gedrehten britischen Kurzfilm, der als Parodie auf den französischen Kinohit Les Parapluies de Cherbourg gemünzt war. Die Nummer wurde in Europa und Amerika für Engelbert ein Hit. Geschrieben wurde sie, ebenso wie The Last Waltz, von dem vorhin schon erwähnten Les Reed.

Ein Welthit, der untrennbar mit Bert Kempfert verbunden ist und dem Bandleader und Komponisten die Türen zum amerikanischen Showbusiness öffnete, Wonderland by Night. Auch Engelbert war in Übersee bald ein gefragter Mann. Ein Auftritt in der Ed Sullivan Show stand am Anfang und nicht lange danach avancierte Engelbert zur Hauptattraktion.

80 Halbbronn Richtung Würzburg zwischen Neuenstadt am Kocher und Möckmühl. Hier liegt eine Metallstange. Und Vorsicht bitte auch auf der A98 Schaffhausen Richtung Weil am Rhein zwischen Kandern und Binzen. Da befindet sich eine ungesicherte Unfallstelle. Verkehrsservice in SWR 4 war das. Und der SC Freiburg hat das Europa League Finale gegen Aston Villa mit 0:3 verloren. Mehr Infos dazu gleich hier bei uns in unseren 23 Uhr Nachrichten.

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1: Um 23 Uhr mit Emily Seidel. Die Bundesregierung steigt offenbar beim deutsch-französischen Rüstungskonzern KNDS ein. Wie KNDS-Verwaltungsratschef Enders bestätigte, will sich der Bund mit zunächst 40% an dem Unternehmen beteiligen. Nach 3 Jahren solle der Anteil auf 30% sinken. Aus der Nachrichtenredaktion Astrid Rolle.
2: Mit welcher Summe der Bund bei KNDS einsteigt, wurde nicht bekannt. Der Konzern stellt Waffensysteme wie den Kampfpanzer Leopard 2 und die Panzerhaubitze 2000 her. Zurzeit ist KNDS im Besitz der deutschen Krauss-Maffei-Wegmann GmbH und der französischen Regierung und wird in Finanzkreisen mit bis zu 20 Milliarden Euro bewertet. Frankreich hält 50% an dem Unternehmen. Beide Länder haben laut Berichten gleiche Stimmrechte vereinbart. Das betrifft zum Beispiel Standortentscheidungen. In Deutschland hat KNDS 11 Standorte, unter anderem in Hamburg, Mülheim an der Ruhr und Ebeleben.
1: Erst gestern hatte CDU-Kanzler Merz die SPD-Fraktion besucht und die Koalition zu mehr Ruhe aufgefordert. Heute fordern mehrere Mitglieder der Unionsfraktion trotzdem einen härteren Kurs gegen die SPD. In einem Beschluss des Vorstands des sogenannten Parlamentskreises Mittelstand heißt es, die Kompromissbereitschaft finde da ihre Grenzen, wo zusätzliche steuerliche Belastungen zur Diskussion gestellt werden. Außerdem wird eine Lockerung der Schuldenbremse sowie eine höhere Erbschaftssteuer abgelehnt. Der Beschluss ist nicht bindend und die Forderungen sind nicht neu, aber sie stehen im Widerspruch zu bekannten SPD-Positionen. Die USA haben gegen den früheren kubanischen Präsidenten Raúl Castro Anklage erhoben. Das US-Justizministerium macht den 94-Jährigen für den Abschuss von 2 Flugzeugen im Jahr 1996 verantwortlich.
3: Damals hatten kubanische Kampfjets 2 Flugzeuge einer in Miami ansässigen exilkubanischen Gruppe abgeschossen. Dabei kamen 4 aus Kuba stammende Piloten ums Leben. Zur Zeit des Vorfalls vor 30 Jahren war Raúl Castro Verteidigungsminister. Mit

0: Anklage gegen Castro verschärft US-Präsident Donald Trump seine Bemühungen weiter, einen Regimewechsel herbeizuführen. Am Sonntag warfen die USA Kuba vor, mehr als 300 Militärdrohnen erworben zu haben und deren Einsatz gegen US-Ziele zu erwägen. Havanna weist die Vorwürfe zurück.
1: Fußball-Bundesligist SC Freiburg hat das Finale der Europa League verloren. Die Breisgauer mussten sich Aston Villa mit 0:3 geschlagen geben. Für die Freiburger war es das erste Mal, dass sie ein Finale im internationalen Wettbewerb erreicht haben. Das waren die Nachrichten. Das Wetter in Deutschland, nachts meist trocken, einzelne Gewitter, Tiefstwerte 12 bis 6 Grad. Morgen dann im Westen freundlich, im Osten einzelne Schauer, 16 bis 26 Grad und am Freitag fast überall trocken bei 21 bis 30 Grad. Es ist 23.03 Uhr.
2: Und das ist der Verkehrsservice in der ARD Hitnacht. So, da gucken wir, was ist denn hier los? Naja, wir klicken uns ein bisschen durch und so langsam, aber sicher klappt's dann, so wie jetzt. Also die A1 Bremen Richtung Hamburg zwischen Stillhorn und Harburg Nachtbaustelle bis ca. 5 Uhr gesperrt. Die A27 Bremerhaven Richtung Bremen zwischen Schwanewede und Ilpol nach einem Unfall gesperrt. Die A39 Braunschweigs Richtung Salzgitter ist zwischen Salzgitter-Wartenstedt und Lichtenberg wegen einer Nachtbaustelle gesperrt. Das Ganze bis Freitag, immer nachts. Die A40 Essen Richtung Duisburg zwischen Essen-Huttrop und Essen-Zentrum wegen Wartungsarbeiten bis morgen früh gesperrt. A44 Düsseldorf Richtung Essen zwischen dem Kreuz Düsseldorf-Nord und Ratingen-Schwarzbach wegen Tunnelwartungsarbeiten bis Dienstag gesperrt. A45 Dortmund Richtung Hagen zwischen Westhofener Kreuz und Schwerte-Ärgste wegen Beseitigung einer Ölspur gesperrt. A66 Frankfurt Richtung Fulda zwischen Neuhof Süd und Nord ist der Tunnel wegen Reparaturarbeiten gesperrt und die A71 Richtung Schweinfurt zwischen Gräfenroda und Oberhof Wartungsarbeiten im Rennsteigtunnel bis 6 Uhr die Vollsperrung. Die A535 Wuppertal Richtung Velberts ist zwischen Sonnborner Kreuz und Wuppertal Dornab wegen einer Fahrbahnerneuerung bis 5 Uhr in der Früh gesperrt. Und letzte Meldung für diese Runde. Die A861 Dreieck Hochrhein, Grenzübergang Rheinfelden zwischen dem Dreieck Hochrhein und Rheinfelden Mitte in beiden Richtungen die Vollsperrung. Auch hier wird der Tunnel gewartet. Bis um 5. Na dann, gute Fahrt.
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2: Mit Markus Poschlott und besten Grüßen aus Erfurt und damit auf in diese ARD-Hitnacht. Hallo zusammen.

Das sind die Cardigans. In der ARD-Hitnacht Erase Rewind. Damit auf in diese Hitnacht von Mittwoch zum Donnerstag. Freue mich sehr, dass Sie dabei sind. Jetzt geht der Sprung in das Jahr 1987. Da kommt Michael Jackson, The Way You Make Me Feel. Der Song über so Personen, wenn die in den Raum kommen, irgendwie, da merkt man, die bringen alles aus dem Konzept. Die haben diese Anziehungskraft. The Way You Make Me Feel, Michael Jackson hat 87 den Song darüber geschrieben.

Das singt Sandra. Stop for a minute. In kleinen Augenblick schaltet sich der Moderator dieser ARD-Hitnacht mal kurz zwischen die Musik und sagt, was als nächstes kommt. Und zwar Musik aus dem Jahr 1975. Einer der großen Hits und emotionalsten Songs von Pink Floyd. Da geht's um Verlust, es geht um das ganz große Gefühl, ja, dass eben jemand fehlt. Und viel mehr Worte braucht es bei diesem Song auch nicht. Musik aus dem Jahr, in dem auch Queen die Bohemian Rhapsody geboren hat. Hier sind Pink Floyd. Wish You Were Here.

Es ist 23.26 Uhr. Achtung, es gibt einen Falschfahrer auf der A61 Mönchengladbach-Koblenz zwischen dem Kreuz Jackerath und Bergheim. Ein Falschfahrer dort unterwegs, der kommt Ihnen entgegen. Fahren Sie bitte äußerst rechts und überholen Sie nicht auf der A61 Mönchengladbach-Koblenz. Zwischen dem Kreuz Jackerath und Bergheim kommt Ihnen ein Falschfahrer entgegen. Fahren Sie äußerst rechts, überholen Sie nicht und lassen Sie das Radio an. Wir melden, sobald die Gefahr vorüber ist.

0: Roxy Music singt Oh Yeah um 11:30. Das ist der Verkehrsservice in der ARD-Hitnacht. Achtung, der Falschfahrer ist weiterhin unterwegs auf der A61 Mönchengladbach-Koblenz. Zwischen dem Kreuz Jackelrath und Bergheim kommt Ihnen der Falschfahrer entgegen. Fahren Sie bitte äußerst rechts und überholen Sie nicht. Lassen Sie das Radio an. Wir melden, sobald die Gefahr vorüber ist. Die A1 Bremen Richtung Hamburg zwischen Harburg und Stillhorn, Nachtbaustelle bis ca. 5 Uhr gesperrt. A1 Bremen Richtung Osnabrück ist zwischen Lohne, Dinklage und Holdorf nach einem Unfall gesperrt. Die A27 Bremerhaven Richtung Bremen zwischen Schwanewede und Ilpol nach einem Unfall gesperrt. A39 Braunschweig Richtung Salzgitter zwischen Salzgitter-Wartenstedt und Lichtenberg-Nachtbaustelle bis um 5 in der Früh gesperrt. A40 Essen Richtung Duisburg zwischen Essen-Huttrup und Essen-Zentrum Wartungsarbeiten bis morgen früh gesperrt. A44 Düsseldorf Richtung Essen zwischen dem Kreuz Düsseldorf-Nord und Rating-Schwarzbach wegen Tunnelwartungsarbeiten gesperrt. A45 Dortmund Richtung Hagen zwischen dem Westhofener Kreuz und Schwerte Ärgste. Da wird eine Ölspur gebunden, deswegen hier die Vollsperrung. A66 Frankfurt Richtung Fulda zwischen Neuhof Süd und Nord, der Tunnel gesperrt wegen Reparaturarbeiten. Die A71 Richtung Schweinfurt zwischen Gräfenroda und Oberhof bis um 6 gesperrt. Die A535 Wuppertal Richtung Velbert zwischen Sonnborner Kreuz und Wuppertal-Dornab. Da wird die Fahrbahn erneuert. Das dauert bis morgen früh um 5. Deswegen auch hier die Vollsperrung. Und noch eine bis 5 Uhr morgens Vollsperrung auf der A861 Dreieck Hochrhein, Grenzübergang Rheinfelden zwischen dem Dreieck Hochrhein und Rheinfelden Mitte in beiden Richtungen. Bis um 5 die Tunnelwartungsarbeiten. Ich wünsche eine gute Fahrt.
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0: Mit Markus Poschlott aus Erfurt und einer ganz ruhig entspannten Cindy Lauper.

23.36 Uhr ist es. Das ist der Verkehrsservice in der ARD-Hitnacht mit guten Nachrichten von der A61. Hier kommt die Entwarnung rein. Mönchengladbach-Koblenz, es gibt keinen Falschfahrer mehr. Zwischen dem Kreuz Jackerath und Bergheim haben sie wieder freie Fahrt. Dankeschön fürs Radio anlassen.

Jimmy Somerville. To Love Somebody in der ARD-Hitnacht. Wir gehen so langsam aber sicher auf Mitternacht zu. Und dann ist Tag des Trinkgelds. Und deswegen dachte ich mir, sprechen wir heute Nacht auch gerne mal ruhig darüber. Die Frage zur Nacht ist, wann hat Ihnen ein Trinkgeld den Tag mal so richtig gerettet? Also ganz gleich, ob Sie es gegeben haben oder vielleicht bekommen haben. Das kann ja beides, kann ja glücklich machen dann. Wann hat Ihnen ein Trinkgeld den Tag gerettet? Die Frage zur Nacht. Und Sie können schreiben ard-hitnacht@mdr.de. Bin sehr gespannt auf Ihre Geschichten.

Alizé in der ARD Hitnacht. Und jetzt gibt's das Motto: Du hast das Aussehen, ich hab die Ideen. Hey, zusammen werden wir reich. Das haben sich die Pet Shop Boys gedacht. Und haben einmal 85 und dann 86 nochmal diesen Song rausgebracht, der da heißt Opportunities. Die Band selber sagt, das Ganze ist aber ironisch gemeint. Let's make lots of money heißt der Song nämlich noch. Außerdem

Es ist 23.58 Uhr. Achtung, es gibt einen Falschfahrer auf der A7 Hamburg-Hannover. Zwischen dem Horster Dreieck A1 und Ramelsloh kommt Ihnen ein Falschfahrer entgegen. Bitte fahren Sie äußerst rechts und überholen Sie nicht. Auf der A7 Hamburg-Hannover zwischen dem Horster Dreieck A1 und Ramelsloh ein Falschfahrer. Fahren Sie bitte äußerst rechts, überholen Sie nicht. Wir melden, sobald die Gefahr vorüber ist.

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1: Um 0 Uhr mit Wolfgang Berger. Die Bundesregierung steigt offenbar beim deutsch-französischen Rüstungskonzern KNDS ein. Wie KNDS-Verwaltungsratschef Enders bestätigte, will sich der Bund mit zunächst 40% an dem Unternehmen beteiligen. Nach 3 Jahren solle der Anteil auf 30% sinken. Aus der Nachrichtenredaktion Astrid Rolle.
2: Mit welcher Summe der Bund bei KNDS einsteigt, wurde nicht bekannt. Der Konzern stellt Waffensysteme wie den Kampfpanzer Leopard 2 und die Panzerhaubitze 2000 her. Zurzeit ist KNDS im Besitz der deutschen Krauss-Maffei-Wegmann GmbH und der französischen Regierung und wird in Finanzkreisen mit bis zu 20 Milliarden Euro bewertet. Frankreich hält 50% an dem Unternehmen. Beide Länder haben laut Berichten gleiche Stimmrechte vereinbart. Das betrifft zum Beispiel Standortentscheidungen. In Deutschland hat KNDS 11 Standorte, unter anderem in Hamburg, Mülheim an der Ruhr und Ebeleben.
1: Erst gestern hatte CDU-Kanzler Merz die SPD-Fraktion besucht und die Koalition zu mehr Ruhe aufgefordert. Heute fordern mehrere Mitglieder der Unionsfraktion trotzdem einen härteren Kurs gegen die SPD. In einem Beschluss des Vorstands des sogenannten Parlamentskreises Mittelstand heißt es, die Kompromissbereitschaft finde da ihre Grenzen, wo zusätzliche steuerliche Belastungen zur Diskussion gestellt werden. Außerdem wird eine Lockerung der Schuldenbremse sowie eine höhere Erbschaftssteuer abgelehnt. Die USA haben gegen den früheren kubanischen Präsidenten Raúl Castro Anklage erhoben. Das US-Justizministerium macht den 94-Jährigen für den Abschuss von 2 Flugzeugen im Jahr 1996 verantwortlich. Aus Mexiko, Jenny Barke.
3: Damals hatten kubanische Kampfjets 2 Flugzeuge einer in Miami ansässigen exilkubanischen Gruppe abgeschossen. Dabei kamen 4 aus Kuba stammende Piloten ums Leben. Zur Zeit des Vorfalls vor 30 Jahren war Raúl Castro Verteidigungsminister. Mit der Anklage gegen Castro verschärft US-Präsident Donald Trump seine Bemühungen weiter, einen Regimewechsel herbeizuführen. Am Sonntag warfen die USA Kuba vor, mehr als 300 Militärdrohnen erworben zu haben und deren Einsatz gegen US-Ziele zu erwägen. Havanna weist die Vorwürfe zurück.
1: Fußball-Bundesligist SC Freiburg hat das Finale der Europa League verloren. Die Breisgauer mussten sich Aston Villa mit 0:3 geschlagen geben. Für die Freiburger war es das erste Mal, dass sie ein Finale im internationalen Wettbewerb erreicht haben. Das waren die Nachrichten. Das Wetter in Deutschland. Oft trocken, einzelne Gewitter, Tiefstwerte 12 bis 6 Grad. Tagsüber im

0: Südwesten freundlich, im Osten einzelne Schauer oder Gewitter. Höchstwerte 16 Grad auf den nordfriesischen Inseln bis 26 Grad im Mittelgebirge. Am Freitag fast überall trocken bei 21 bis 30 Grad. Es ist 0:03 Uhr.
1: Und das ist der Verkehrsservice in der ARD-Hitnacht. Achtung, der Falschfahrer auf der A7 ist weiterhin unterwegs, Hamburg-Hannover. Zwischen dem Horster Dreieck A1 und Rammelsloh kommt Ihnen der Falschfahrer entgegen. Fahren Sie bitte äußerst rechts und überholen Sie nicht. Lassen Sie das Radio laufen, wir melden, sobald die Gefahr vorüber ist. Die A1 Bremen Richtung Hamburg zwischen Harburg und Stillhorn, Nachtbaustelle bis um 5 gesperrt. A39 Braunschweig Richtung Salzgitter zwischen Salzgitter-Wartenstedt und Lichtenberg wegen einer Nachtbaustelle gesperrt bis ca. 5 Uhr. A40 Essen Richtung Duisburg zwischen Essen-Huttrop und Essen-Zentrum wegen Wartungsarbeiten bis morgen früh gesperrt. A44 Düsseldorf Richtung Essen zwischen dem Kreuz Düsseldorf-Nord und Ratingen-Schwarzbach wegen Tunnelwartungsarbeiten gesperrt. A45 Dortmund Richtung Hagen zwischen dem Westhofener Kreuz und Schwerte-Ärgste, da wird eine Ölspur gebunden, deswegen Vollsperrung. A61 Ludwigshafen Richtung Koblenz zwischen Laudert und Pfalzfeld. Nach einem Unfall Vollsperrung. A66 Frankfurt Richtung Fulda zwischen Neuhof Süd und Nord im Tunnel Neuhof Reparaturarbeiten. A71 Richtung Schweinfurt zwischen Gräfenroda und Oberhof wegen Wartungsarbeiten ist der Tunnel Rennsteig gesperrt. A535 Wuppertal Richtung Velbert zwischen Sonnborner Kreuz und Wuppertal Dornab. Da wird die Fahrbahn erneuert, bis um 5 die Vollsperrung. Und die A861, Dreieck-Hochrhein-Grenze zwischen dem Dreieck-Hochrhein und Rheinfelden-Mitte in beiden Richtungen wegen Tunnelwartungsarbeiten bis 5 Uhr gesperrt. Ich wünsche eine gute Fahrt.
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1: Mit Markus Poschlott aus Erfurt. Tachchen, Tachchen, Tachchen.

SLO, So Serious in der ARD Hitnacht. Und hier kommt schon die nächste gute Nachricht an diesem Morgen um 0.24 Uhr. Entwarnung auf der A7 Hamburg-Hannover. Kein Falschfahrer mehr. Zwischen Horster Dreieck, A1 und Ramelsloh haben sie wieder freie Fahrt. Das heißt, wir können hier wieder ganz entspannte Musik machen. Richtig schöne Autofahrermusik. Wenn alles gut ist auf der Autobahn, ne, dann macht die besonders viel Spaß.

0: Also diesmal ist es wirklich ehrlich. Denn diesmal ist es echt. Donna Summer singt das hier. This time I know it's for real. 0:31 Uhr. Das ist der Verkehrsservice in der ARD. Nach zunächst nochmal mit der Entwarnung von der A7 Hamburg-Hannover. Kein Falschfahrer mehr zwischen dem Haus der Dreieck A1 und Ramelsloh. So, dann die A1 Bremen Richtung Hamburg zwischen Harburg und Stillhorn wegen einer Nachtbaustelle bis um 5 gesperrt. A39 Braunschweig Richtung Salzgitter zwischen Salzgitter-Wartenstedt und Lichtenberg. Nachtbaustelle, deswegen die Sperrung bis um 5 circa. A40 Essen Richtung Duisburg zwischen Essen-Hutrop und Essen-Zentrum. Wartungsarbeiten bis in der Früh. Das Ganze auch gesperrt. Die A44 Düsseldorf Richtung Essen zwischen dem Kreuz Düsseldorf Nord und Ratingen-Schwarzbach. Tunnelwartungsarbeiten, Vollsperrung. A45 Dortmund Richtung Hagen zwischen Westhofener Kreuz und Schwerte-Ärgste. Da wird eine Ölspur beseitigt. A61 Ludwigshafen Richtung Koblenz zwischen Laudert und Pfalzfeld nach einem Unfall gesperrt. Die A66 Frankfurt Richtung Fulda zwischen Neuhof Süd und Nord. Da gibt's Reparaturarbeiten, deswegen eine Vollsperrung. A71 Richtung Schweinfurt zwischen Gräfenroda und Oberhof. Wartungsarbeiten im Tunnel Rennsteig bis 6 Uhr. Die Vollsperrung. A535 Wuppertal Richtung Velbert zwischen Sonnborner Kreuz und Wuppertal-Dornab wegen Fahrbahnerneuerung bis um 5 gesperrt. Und die A861 Dreieck Hochrhein Grenzübergang zwischen dem Dreieck Hochrhein und Rheinfelden-Mitte. Da auch hier wird im Tunnel gearbeitet und gewartet und deswegen die Sperrung bis um 5. Gute Fahrt!
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0: Mit Markus Poschlott und das hier, das sind die Gitarren von Tom Petty und seinen Herzensbrechern, ja, Learning to Fly.

0: Das singt Jennifer Rush. Ring of Ice, das ist die ARD Hitnacht, 0.40 Uhr. Hey, Tag zusammen. Schön, dass wir heute wieder die Nacht miteinander verbringen dürfen. Frage zur Nacht. Heute zum Trinkgeldtag ist, wann hat Ihnen ein Trinkgeld den Tag gerettet? Weil Sie es gegeben haben oder bekommen haben? Das ist die Frage. Können Sie mir gerne schreiben. Eine der schönsten Geschichten, ich weiß, die Sendung läuft erst seit einer Stunde 40, aber eine der schönsten Geschichten, die ist schon gekommen, glaube ich, von Fritz. Der schreibt nämlich Folgendes. Vor gut 30 Jahren hatten wir ein Abendessen bei einem angesagten Griechen hier in Herrenberg. Ich war der Einladende, habe also auch die Rechnung angefordert. Es kam der Sohn vom Wirt, vielleicht 14 Jahre, und brachte die Rechnung. Und durch einen dummen Zufall, schreibt er hier, hatte ich nur ein Bündel 5-Euro-Scheine dabei und habe befürchtet, ja, das macht jetzt bestimmt Probleme. Aber nein, ein Strahlen ging dem Jungen übers Gesicht, als er alles korrekt einkassiert hatte. Danach kam der Wirt und hat mich aufgeklärt. Denn sein Sohn, das ist der Deal, darf jeden 5-Mark-Schein behalten, den er einnimmt. Das war also mal eben die komplette Zeche von diesem Tisch, die er einfach behalten durfte. Und Fritz schreibt noch, ob sich der Junge heute noch dran erinnert. Ja. Wenn er damals 14 war, so um die 14 und jetzt 30 Jahre später, also lieber junge Kellner damals aus Herrenberg, bitte gerne melden. Und alle anderen auch, wenn es Geschichten rund ums Trinkgeld gibt, dann bitte an diese Adresse ard-hitnacht@mdr.de. Ich freue mich drauf.
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Beatles and Queen. These are the days of our lives. Die ARD-Hitnacht legt Musik aus dem Jahr 88 auf. Als die Olympischen Spiele in Seoul stattgefunden haben, bringt Belinda Carlisle diese große Nummer raus. I Get Weak. Ja, großer Hit gewesen. Jetzt hier in der ARD-Hitnacht.

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1: Um 1 Uhr mit Wolfgang Berger. Die Bundesregierung steigt offenbar beim deutsch-französischen Rüstungskonzern KNDS ein. Wie KNDS-Verwaltungsratschef Enders bestätigte, will sich der Bund mit zunächst 40% an dem Unternehmen beteiligen. Nach 3 Jahren solle der Anteil auf 30% sinken. Aus der Nachrichtenredaktion Astrid Rolle.
2: Mit welcher Summe der Bund bei KNDS einsteigt, wurde nicht bekannt. Der Konzern stellt Waffensysteme wie den Kampfpanzer Leopard 2 und die Panzerhaubitze 2000 her. Zurzeit ist KNDS im Besitz der deutschen Krauss-Maffei-Wegmann GmbH und der französischen Regierung und wird in Finanzkreisen mit bis zu 20 Milliarden Euro bewertet. Frankreich hält 50% an dem Unternehmen. Beide Länder haben laut Berichten gleiche Stimmrechte vereinbart. Das betrifft zum Beispiel Standortentscheidungen. In Deutschland hat KNDS 11 Standorte, unter anderem in Hamburg, Mülheim an der Ruhr und Ebeleben.
1: Tech-Milliardär Elon Musk peilt mit seinem Raumfahrtunternehmen SpaceX den bisher größten Börsengang der Geschichte an. Dieser könnte laut den jetzt veröffentlichten Unterlagen rund 75 Milliarden Dollar einbringen und Hauptaktionär Musk zum ersten Billionär der Welt machen. Das Unternehmen erklärte, dass das Geld in Projekte fließen soll, um Menschen auf den Mond und möglicherweise eines Tages auf den Mars zu bringen. Die USA klagen den früheren kubanischen Präsidenten Raúl Castro an. Das US-Justizministerium macht den 94-Jährigen für den Abschuss von 2 US-Zivilflugzeugen mit 4 Toten vor 30 Jahren verantwortlich. Eine Organisation von Exilkubanern wollte damit kubanische Staatsbürger retten, die über das Meer zu fliehen versuchten. Die kubanische Regierung hatte den Abschuss als legitime Reaktion auf das Eindringen in ihren Luftraum verteidigt. Fußball-Bundesligist SC Freiburg hat das Finale der Europa League verloren. Die Breisgauer mussten sich Aston Villa in Istanbul mit 0:3 geschlagen geben. Aus Istanbul Jens-Jörg Rieck.
3: Nach nervösem Start fand der Sportclub nach einer Viertelstunde zwar besser ins Spiel, verteidigte aber zu luftig und machte den Weg zu 2 wahren Traumtoren für die Williams frei. Tielemans und Buendia trafen sehenswert zum 0:2 Halbzeitstand. Aber auch nach Wiederbeginn wurde es nie ein wirkliches Spiel. Es blieb ein ungleiches Duell. Dem Team von Julian Schuster fiel mit dem Ball zu wenig ein. Und der Tabellenvierte der Premier League blieb gnadenlos. Spätestens nach dem 3. Tor durch Rodgers, nach knapp 1 Stunde, war die Sache endgültig entschieden.
1: Das waren die Nachrichten. Das Wetter in Deutschland. Oft trocken, einzelne Gewitter, Tiefstwerte 12 bis 6 Grad. Tagsüber im Westen freundlich, im Osten einzelne Schauer oder Gewitter. Höchstwerte 16 Grad auf den nordfriesischen Inseln bis 26 Grad im Mittelgebirge. Am Freitag fast überall trocken bei 21 bis 30 Grad. Es ist 1.03 Uhr.
4: Und das ist der Verkehrsservice in der ARD-Hitnacht mit der A1 Bremen Richtung Hamburg. Zwischen Harburg und Stillhorn wegen einer Nachtbaustelle bis um 5 gesperrt. A39 Braunschweig Richtung Salzgitter ist zwischen Salzgitter-Wartenstedt und Lichtenberg gesperrt wegen einer Nachtbaustelle. A40 Essen Richtung Duisburg zwischen Essen-Hutrop und Essen-Zentrum wegen Erwartungsarbeiten auch gesperrt. A44 Düsseldorf Richtung Essen zwischen dem Kreuz Düsseldorf-Nord und Ratingen-Schwarzbach Tunnelwartungsarbeiten, deswegen die Vollsperrung. A45 Dortmund Richtung Hagen zwischen Westhofener Kreuz und Schwerte Ärgste, da wird eine Ölspur gebunden, auch hier die Vollsperrung. A61 Ludwigshafen Richtung Koblenz zwischen Laudert und Pfalzfeld nach einem Unfall gesperrt. A66 Frankfurt Richtung Fulda zwischen Neuhof Süd und Nord ist der Tunnel Neuhof wegen Reparaturarbeiten gesperrt. A71 Richtung Schweinfurt zwischen Gräfenroda und Oberhof Wartungsarbeiten, deswegen die Sperrung bis 6 Uhr. A535 Wuppertal Richtung Velbert zwischen Sonnborner Kreuz und Wuppertal-Dornab, Fahrbahnerneuerung bis 5 Uhr die Vollsperrung. Und die A861 Dreieck-Hochrhein-Grenzübergang zwischen dem Dreieck-Hochrhein und Rheinfelden-Mitte in beiden Richtungen bis 5 Uhr gesperrt. Ich wünsche eine gute Fahrt.
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4: Mit Markus Poschlott und ich schicke beste Grüße aus Thüringen, hier aus Erfurt, ins ganze Land mit Musik von Rod Stewart. What am I gonna do? 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Na da, in diesem Sinne.

0: Es ist kein dummer Fehler, diese Sendung zu hören. Ganz im Gegenteil. Das ist die ARD-Hitnacht. 1.11 Uhr ist es, Schnapszahl. Und wir sprechen heute Nacht, ja, apropos Schnapszahl, wir reden über Trinkgeld. Heute ist Tag des Trinkgelds und ich frage Sie, wann hat Ihnen ein Trinkgeld den Tag gerettet oder wann haben Sie jemandem durch ein Trinkgeld den Tag gerettet? Das kann ja auch schön sein, wenn man eins bekommt, freut man sich drüber, aber auch wenn man es geben kann, gibt es ja auch Momente, bei denen man sagt, wirklich, danke, das rettet mir gerade den Tag. Schreiben Sie gerne, Ralf hat das gemacht, oh, eine richtig schöne Geschichte geschrieben. Von halbe Stunde zu halbe Stunde sage ich immer, dass die schönste Geschichte jetzt kommt, weil sie übertreffen sich gegenseitig. Ralf schreibt, ich bin 60 Jahre, Taxifahrer und komme aus Rastatt. Ich war früher Musiker, also Sänger, um genau zu sein, Genre Oldies hauptsächlich, Elvis. Und ich hatte ein wirklich schönes Erlebnis mit einem ordentlichen Trinkgeld. Jetzt kommt die Geschichte. In Baden-Baden stieg ein Mann ein, als er Taxifahrer war, und sagte, er muss nach Neustadt-Weinstraße, also gute 90 Kilometer. Lohnt sich also. Also ist er losgefahren. Die ursprüngliche Fahrt, die eigentlich vorgesehen war, ist ausgefallen. Es war ein Tag vor Heiligabend, es lief im Radio Weihnachtsmusik und als ein Lied von Dean Martin kam, fragte der Gast, ob ich lauter machen könnte und er begann mitzusingen. Ich stieg natürlich mit ein und er war völlig fassungslos, dass ich so gut singen könne, schreibt der Ralf hier in seiner Mail. Dann geht's weiter. Als ich dann bei ihm vor der Tür angehalten habe, hat er gefragt, ob ich einfach noch eine Runde mit ihm durch den Ort drehen könnte, einfach weil es so schön wäre jetzt kurz vor Weihnachten, was ich dann auch tat. Und wir sangen und sangen die ganze Fahrt über. Erst als die Fahrt zu Ende war, wurde bezahlt, klar wie immer, 250 Euro, war auf dem Taxameter. Er gab mir 300 und sagte, stimmt so, war die schönste Taxifahrt ever gewesen. Na, und wenn Sie jetzt denken, die Geschichte ist vorbei, nein. Dann stieg er aus, schreibt Ralf, ging um das Auto, kam zu meiner Tür, bat mich nochmal das Fenster runterzulassen. Und dann gab er mir nochmal 100 Euro mit den Worten, jetzt ist es eine würdige Gage. Ich wünsche Ihnen frohe Weihnachten.
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0: Was für eine Geschichte, oder? Boah. Viele Grüße ins Taxi an Ralf. Und jetzt Sie. Wann hat Ihnen ein Trinkgeld den Tag gerettet? Schreiben Sie mir gerne ard-hitnacht@mdr.de. Das ist Robert Palmer.

0: Das ist Gazebo. Lunatic in der ARD-Hitnacht, 1.23 Uhr ist es. Blondie liegt schon bereit, also kommt gleich mit Hard of Glass. Vorher gibt's aber noch Taco mit ihrem großen Hit Putting on the Ritz.
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0: halb zwei. Blondie, Heart of Glass, das ist die ARD-Hitnacht. Wir schauen auf die Straßen. Folgende Abschnitte auf den Autobahnen sind gesperrt. Unter anderem A1 Bremen Richtung Hamburg zwischen Harburg und Stillhorn. A39 Braunschweig Richtung Salzgitter zwischen Salzgitter-Wartenstedt und Lichtenberg. Die A40 Essen Richtung Duisburg zwischen Essen-Huttrop und Essen-Zentrum. Die A44 Düsseldorf Richtung Essen zwischen dem Kreuz Düsseldorf-Nord und Ratingen-Schwarzbach auch gesperrt. Genauso wie die A45 Dortmund Richtung Hagen zwischen Westhofener Kreuz und Schwerte-Ärgste, die A61 Ludwigshafen Richtung Koblenz zwischen Laudert und Pfalzfeld nach einem Unfall hier die Sperrung. Die A66 Frankfurt Richtung Fulda zwischen Neuhof Süd und Nord. Auf der A71 Richtung Schweinfurt zwischen Gräfenroda und Oberhof. Die A535 Wuppertal Richtung Velbert zwischen Sonnborner Kreuz und Wuppertal-Dornab auch gesperrt, genauso wie die A861 Dreieck Hochrhein Richtung Grenze. Obwohl es ist in dem Fall beidseitig zwischen dem Dreieck Hochrhein und Rheinfelden-Mitte auch noch eine Vollsperrung. Ich wünsche eine gute Fahrt da, wo es geht.
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0: Mit Markus Poschlott. Tagchen zusammen. Viele Grüße aus Erfurt mit Maggie Riley und Mike Oates.

Maroon 5. Memories. Und um schöne Erinnerungen geht's auch heute in dieser Sendung. Heute die schönsten Trinkgeldgeschichten von Ihnen. Hab gerade vom Taxifahrer Ralf erzählt, der Elvis-Taxifahrer, der mit einem Gast gesungen hat und am Ende ein richtig schönes Trinkgeld bekommen hat. Viele Leute schreiben dazu auch, dass sie das eine richtig schöne Geschichte fanden. Das gebe ich gerne mal weiter. Geschichte kommt ja nicht von mir, sondern eben von Ralf. Und die nächste wartet und die kommt gleich bei uns in der ARD-Hitnacht. Aber vorher gibt's erstmal die Computerliebe. Es ist 1:39 Uhr.

Die Frage zur Nacht lautet heute: Wann hat Ihnen ein Trinkgeld den Tag gerettet? Oder kommt schon die nächste Geschichte rein? Und die kommt von Brigitte. Die schreibt, sie heißt Brigitte, kommt aus Kassel und macht auf Minijob-Basis, ist sie noch Auslieferungsfahrerin für einen Blumenladen, ist eigentlich schon Rentnerin, und hat jetzt am Muttertag, den ganzen Tag war sie unterwegs und hat Sträuße ausgeliefert, hat Freude geschenkt, für Überraschungen gesorgt. Und sie schreibt, die letzte Kundin, bei der sie an diesem Tag war, hat sich dermaßen gefreut und gleichzeitig aber auch an die Brigitte gedacht und gesagt, Mensch, Mädel, du bist den ganzen Tag schon unterwegs, lieferst dir die Sträuße aus. Und die beiden haben sich gut verstanden und sie hat ihr einfach einen 10-Euro-Schein in die Hand gedrückt und damit für eine große Freude gesorgt. Zitat, das haben sie sich verdient. Und ich antworte, schreibt Brigitte, soll ich Ihnen was sagen? Sie sind die Einzige, die mir heute an diesem Tag Trinkgeld gegeben hat. Ja. Und auch wenn man es nicht für den Job macht, also nicht nur, um jetzt Trinkgeld zu bekommen, ist es natürlich eine schöne Wertschätzung, gerade an so einem Tag. Also Brigitte, Dankeschön fürs Teilen dieser Geschichte. Und ich wette, es gibt noch mehr. Tag des Trinkgelds heute. Und Ihre Geschichten sammeln wir hier. ard-hitnacht@mdr.de. Das ist unsere E-Mail.

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1: Um 2 Uhr mit Wolfgang Berger. Die Bundesregierung steigt beim deutsch-französischen Rüstungskonzern KNDS ein. Das hat der Verwaltungsratschef des Unternehmens Enders bestätigt. Aus der Nachrichtenredaktion Emily Seidel.
2: Nach übereinstimmenden Medienberichten will die Bundesregierung zunächst 40% der Anteile übernehmen. Binnen 3 Jahren soll der Anteil auf 30% sinken. Mit Frankreich sei vereinbart, dass die Stimmrechte gleich verteilt sind, hieß es. Das betrifft zum Beispiel Standortentscheidungen. KNDS stellt Waffensysteme wie den Kampfpanzer Leopard 2 und die Panzerhaubitze 2000 her. Zurzeit ist KNDS im Besitz der deutschen Familie Krauss-Maffei-Wegmann und der französischen Regierung. Das Unternehmen will demnächst an die Börse gehen. Sein Wert wird auf 20 Milliarden Euro geschätzt.
1: Tech-Milliardär Elon Musk peilt mit seinem Raumfahrtunternehmen SpaceX den bisher größten Börsengang der Geschichte an. Dieser könnte laut den jetzt veröffentlichten Unterlagen rund 75 Milliarden